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2: Es ist 2 Uhr.
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5: Moin von der Insel, habt ihr noch eine alte Heizung im Keller und wollt endlich auf Wärmepumpe umsteigen? Dann solltet ihr euch den kommenden Montag, den 28. September, dick im Kalender markieren. Im Kongresszentrum Sylt in Westerland findet der große Wärmepumpen-Infotag statt. Ab 16 Uhr beraten euch Experten herstellerunabhängig, wie ihr eure Immobilie fit für die Zukunft macht. Egal, ob ihr auf der Insel wohnt oder ein Haus auf dem Festland besitzt. Das Wichtigste für euch, wartet nicht zu lange. Die staatliche Förderung schmilzt regelmäßig ab. Wer bis Ende des Jahres den Antrag stellt, sichert sich noch die aktuellen hohen Fördersätze. Das kann euch bares Geld sparen. Der Eintritt ist frei, meldet euch einfach unter wärmepumpen-infotag.de an. Nutzt die Chance, lasst euch beraten und sichert euch eure Förderung. Wir sehen uns im Kongresszentrum. 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
5: Heute wird's richtig freundlich auf Sylt. Nach ein paar Wolken am Morgen setzt sich immer öfter die Sonne durch. Bis zu 17 Grad sind drin, dazu bleibt es trocken. Der Wind weht deutlich schwächer als zuletzt, meist aus nördlicher Richtung. Dazu gibt es viele sonnige Stunden. Der Radio Sylt 3-Tage-Trend. Am Mittwoch Sonne und Wolken bei bis zu 18 Grad. Donnerstag mehr Wolken und einzelne Schauer um 16 Grad. Und Freitag meist wolkig, aber trocken bei rund 17 Grad.
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2: Herzlich willkommen hier beim Autozug Radio Sylt. Und wenn Sie von den Lister Wanderdünen schon gehört haben, dann stimmt das wirklich. Die weißen Dünen westlich von List sind tatsächlich noch in Bewegung. Jedes Jahr bewegen sie sich etwa 6 bis 10 Meter nach Osten. Früher bedeckten solche Dünen Alt-Rantum und List, aber heute sind sie die einzigen nicht bepflanzten Dünen im Listland und stehen unter Naturschutz. Sie können einen fantastischen Blick auf die Wanderdünen von der neu gestalteten Aussichtsplattform im Norden des Dünengebiets genießen. Und dann tolle Fotos machen, mit denen Sie zu Hause wirklich alle neidisch machen können. 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

0: 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Sie sind jetzt auf dem blauen Autozug unterwegs, dem Autozug Sylt. Und ausgedacht hat sich das Ganze irgendwann mal Henry Posner. Der hat sich gesagt, Mensch, es gibt zwar schon einen Autozug nach Sylt, aber ich will den freundlichen, den blauen Autozug aufs Gleis heben. Und das hat er gemacht. Nicole Pizzuti ist bei mir zuständig für die Öffentlichkeitsarbeit beim blauen Autozug. Sag mal, Nicole, der Henry ist schon ein besonderer Typ, ne?
1: Henry ist ein richtiger Herzblut-Eisenbahner durch und durch. Und er betreibt das schon seit über 30 Jahren. Und wir freuen uns auch, dass er nicht nur Eigentümer ist, sondern auch wirklich oft zu Besuch bei uns in Deutschland ist, auch hier mit unserem blauen Autozug unterwegs ist und sich wirklich uns Menschen, Mitarbeitenden kennenlernen möchte, anschaut, unsere Produkte sich anschaut. Das ist wirklich, da muss man schon viel Liebe für die Eisenbahn im Blut tragen, um dann auch wirklich diese Reise zu tätigen.
0: Und wissen Sie was, Sie können sogar unseren wunderschönen blauen Autozug im Miniaturwunderland in Hamburg bewundern. Da fährt er nämlich auf den kleinen Schienen und wir haben schon so viele tolle Nachrichten von Ihnen bekommen und Fotos von diesem kleinen Supermodell vom blauen Autozug. Gucken Sie mal, Sie werden ihn garantiert entdecken. 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

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Das ist doch wohl herrlich. 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Ich wünsche Ihnen einen ganz tollen Urlaub.

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2: Heute. Reetdächer, alte Kapitänshäuser und jede Menge Inselgeschichte. Am Dienstag könnt ihr Kaitum bei einer geführten Tour zu Fuß kennenlernen. Dabei geht es durch die kleinen Straßen des historischen Kapitänsdorfes und zu Plätzen, an denen die Vergangenheit der Insel bis heute sichtbar bleibt. Die Führung startet um 10.30 Uhr an der Touristinformation im Gurtstich 23. Bequeme Schuhe solltet ihr dabei haben.
3: Morgen.
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0: 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Der Syltlauf findet immer statt im März. 1400 Leute waren zuletzt da und sind mitgelaufen von List bis nach Hörnum. Organisiert wird das Ganze von Tinnum 66, einem großartigen Verein hier bei uns auf der schönsten Insel der Welt. Nicole Lorenzen ist auch mit dabei. Was ist so deine Aufgabe?
1: Ich kümmere mich um die Einsatzleiter. Also erstmal vorweg schon mal fragen, seid ihr wieder dabei? Was braucht ihr? Dann zu sichten im Syltlauflager, was ist noch da? Was kann erneuert werden? Was muss erneuert werden? Dann bestelle ich die ganzen Einsatzleiter ein, bereite die Listen vor. Die Einsatzleiter bekommen ihre Listen jedes Jahr immer wieder neu und frisch, weil es ändert sich ja doch mal das eine oder andere. Und gerade wenn sich irgendwas ändert, zum Beispiel es gibt einen neuen Einsatzleiter, der muss auch erstmal eingearbeitet werden, am besten immer vom Vorgänger. Aber solche Sachen organisiere ich, dass wir dann auch was zu essen haben. Und der Jörg Elias vom ISTS, der lässt uns immer im Seminarraum dieses Treffen abhalten. Da sind wir sehr dankbar für. Und dann gibt es dann ordentlich Besprechungen mit allen zusammen. Wir hatten jetzt unsere letzte vergangene Woche am 3. März. Da war die Polizei dabei, das DRK, alle Einsatzleiter und alle Helfer, die im Ziel- und im Startbereich sind. Und ohne die läuft es dann nicht. Und das sind so meine Aufgaben, um die ich mich kümmere. Mhm. Aber es geht eigentlich schon fast direkt nach dem Syltlauf wieder los, dass man sich Gedanken macht im Team, was gibt es denn nächstes Jahr als Läufergeschenk? Mhm. Oder, was können wir besser machen?
0: Das ist so genial, was hier auf der Insel passiert. Der Syltlauf immer im März bei uns auf der schönsten Insel der Welt. Und wenn Sie die Gelegenheit haben, die Läufer mal anzufeuern, dabei zu sein, dann sind Sie herzlich willkommen. Auch Helfer werden übrigens jedes Jahr wieder gesucht. Da kann man sich wenden an den Verein Tinnum 66. 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
1: Heute wird's richtig freundlich auf Sylt. Nach ein paar Wolken am Morgen setzt sich immer öfter die Sonne durch. Bis zu 17 Grad sind drin, dazu bleibt es trocken. Der Wind weht deutlich schwächer als zuletzt, meist aus nördlicher Richtung. Dazu gibt es viele sonnige Stunden. Der Radio Sylt 3-Tage-Trend. Am Mittwoch Sonne und Wolken bei bis zu 18 Grad. Donnerstag mehr Wolken und einzelne Schauer um 16 Grad. Und Freitag meist wolkig, aber trocken bei rund 17 Grad.
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3: Willkommen in der nächsten halben Stunde hier bei radiosylt.de vom blauen Autozug. Es ist schön, dass ihr dabei seid und wir haben ja auch unsere eigene Comedy, das wisst ihr, ne? Unser Follower Klaas aus Hörnum, der sucht die lustigsten Sprüche aus dem Internet raus und daraus haben wir unsere eigene kleine Comedy-Show gemacht und gleich gibt's die nächste Folge hier bei mir. Moin!

0: 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Ja, und es gibt immer Fundstücke im Internet, ne, bei Instagram zum Beispiel, so Sprüche, wo man einfach laut loslachen muss und die sammelt für uns, klar, unser Klaas aus Hörnum.
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2: Moin. Faulheit ist die Kunst, sich auszuruhen, bevor man müde wird.

0: 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Kennen Sie schon den Sylt Whisky, den Single Malt Whisky von Sylt? Dafür wird Braugerst und Quellwasser von der Insel Sylt, also von uns hier, verwendet. Destilliert wird das Ganze in der Landenhammer Destillerie in Bayern. Ja, und gelagert wird es dann auf dem Schiff auf der Gret Palucca mit Heimathafen List. Und bei mir ist Anton Stetter von der Landenhammer Destillerie. Wie schmecken diese Sorten eigentlich, Anton?
1: Ja, also wir haben eben zwei Sorten. Einmal die Sorte, wo man sehr viel Wert auf das rauchige Aroma geben. Also gerade im Nachgang ist es dann wirklich ein sehr rauchiger, rauer, nordischer Whisky. Und der zweite Whisky, der Öl und Reg, ist dann, wo eine Torfnote sehr stark betont ist. Also einmal

0: Tasten, um für die Sylt-Whiskys bereit zu sein.
1: Dankeschön, Anton. Den Sylt-Whisky, also den Sylt-Whisky, den bekommen Sie auf der Gret Palucke auf dem Adlerschiff, dem Ausflugskutter in List auf Sylt. Und wenn Sie mehr Informationen möchten, dann kommen Sie mal auf die Internetseite der Adlerschiffe. Die haben wir auch verlinkt bei uns auf radiosylt.de.

0: Radio Sylt mit Frank Bremser, das ist Sylt in einer Stunde, präsentiert vom Blauen Autozug. Und die Insel Sylt möchte man kennenlernen. Und ja, damit die Insel Sylt noch möglichst lange erhalten bleibt, macht man ja Sandvorspülung, um den verlorenen Sand durch viele Fluten und Sturmfluten wieder herbeizuschaffen. Ja, pumpt man ihn aus dem Meer wieder an den Strand heran. Und Melanie Steuer von den Naturgewalten auf Sylt, das findet auch jedes Jahr wieder statt, ne?
1: Eine riesengroße Maßnahme, die viele, viele Millionen Euro jedes Jahr kostet. Und wir erklären bei uns im Kräfteraum, wie diese Sandaufspülung eigentlich funktioniert, wie das, woher der Sand kommt und warum diese Sandaufspülung überhaupt gemacht werden und wie sinnvoll sie sind und welche Einwirkungen sie auch auf die Natur haben.
0: Das heißt, wenn jemand hier mal am Strand diesen großen Bagger sieht und diese großen Pumpen, dann ist er auf jeden Fall endlich mal fachkundig.
1: Genau. Es ist eine Großbaustelle, anders kann man es nicht sagen. Es sind riesengroße Geräte, wirken unglaubliche Kräfte. Deswegen, durch den großen Abstand, den man in der Natur dann haben muss, haben wir gesagt, komm, wir holen es bei uns ins Haus, animieren es auch und haben es dann wie so ein Zeichentrickfilm nachgestellt, was passiert wo, warum gibt es dieses große Schiff vor der Küste, was macht das da draußen eigentlich und was kommt durch die Rohre an den Strand.
0: Das sind dann mal im Gegensatz zu hier Naturgewalten, unnatürliche Gewalten.
1: Oder der Naturgewalt Mensch.
0: Ja, so sieht's aus. Ja, sehr, sehr interessantes Thema und diesem Thema wurde auch ein Ausstellungsbereich gewidmet. Dort in Naturgewalten in List auf Sylt sollten Sie sich auf jeden Fall mal anschauen. Man lernt sehr viel über die Insel Sylt und über das, was wir Menschen machen können, um eben dieses Juwel in der Nordsee zu retten.

0: 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Ja, wir kommen jetzt zu Silke von Bremen. Sie ist zertifizierte Sylt-Guiderin. Oder wie sagt man das heutzutage? Ich weiß es nicht mehr. Auf jeden Fall, Silke, die Sylter Kirchen, also mit Besuchern, haben die kein Problem, ne?
1: Nee, also jetzt bin ich, das muss ich jetzt fairerweise mal sagen, nicht jeden Sonntag in der Kirche. Aber ich weiß, dass unsere Gäste sehr, sehr gerne unsere Gottesdienste besuchen.
0: Die Kirchen auf Sylt sind ja auch ein sehr hohes Kulturgut für die Insel, ne?
1: Ja, also es sind ja viele Kirchen untergegangen. Das muss man sich mal vorstellen. Von 14 Kirchen, die so um 1200 standen, stehen nur noch zwei, die Kaitumer und die Morsumer, was dann auch ein schöner Hinweis darauf ist, wie viel Land wir verloren haben. Und die Kaitumer Kirche, ich glaube ja, dass die fast jeder Gast kennt. Also man kommt mit dem Autozug, man sitzt auf diesem blauen Autozug und die Kirche grüßt einen ja schon als eines der ersten Wahrzeichen der Insel. Ein bisschen versteckter liegt die Morsumer Kirche. Es gab lange einen Streit, welche Kirche ist älter. Mittlerweile wissen wir, es ist die Kaitumer, aber die Morsumer ist als erstes urkundlich erwähnt. Und sie ist fast baugleich, ein bisschen kleiner und hat keinen Turm und ist in ihrer Bescheidenheit, finde ich, so berührend. Und dann hat auch die Kirche einen Friedhof und dieser Friedhof ist besonders, das kann sich aber so von alleine gar nicht erschließen. Also früher sind natürlich dort nur die Morsumer bestattet worden und wenn man sich eine Karte von Morsum anguckt, dann liegt die Kirche nicht am Rand, sondern sie liegt im Zentrum, weil Morsum aus mehreren Ortsteilen bestand. Mhm. Und wenn ich jetzt einen Hof hatte und ich starb, dann wurde ich dort bestattet mit Blickrichtung zu meinem Hof, dass die Familien immer zu ihren Häusern gucken konnten. Und wenn man früher eine Belegungskarte des Friedhofs hatte, wusste man immer, ah, der wohnt in Schellinghörn oder der wohnt in Abort, weil das genauso um die Kirche herumgelegt wurde.
0: Ja, ich kann Silke von Bremen stundenlang zuhören und das ist ein großes Privileg, wenn man eine Führung mit ihr ergattert. Kommen Sie mal auf radiosylt.de, da haben wir nämlich die Seite von Silke von Bremen verlinkt und da gibt es viele hilfreiche und schöne Informationen über unsere Lieblingsinsel Sylt. Hier ist das Autozug Radio Sylt. Wir wünschen Ihnen eine gute Überfahrt. Kommen Sie gut da an, wo Sie Urlaub machen wollen, nämlich auf der schönsten Insel der Welt. So.

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1: Es ist 3 Uhr.
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1: Moin von der Insel. Bei uns geht es jetzt um die Kinder und Jugendlichen auf Sylt. Die Gemeinde hat einen neuen Jugendpfleger. Stefan Schulte Terhart übernimmt die Aufgabe von Holger Bünte, der die Jugendpflege auf der Insel rund 20 Jahre geprägt hat. Schulte Terhart ist Diplom-Sozialpädagoge und bringt viel Erfahrung mit. Unter anderem hat er an der Duke University in den USA gearbeitet und Nachwuchsführungskräfte ausgebildet. Seit 2022 lebt und arbeitet er auch auf Sylt. Auf der Insel hat er bereits mehrere Kunstprojekte umgesetzt, darunter ein Projekt mit krebskranken Kindern an der Sylt-Klinik. Jetzt will er sich vor allem erst einmal anschauen, was für die rund 2000 Kinder und Jugendlichen auf Sylt schon angeboten wird und wo noch etwas fehlt. Dazu gehören Ferienangebote, Film- und Tanzprojekte, das Surfcamp für Sylter Kinder und auch der Multipark. Weitere Sylter Nachrichten gibt es unter dein-sylt.online.
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1: Heute wird's richtig freundlich auf Sylt. Nach ein paar Wolken am Morgen setzt sich immer öfter die Sonne durch. Bis zu 17 Grad sind drin, dazu bleibt es trocken. Der Wind weht deutlich schwächer als zuletzt, meist aus nördlicher Richtung. Dazu gibt es viele sonnige Stunden. Der Radio Sylt 3-Tage-Trend. Am Mittwoch Sonne und Wolken bei bis zu 18 Grad. Donnerstag mehr Wolken und einzelne Schauer um 16 Grad. Und Freitag meist wolkig, aber trocken bei rund 17 Grad.
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4: 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Schön, dass ich Sie begleiten darf und Sie lernen natürlich auch unsere Insel kennen. Waren Sie schon mal in der Braderupper Heide? Sie ist die größte der insularen Heiden und die lila blühende Besenheide ist charakteristisch für diese Landschaft bei uns. Vom Naturzentrum Braderup aus bietet die Naturschutzgemeinschaft Sylt Führung durch die Heide an, begleitet von einer abwechslungsreichen Ausstellung über die Insel und das Meer. Sollten Sie auf jeden Fall mal besuchen. Und natürlich sollten Sie unser Radio hören. Das können Sie jederzeit tun, auch zu Hause übrigens. 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

0: Hier ist das Autozug Radio Sylt, präsentiert vom Blauen Autozug mit Frank Bremser. Seit März gibt es uns und Sie hören uns auf Sylt und weltweit auf radiosylt.de. Und Sie fahren mit dem Blauen Autozug und das Team vom Autozug stellt sich vor.
1: Hallo, ich bin Lara Flüchiger. Ich bin im Vertrieb im Autozug Sylt und wünsche Ihnen eine gute Fahrt auf die Insel.
0: Lara, vielen Dank. Ja, ein freundliches Team ist das, das Sie immer mit einem Lächeln begrüßt, ob jetzt in Niebel oder in Westerland. 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Dafür sind Sie da. 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Jetzt wünsche ich Ihnen eine gute Überfahrt. Was erwartet Sie in dieser Stunde noch? Es gibt den Veranstaltungskalender. Es gibt natürlich immer tagesaktuelle Sylt-News für Sie und natürlich alle Themen, die die Insel bewegen. Hier bei uns im Autozug Radio Sylt. 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Du wolltest

0: 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Wir sind das Original. Uns gibt es seit dem 1. März 2023. Uwe Schmale, der macht zusammen mit seinen Kolleginnen und Kollegen Ortsführung in Westerland. Und diese Ortsführung heißt zum Beispiel Westerland einst und heute. Und Uwe, da erzählst du doch bestimmt auch Anekdoten über das alte Westerland, oder?
1: Ja, Anekdoten erzähle ich schon. Zum Beispiel, wenn ich da nach Altwesterland reinkomme, da zeige ich dann in der auch das ganz alte Schulgebäude von Westerland, was also ganz früher mal die Dorfschule war. Und das liegt an einer Straße, wo ganz früher, also zu Beginn des Tourismus in den ersten Jahren, noch bevor es die Inselbahn gab, die Kutschen, die damals aus Munkmarsch ja kamen und die Gäste nach Westerland brachen, die mit dem Dampfer da angekommen waren. Und diese Kutschen fuhren halt an dieser Schule vorbei und das alte Sylter erzählen halt, dass früher dann immer für ein paar Minuten kein Unterricht möglich war, weil die Kinder, also es war ja im 19. Jahrhundert, wir sind ja noch ganz weit zurück, weil die Kinder erstmal ans Fenster stürmten und sich erstmal diese merkwürdigen Leute angucken, die da ankamen, ne, die ja aus ihrer Sicht völlig unpassend angezogen waren, irgendwie und dann vielleicht auch noch eine ganz komische Sprache oder einen ganz komischen Dialekt sprachen. Das muss für die Kinder so, müssen das ja Fremde vom anderen Planeten gewesen sein.
0: Das war für uns Friesen dann schon komisch, ne? Wenn einer aus Nordrhein-Westfalen kam und so gesprochen hat, da war er schlecht und komisch, ja. Sie können Uwe Schmale und seine Kolleginnen und Kollegen dann auch begleiten und dann zuhören, was sie zu erzählen haben über das Westerland von einst und heute. Die Ortsführung findet immer am Freitag statt um 10 Uhr und Karten können Sie buchen dafür auf sylt.de. 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Wow.

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2: Heute: Reetdächer, alte Kapitänshäuser und jede Menge Inselgeschichte. Am Dienstag könnt ihr Kaitum bei einer geführten Tour zu Fuß kennenlernen. Dabei geht es durch die kleinen Straßen des historischen Kapitänsdorfes und zu Plätzen, an denen die Vergangenheit der Insel bis heute sichtbar bleibt. Die Führung startet um 10.30 Uhr an der Touristinformation im Gurtstich 23. Bequeme Schuhe solltet ihr dabei haben.
3: Morgen
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0: 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Ich bin immer wieder jedes Jahr aufs Neue begeistert, was die Damen und Herren von Tinnum 66 auf die Beine stellen in Sachen Organisation des Syltlaufs. Jedes Jahr aufs Neue. Im Jahr 2025 zum Beispiel waren es über 1400 Läufer, die mit am Start waren. Und jedes Jahr aufs Neue kommen sie und sind begeistert. Und auch Helfer werden immer wieder gesucht. Und da melden sie auch freiwillig junge Leute zum Beispiel, die mitmachen wollen. Auch bei Rainer Gutsche von Tinnum 66 auch Menschen zum Beispiel mit Handicap aus den Sylter Werkstätten, ne Rainer?
1: Dann hat mich einer von den Jungs angesprochen. Hallo Rainer, ich kannte ihn bis dahin nicht.
2: Ja.
1: Und ich sag, wie heißt du denn? Ja, Sascha. Brauchst du noch jemanden, der dir hilft? Und das fand ich so eine super Aktion. Und dann habe ich ihn gebeten, einfach Sonnabend ins CCS zu kommen. Da ist die Startnummernausgabe und dann die Nudelparty, die wir dieses Jahr so ein bisschen in Eigenregie machen. Und dann werden wir ihm noch einen Posten geben, wahrscheinlich Westerland, Kurpromenade an der Musikmuschel und dann, für uns ist es immer die Kurmuschel und die Kurpromenade.
2: Und die Badegäste kommen, ne?
1: Und die Badegäste kommen.
3: Ja, die müssen auch an der Kurverwaltung vorbei, ne?
2: Ich liebe ja das Wort Badegäste. Ich sage auch beim Winter, sag ich auch, das sind ja Badegäste, ne? Und ich finde, da weiß auch jeder, wovon man spricht, oder? Was soll man, Touristen klingt auch irgendwie so fremd, oder?
3: Ja, finde ich auch, finde ich auch. Also für mich bleibt das auch immer der neue Kursaal da oben. Das ist CCS, kann ich nicht viel mit anfangen. Ja, und dann kommt da die Badegastinformation da vorne so und dann, ne, da kriegst du alles, was du willst. Ja.
2: Wir könnten uns höchstens nochmal auf Eisbadegast ein. Im Winter, ne?
1: Ja, meine Frau, die springt da immer rein im Winter. Ja.
0: Tinnum 66, das ist der Verein, der sich kümmert um den Syltlauf jedes Jahr aufs Neue und da müssen Sie auf jeden Fall mal dabei sein. Ist übrigens auch mittlerweile ein echtes Highlight geworden auf der Insel. Da kommen so viele Menschen zu uns auf die Insel Sylt, das ist schon wirklich bemerkenswert. 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
2: Heute wird's richtig freundlich auf Sylt. Nach ein paar Wolken am Morgen setzt sich immer öfter die Sonne durch. Bis zu 17 Grad sind drin, dazu bleibt es trocken. Der Wind weht deutlich schwächer als zuletzt, meist aus nördlicher Richtung. Dazu gibt es viele sonnige Stunden. Der Radio Sylt 3-Tage-Trend. Am Mittwoch Sonne und Wolken bei bis zu 18 Grad. Donnerstag mehr Wolken und einzelne Schauer um 16 Grad. Und Freitag meist wolkig, aber trocken bei rund 17 Grad.
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6: Schön, dass ihr dabei seid und gleich geht's für uns weiter mit den Insta-Perlen. Das ist unser Follower Klaas aus Hörnum. Der sucht die lustigsten Sprüche aus dem Internet raus und präsentiert sie dann gleich hier bei uns exklusiv bei Radio Sylt vom blauen Autozug. Bis gleich!

0: Hier ist Radio Sylt vom Blauen Autozug mit Bremsman, Frank Bremser hier. 24 Stunden sind wir auf Sendung, weltweit zu hören auf radiosylt.de. Da gibt es auch unsere App zum Laden. Ja, und wir haben ja unseren Follower Klaas aus Hörnum. Der sucht ja die schrägsten Insta-Perlen raus, also die lustigsten Sprüche aus dem Internet. Und hier kommt der nächste.
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2: Ja, moin. Vorteil der Zeitumstellung, die Uhr in meinem Auto geht wieder richtig. Nachteil der Zeitumstellung, die am Backofen geht wieder falsch.

0: Radio Sylt, das ist Sylt in einer Stunde mit Frank Bremser und wir sprechen jetzt mit Anton Stetter von der Lantenhammer Destillerie am Schliersee in Oberbayern. Aber die machen den Sylt-Whisky auf Sylt. Der wird ganz besonders gelagert. Eine ganze Zeit lang hattet ihr ja so einen eigenen Kutter, auf dem ihr die Fässer sozusagen übers Meer gegondelt habt, damit sie schön geschwenkt werden. Aber jetzt habt ihr eine andere Lösung, ne?
1: Ja, pass auf. Es ist jetzt natürlich Folgendes passiert. Unsere Angel-Share, die hat das Zeitliche gesegnet, nachdem wir einfach ein bisschen zu viel immer hier aufgefrachtet hatten. Und jetzt haben wir eine super Zusammenarbeit mit der Familie Paulsen. Und der hat ja die Gret Palucca im Einsatz.
0: Ja.
1: Mit der ja 3-4 Mal am Tag zu den Seehundbänke rausgefahren wird. Und die Gret Palucca hat jetzt viele, viele Whiskyfässer in ihrem Bauch gelagert, was dem Schiff ganz gut tut, weil es ein bisschen Stabilität und Ballast kriegt. Und uns ganz gut tut, weil wir jetzt jemanden haben, der sich um den Schiffsbetrieb kümmert. Und mit Paulsen, mit der Reederei Paulsen, gibt es eine super Zusammenarbeit. Wir haben schon tolle Whisky-Tastings gemacht, wo wir abends rausgefahren sind und beim Sonnenuntergang eine Whisky-Verkostung gemacht haben. weltweit für alle Whisky-Enthusiasten natürlich auch einmalig. Also Whisky und Schifffahrt, das passt ganz gut zusammen und wir haben da schon noch Pläne auch mal vielleicht mit Rum was zu machen. Ja, wir werden immer wieder Gründe finden, nach Sylt zu kommen.
0: Die Gründe haben wir doch alle, Anton, ist doch klar. Ja, und den Whisky, den Sylt Whisky, den können Sie erwerben auf der Gret Palucca. Da können Sie auch die Fässer sehen. Ist wirklich sehr beeindruckend. Und mehr Infos dazu natürlich auch auf adlerschiffe.de.

0: 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Und wir haben auch Nachhaltigkeitstipps bei uns. Ja, ja, wir wollen ja, dass die Insel so schön bleibt, wie sie ist. Und dazu habe ich mir jetzt gerade Charlie Esser, die Naturschutzbotschafterin der Insel, eingeladen. Es gibt bei dir oder bei euch ja auch Nachhaltigkeitsführung. Was ist das genau?
1: Also wir nennen das Umweltbildung. Mhm. Und meistens sind das naturkundliche Führungen hier auf der Insel. Die ersten denken wahrscheinlich erstmal an eine Wattwanderung. Mhm. Aber es gibt natürlich auch ganz viele andere Führungen, wo man die Naturschutzgebiete der Insel besser kennenlernen kann und vielleicht auch sehen kann, was daran so besonders ist und warum das so schützenswert ist. Und das ist dann eben nicht nur total interessant, das zu lernen, sondern hilft uns ja auch, das weiterzugeben an Menschen in unserem Umfeld, andere irgendwie auch so indirekt dafür zu begeistern. Und so haben wir dann vielleicht ganz viele Menschen, die sich irgendwie für Umweltschutz einsetzen, die das auch mitnehmen vielleicht aus dem Urlaub oder einfach so in ihrem Umfeld
0: teilen. Hast du da so ein spezielles Beispiel von so einer Führung, wo ihr vielleicht anhaltet und sagt, guck mal, das könnte man jetzt im Alltag irgendwie umsetzen?
1: Ja, es ist ja weniger über Nachhaltigkeit, mehr zum Thema einfach generell die Natur. Was macht sie so besonders und vielleicht auch sensibel? Also es gibt Führungen speziell zum Thema Küstenschutz oder eine Führung zum Thema Schweinswale, wo es eben darum geht, wie können wir die Schweinswale besser schützen, und den Nationalpark Wattenmeer natürlich, der ja direkt vor unserer Haustür ist, den man dann auf einer Wattführung ganz gut kennenlernen kann.
0: Vielen Dank.
1: Gerne.
0: Die Naturschutzbotschafterin der Insel Sylt, Charlie Esser, war das. Und mehr Infos gibt es natürlich unter naturschutz-sylt.de. Und die Veranstaltungen entsprechend natürlich auch immer am Veranstaltungskalender auf sylt.de.

0: 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Und es gibt ja auch Menschen, die leben einen Großteil des Jahres auf Sylt. Zum Beispiel auch Liedermacher Reinhard May. Und für einen Song hat er sich auch inspirieren lassen auf der Insel. Also wahrscheinlich für viele andere Songs auch. Aber dieser Song beschreibt seine Beobachtung. Und zwar hat er einen Saisonarbeiter auf der Insel Sylt beobachtet. Und daraus hat er den Song Röhmhart geschrieben. Ja. Und jetzt wünsche ich Ihnen ganz tolles Ankommen auf der schönsten Insel der Welt, eine ganz, ganz tolle Zeit und hören Sie mal wieder rein auf radiosylt.de oder laden Sie sich da auch gleich unsere App, dann haben Sie uns nämlich immer in der Hosentasche. Das Team vom Blauen Autozug freut sich, Sie bald wieder an Bord begrüßen zu dürfen und gleich geht es weiter mit dem Autozug Radio Sylt, denn das ist Sylt in einer Stunde. Frank Bremser sagt Tschüss und bis gleich. Und hier kommt Reinhard May.
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2: Es ist 4 Uhr.
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4: Moin von der Insel. Habt ihr noch eine alte Heizung im Keller und wollt endlich auf Wärmepumpe umsteigen? Dann solltet ihr euch den kommenden Montag, den 28. September, dick im Kalender markieren. Im Kongresszentrum Sylt in Westerland findet der große Wärmepumpen-Infotag statt. Ab 16 Uhr beraten euch Experten herstellerunabhängig, wie ihr eure Immobilie fit für die Zukunft macht. Egal, ob ihr auf der Insel wohnt oder ein Haus auf dem Festland besitzt. Das Wichtigste für euch, wartet nicht zu lange. Die staatliche Förderung schmilzt regelmäßig ab. Wer bis Ende des Jahres den Antrag stellt, sichert sich noch die aktuellen hohen Fördersätze. Das kann euch bares Geld sparen. Der Eintritt ist frei, meldet euch einfach unter wärmepumpen-infotag.de an. Nutzt die Chance, lasst euch beraten und sichert euch eure Förderung. Wir sehen uns im Kongresszentrum. 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
4: Heute wird's richtig freundlich auf Sylt. Nach ein paar Wolken am Morgen setzt sich immer öfter die Sonne durch. Bis zu 17 Grad sind drin, dazu bleibt es trocken. Der Wind weht deutlich schwächer als zuletzt, meist aus nördlicher Richtung. Dazu gibt es viele sonnige Stunden. Der Radio Sylt 3-Tage-Trend. Am Mittwoch Sonne und Wolken bei bis zu 18 Grad. Donnerstag mehr Wolken und einzelne Schauer um 16 Grad. Und Freitag meist wolkig, aber trocken bei rund 17 Grad.
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5: Unsere schöne Insel Sylt, die wollen Sie erleben. Da zum Beispiel auch die Steilküsten der Insel. Die bieten eine spektakuläre Aussicht. Das Rote Kliff zwischen Wenningstedt und Kampen ist das beliebteste Fotomotiv, während das Morsum Kliff 10 Millionen Jahre Erdgeschichte auf wenigen Quadratkilometern zeigt. Und zwischen Munkmarsch und Braderup leuchtet das Weiße Kliff und in Keitum führt der Wattspaziergang am grünen Kliff vorbei. Also viele Farben bieten wir in Sachen Kliff bei uns auf der schönsten Insel der Welt. 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

0: 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März 2023. Und Sie sitzen gerade im blauen Autozug und dieser blaue Autozug gehört zur RDC Deutschland Gruppe. Und Nicole Pizzuti ist bei mir. Und Nicole, du bist ja die Chefin für Kommunikation bei der RDC Deutschland Gruppe. Was ist denn eigentlich die RDC Deutschland Gruppe?
1: Also das RDC steht tatsächlich für Railroad Development Corporation. Und genau das spiegelt der Name auch wieder am Ende des Tages. Denn wir sind als Gesellschaft für Eisenbahnentwicklung zuständig und verbinden damit unsere Fahrgäste mit ihren Reisezielen.
0: Und der blaue Autozug gehört dazu, ne?
1: Ganz genau, der blaue Autozug, in dem jetzt Sie gerade auch sitzen, ganz genau, der gehört zu unserer RDC-Gruppe Deutschland. Und insgesamt kommen da aber auch noch weitere Gesellschaften hinzu. Also während wir sie zur schönsten Insel Deutschlands bringen, bedienen wir auch den Schienengüterverkehr, dass sie auch vor Ort die beste Versorgung haben.
0: Und da gibt es noch viel mehr zu entdecken, um mal zu wissen, was ist denn RDC Deutschland eigentlich? Gehen Sie mal auf die Homepage rdc-deutschland.de. Da können Sie sich dann noch viel weiter informieren über das, was die RDC Deutschland Gruppe alles macht. 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

0: das Autozug Radio Sylt. Wir sind ganz neu und das ist Sylt in einer Stunde. 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Und was wäre Sylt ohne die Promis, ne? Zum Beispiel Mirja Böß, sie ist ja bundesweit bekannte Komödiantin und sie war ja noch nie auf Sylt, oder?
1: Ich war ja noch nie auf Sylt. Und Sylt, ich bin gestern schon nach Niebüll gefahren, weil ich mir gedacht habe, wenn ich jetzt in Stau gerate und 10 Stunden auf der Autobahn bin und dann noch Autozug fahre und alles und dann abends noch auftreten muss, ist das für die Leute nicht mehr schön. Dann sehe ich auch nicht mehr gut aus. Und dann bin ich gestern schon bis Niebüll gefahren und bin heute Morgen auf den Autozug gestiegen und fand das total aufregend. Man denkt, ich komme mir dann immer vor wie so ein 5-jähriges Kind. Ich habe auch immer gesagt, guck mal da, das ist Meer und so. Weil das ist immer als Nordrhein-Westfale aus Köln, sieht man das Meer ja nicht so oft. Und ich fand das ganz toll. Es wackelt sehr, aber es war sehr lustig.
0: Ja, das Kölner Mädchen, ne? Bei unseren Kollegen von Sylt 1. Und da hat auch Martin Rütter was über seine Hundeerfahrung erzählt.
2: Das ist übrigens etwas, was in Sylt wirklich outstanding ist. Ich finde, dass hier der Umgang so mit dem Thema Hund, Hundehalter, Nicht-Hundehalter relativ relaxed ist. Also das kenne ich auch in anderen Städten anders.
0: Ja, unser Hund dreht auch immer komplett durch, wenn er auf Sylt ist und am Strand. Der ist jetzt schon weit über 10 Jahre alt, aber wenn er hier ist, dann dreht er nochmal richtig auf. Wie wir alle, oder? Wenn wir endlich da sind, auf der schönsten Insel der Welt. Hier ist das Autozug Radio Sylt. 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Mein Name ist Frank Bremser und schön, dass ich bei Ihnen sein darf.

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2: Heute. Reetdächer, alte Kapitänshäuser und jede Menge Inselgeschichte. Am Dienstag könnt ihr Kaitum bei einer geführten Tour zu Fuß kennenlernen. Dabei geht es durch die kleinen Straßen des historischen Kapitänsdorfes und zu Plätzen, an denen die Vergangenheit der Insel bis heute sichtbar bleibt. Die Führung startet um 10.30 Uhr an der Touristinformation im Gurtstich 23. Bequeme Schuhe solltet ihr dabei haben.
1: Morgen.
2: Kommt Thomas van Buren-Lenger mit seiner Show Faszination Magie nach Rantum. Ab 20 Uhr gibt es im Kursaal einen Abend voller Zauberei, Illusionen und verblüffender Momente. 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

0: 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Ich meine, wir kennen das ja alle, ne? Am Strand gehen natürlich ganz schnell Dinge verloren. Das kann mal eine Münze sein, das kann aber auch mal was ganz, ganz Wichtiges sein. Man nimmt zum Beispiel zum Baden den Ehering ab, legt ihn irgendwo in den Strandkorb. Dann kommen die Kinder, springen in den Strandkorb rein, Ring fällt in Sand, Ring ist weg und dann ist natürlich das große Heulen da. Da helfen die Ringretter. Die sind bei uns ja im Einsatz auf Sylt. Rund 90% ihrer Funde sind Kronkorken, Dosen und anderer Müll, aber immer wieder kommt es eben auch zu der Suche nach echten Schätzen und natürlich ganz, ganz wichtigen emotionalen Dingen. Wie viele Einsätze habt ihr denn hier auf Sylt, Frank Eriksen?
1: In der zweiten Junihälfte, da bin ich fast jeden Tag unterwegs gewesen. Das hat sich ja unglaublich entwickelt. Sonst die Jahre davor hatte ich vielleicht mal 3 oder vielleicht 4 Aufträge in der ganzen Saison. Ich glaube, wir hatten jetzt schon 12 innerhalb von 2 Wochen oder so.
0: Naja, es ist der Wahnsinn. Und Felix Johansen, der koordiniert das Ganze auf Landesebene. Wem gehört denn eigentlich das Fundstück rein rechtlich?
2: Am Strand ist es tatsächlich so, oder generell, alles, was einen Wert über 10 Euro hat, geht erstmal ins Fundbüro.
0: Okay.
2: Das heißt, wenn ich meine Silberkette finde, die 10 Euro Wert hat, oder über 10 Euro, geht sie ins Fundbüro, wird sie ein halbes Jahr nicht abgeholt, bekomme ich sie nach einem halben Jahr wieder und sie gehört mir.
0: Okay.
2: Genauso ist es beim Goldring. Natürlich versuche ich dann immer auch parallel über Social Media Aufrufe die Besitzer wiederzufinden, wenn ich mal so einen Ring finden sollte. Mhm. Was dann aber meistens relativ schwer ist, weil zum Teil Ringe ja eine Gravur haben von 1920 oder dass da noch einer nach dem Ring sucht, ist relativ unwahrscheinlich.
0: Die Ringretter auch bei uns auf der schönsten Insel der Welt unterwegs mit Metalldetektoren suchen sie dann nach wichtigen Dingen. Eheringe im Sand verloren, Eheringe am Strand verloren oder Eheringe in der Ostsee verloren. Dafür gibt es eine Notfallnummer und die könnt ihr finden auf ringretter.de. Da müsst ihr mal hingehen oder raufkommen und dann habt ihr auf jeden Fall die Nummer und könnt da anrufen, wenn ihr was Wichtiges verloren habt. Vielleicht was ganz Emotionales. Hier ist Radio Sylt vom blauen Autozug. Mein Name ist Frank Bremser. 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
1: Heute wird's richtig freundlich auf Sylt. Nach ein paar Wolken am Morgen setzt sich immer öfter die Sonne durch. Bis zu 17 Grad sind drin, dazu bleibt es trocken. Der Wind weht deutlich schwächer als zuletzt, meist aus nördlicher Richtung. Dazu gibt es viele sonnige Stunden. Der Radio Sylt 3-Tage-Trend. Am Mittwoch Sonne und Wolken bei bis zu 18 Grad. Donnerstag mehr Wolken und einzelne Schauer um 16 Grad. Und Freitag meist wolkig, aber trocken bei rund 17 Grad.
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3: Schön, dass ihr dabei seid und gleich geht's für uns weiter mit den Insta-Perlen. Das ist unser Follower Klaas aus Hörnum. Der sucht die lustigsten Sprüche aus dem Internet raus und präsentiert sie dann gleich hier bei uns exklusiv bei Radio Sylt vom blauen Autozug. Bis gleich!

0: 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Ja, zwischen Katzenvideos, Footbildern und Urlaubsfotos verstecken sich echte Fundstücke. Ja, Sprüche, Insta-Perlen sozusagen, rausgesucht von unserem Follower Klaas aus Hörnum. Die gibt es nur hier bei uns im Radio Sylt.
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2: Moin. Eine Frau sollte ab und zu mit ihrem Partner mal Schach spielen, damit er auch mal zum Zug kommt.

0: 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Mein Name ist Frank Bremser und Sie müssen mal eine Piratenfahrt machen, also beziehungsweise Ihre Kinder, denn Sie spielen definitiv als Erwachsene, als Verwachsene, wie die Piraten das so schön sagen, auf jeden Fall die Nebenrolle. Dann gibt es nämlich so einen kleinen gespielten Kampf zwischen den Schiffen, Gret Palucca und Rosa Palucca, und da wird auch mit der Barte geknallt und das ist der absolute Hammer, oder Gerrit Vögel, der Kapitän auf der Gret Palucca?
1: Ja, das Piratenfahrt ist auf Sylt ein Muss und das ist auch gut so, der Überfall auf die Rosa, das gehört alles dazu, der Kanonenschlag, das muss sein, und dann mit dem zünftigen Piraten, naja, was geht besser?
2: Der Kanonenschlag, da waren meine Kinder ganz schön erschrocken, wie laut das ist, ne?
1: Ja, das muss ja auch sein, ne? Nützt ja nichts, die müssen ja, oh mein Gott, auch mal wissen, dass wir da sind, ne?
0: Die Piratenfahrten mit den Adlerschiffen, da gibt es auch eine richtige Ausstattung für die Kinder, natürlich entsprechendes Kostüm und jede Menge Spaß und eine kleine Überraschung gibt es zum Schluss auch noch. Gucken Sie mal auf der Homepage der Adlerschiffe und reservieren Sie sich Ihre Fahrt. Die sind sehr beliebt, da muss man sehr rechtzeitig sein. 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

0: Hier ist das Autozug Radio Sylt mit Frank Bremser, präsentiert vom Blauen Autozug. Wir freuen uns natürlich immer, wenn wir Meldungen bekommen, denn wir haben eine WhatsApp-Nummer, die findet man auch auf radiosylt.de, und da ist gerade eine Nachricht reingekommen.
1: Moin Frank, wir stehen gerade auf dem Autozug und meine Kollegin Dagmar Schlippe und ich, Svenja Bremer von der Firma Drewe, grüßen ganz herzlich alle Organisatoren, Teilnehmerinnen und Teilnehmer und Industriekollegen, die an der Sylter Woche kommende Woche zum Zahnärztekongress teilnehmen werden und vor Ort im Kongresszentrum viele schöne Stunden verbringen werden. Herzliche Grüße und willkommen dort, eure Svenja. Bis dann!
0: Vielen Dank dafür, den Grüßen schließen wir uns natürlich an. 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

0: 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Ja, es gab eine ganz tolle Ausstellung bis Januar, die auch viele Sylter begeistert hat. Mein altes Sylt, die Facebook-Gruppe Mein altes Sylt, war zu Gast bei den Sylter Kunstfreunden und der Gemeinde Sylt. Und zwei wunderbare Damen haben da ihre Erinnerung geteilt. Sigrun Engels und Silke Marie Nielsen. Und die wussten natürlich auch, dass das Geld vor der Saison bei den Syltern natürlich etwas knapp war. Nach der Saison war es dann aber doch verfügbar.
1: Wenn die bei Kranz eingekauft haben sie von vornherein gesagt, sie können es aber erst im September bezahlen.
2: So war das mit allem. So war das mit Möbeln.
1: Mit allem. Wie haben die das geschafft? Ja. Wir haben diese, gerade so Kalle Kranz. Ja. Wie haben die das geschafft? Den Leuten das zu, gehörte dazu, ne? Selbstverständlich. Ja.
0: Okay, das heißt dann, man hat am Anfang der Saison noch auf einiges verzichtet, was man sich dann später gegönnt hat.
2: Wir sind noch ohne Türdrücker eingezogen und so, ja. Die Möbel waren von August Möbel drüben vom Festland. Und das war klar, dass der sein Geld erst nach der Saison kriegte. Das wusste der.
0: Die Leute wurden auch immer ganz gerne nach den Gewerken oder dem Gewerbe benannt, ne?
1: Cartoon, Hans Cartoon, ja, der hatte ein Bekleidungsgeschäft, also Cartoon für Cotton.
2: Ja,
1: ne?
2: Ja. Kalle Badebüchs.
1: Also der Name im Grunde genommen Uwe Butter.
2: Uwe Butter.
1: Ja, Carstensen, der hatte ein Milchgeschäft.
2: Ja.
1: Und der schrecklichste Name für mich war immer... Ja. Hoschi Leiche.
2: Der Beerdigungsunternehmer.
1: Der hat ist Horst Carstensen. Ja. Aber das wurde ja nicht gesagt.
2: Den ist er nie losgeworden, den Namen.
0: Das sind die beiden herrlich, oder? Ich kann den stundenlang zuhören. Bei Sylt 1 haben sie ihre Erinnerungen geteilt. Müssen Sie mal gucken. Auf dem YouTube-Kanal von Sylt 1, da finden Sie die beiden. Wirklich ein ganz tolles Duo. Ja, diese Namen hat mein Vater auch vergeben. Der war ja auch Nordfriese und hat auch immer gesagt: Mensch, Hans Druck, das war der Drucker. Und Klaus Fabe war der Maler. Das scheint irgendwie so eine Tradition zu sein. Ja, das war das Autozug Radio Sylt. Gleich geht's weiter mit der nächsten Stunde. Bleiben Sie uns gewogen und hören Sie mal rein. 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Frank Bremser sagt Tschüss. 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
1: Es ist 5 Uhr. Guten Morgen.
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3: Moin von der Insel. Bei uns geht es jetzt um die Kinder und Jugendlichen auf Sylt. Die Gemeinde hat einen neuen Jugendpfleger. Stefan Schulte-Terhardt übernimmt die Aufgabe von Holger Bünte, der die Jugendpflege auf der Insel rund 20 Jahre geprägt hat. Schulte-Terhardt ist Diplom-Sozialpädagoge und bringt viel Erfahrung mit. Unter anderem hat er an der Duke University in den USA gearbeitet und Nachwuchsführungskräfte ausgebildet. Seit 2022 lebt und arbeitet er auch auf Sylt. Auf der Insel hat er bereits mehrere Kunstprojekte umgesetzt, darunter ein Projekt mit krebskranken Kindern an der Sylt-Klinik. Jetzt will er sich vor allem erst einmal anschauen, was für die rund 2000 Kinder und Jugendlichen auf Sylt schon angeboten wird und wo noch etwas fehlt. Dazu gehören Ferienangebote, Film- und Tanzprojekte, das Surfcamp für Sylter Kinder und auch der Multipark. Weitere Sylter Nachrichten gibt es unter dein-sylt.online.
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3: Heute wird's richtig freundlich auf Sylt. Nach ein paar Wolken am Morgen setzt sich immer öfter die Sonne durch. Bis zu 17 Grad sind drin, dazu bleibt es trocken. Der Wind weht deutlich schwächer als zuletzt, meist aus nördlicher Richtung. Dazu gibt es viele sonnige Stunden. Der Radio Sylt 3-Tage-Trend. Am Mittwoch Sonne und Wolken bei bis zu 18 Grad. Donnerstag mehr Wolken und einzelne Schauer um 16 Grad. Und Freitag meist wolkig, aber trocken bei rund 17 Grad.
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1: Wir sagen herzlich willkommen auf Ihrem Weg auf die schönste Insel der Welt oder eben wieder runter. Und wir wollen Ihnen natürlich auch hier bei uns im Autozug Radio Sylt, falls Sie noch nie auf Sylt waren, mal die Inselorte vorstellen. Entspannen Sie an den langen Sandstränden und machen Sie erholsame Spaziergänge durch die Dünenlandschaft von Wenningstedt-Braderup. Im Sommer lädt der Strand zum Baden und Wassersport ein, während Sie in den kühleren Monaten gemütliche Spaziergänge am Meer genießen können. Das imposante Rote Kliff ist ein beliebtes Ziel für Spaziergänger, wo Sie frische, jodhaltige Meeresluft tief einatmen können. Folgen Sie den Holzstegen und Pfaden durch Wiesen und Heide bis zum Watt. Und bei geführten Wattwanderungen und naturkundlichen Radtouren können Sie die Vielfalt der Sylter Flora und Fauna erleben. Für Familien gibt es natürlich auch ganz viele Möglichkeiten, den Urlaub abwechslungsreich zu gestalten. Im Inselzirkus im idyllischen Zirkusdorf zwischen Wattenmeer und Weststrand können Sie im Sommer bunte Shows und moderne Zirkuskunst erleben. Radfahren Sie zum Naturschutzgebiet Braderuppe Heide und genießen Sie den Blick auf das Wattenmeer. Bei schlechtem Wetter bietet die Sylt for Fun Halle Aktivitäten wie Bouldern, Skaten auf dem Pumptrack, Airhockey und Beispiele für alle Altersgruppen. Also ganz viel Spaß dabei wünschen wir auch vom Autozug Radio Sylt und wir begleiten Sie jeden Tag 24 Stunden auf radiosylt.de und dazu gibt es natürlich unsere Feel Good Music. Viel Spaß auf der schönsten Insel der Welt.

Ja, ich begrüße Sie ganz herzlich auf dem blauen Autozug. Und wenn Sie, ja, wenn Sie vielleicht Glück haben, oder wer weiß, ob das für Sie Glück ist, aber vielleicht sehen Sie mich ja sogar, denn mit meinem weißen Autozug Radio Sylt Audi stehe ich auch hier auf dem Autozug gerne mal drauf und melde mich jetzt auch direkt aus meinem Fahrzeug und begrüße Sie auf der Fahrt auf die schönste Insel der Welt. Sie haben sich für den blauen Autozug entschieden. Warum haben Sie das gemacht? Vielleicht war es einfach Zufall, ne? Weil Sie dachten, Mensch, Blau ist meine Lieblingsfarbe, habe ich mich für den Blauen entschieden, aber Sie haben es natürlich genau richtig gemacht. Zum einen ist das Team ein junges, motiviertes Team. Der blaue Autozug ist die privatwirtschaftliche Alternative zum roten Autozug. Und vor allem, und das haben wir uns auf die Fahnen geschrieben beim blauen Autozug, wir wollen Ihr freundliches Team sein. Wir sind flexibel, wir sind ansprechbar, wir sind in allen Lebenssituationen Ihr Partner, wenn es um die Überfahrt nach Sylt geht. Sprechen Sie unsere Mitarbeiter super gerne an in Niebel oder in Westerland, wenn Sie Fragen haben. Die stehen Ihnen immer gerne mit Rede und Antwort zur Seite. Wir wollen Sie freundlich und mit einem Lächeln auf die Insel bringen, denn Sie haben sich Ihren Urlaub redlich verdient und das wollen wir natürlich entsprechend auch demonstrieren. 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Gute Überfahrt für Sie und eine wundervolle Zeit auf der schönsten Insel der Welt.

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1: 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Ja, viele, viele Inselmomente werden natürlich gesammelt bei uns auf der schönsten Insel der Welt. Ein ganz wichtiger Zusammenhalt, das sind natürlich die Feuerwehren bei uns. Und von der Feuerwehr Tinnum, da haben wir einen Mann jetzt bei uns, das ist Sigi Engel. Das ist einer, ja, der schon lange, lange dabei ist. Und Sigi, sag mal, was ist denn für dich so ein ganz besonderer Inselmoment?
2: Ja, das sind viele. Über die ganzen Jahre sind das viele Momente. Das ist, wie gesagt, einmal die Vorstandsarbeit, da gibt es immer mal neue Ideen, wo man auch sagt, Mensch, super, dass du so eine Leute hast, das Vertrauen, das die in einstecken. So, und dann natürlich, klar, in den Einsätzen ist es dann immer so, du als Wehrführer musst die Entscheidung treffen und das ist dann wichtig, dass die Leute auch Vertrauen zu dir haben und sagen, jawohl, wenn er sagt, so machen wir das, dann funktioniert das, ne? Und das ist natürlich auch immer, wenn es dann funktioniert und meistens zu 90% oder 100% funktioniert es ja eigentlich auch, wenn die Feuerwehr kommt, dann ist das natürlich schon immer, ja, ein guter Moment für den Wehrführer, auch wenn alles gut abgelaufen ist, keiner verletzt ist, alles sauber gelaufen ist. Das freut natürlich immer einen Wehrführer.
1: Sigi Engel, stellvertretend für alle Feuerwehrleute auf der schönsten Insel der Welt. Vielen Dank, dass ihr euren Job macht und so gut auf uns aufpasst. Und die Feuerwehr Tinnum, die organisiert übrigens jedes Jahr das Dorffest in Tinnum und das ist ein echtes Highlight. Müssen Sie mal gucken im Veranstaltungskalender auf sylt.de, wann es in diesem Jahr stattfindet. 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
2: Heute. Reetdächer, alte Kapitänshäuser und jede Menge Inselgeschichte. Am Dienstag könnt ihr Kaitum bei einer geführten Tour zu Fuß kennenlernen. Dabei geht es durch die kleinen Straßen des historischen Kapitänsdorfes und zu Plätzen, an denen die Vergangenheit der Insel bis heute sichtbar bleibt. Die Führung startet um 10.30 Uhr an der Touristinformation im Gurtsdich 23. Bequeme Schuhe solltet ihr dabei haben.
1: Morgen.
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0: 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Und hier ist Frank Bremser. Ein ganz besonderes Event findet immer im Februar statt. Das ist der Syltlauf. Zuletzt mit über 1400 Teilnehmern geht es einmal vom Norden der Insel, von List bis nach Hörnum runter. Organisiert wird das Ganze von Tinnum 66 und da entstehen natürlich total viele Sylt-Momente. Uwe Glindmeier organisiert das Ganze mit. Was war denn für dich mal so ein besonderer Moment? Das Ziel ja immer, ne?
1: Also das Ziel ist tatsächlich hoch emotional, aber ich habe tatsächlich noch den einen Moment, wo wir nach dem virtuellen Lauf, den wir gemacht haben, wo wir 800 Postpakete an die Läufer, die sich angemeldet haben, rausgeschickt haben mit Nudeln von Alessandro Pape und mit der Urkunde und mit der Startnummer und mit der Medaille. Der Lauf danach, da ging das in List los und dann sind wir runtergefahren, Blitzelbucht, und haben da bei dieser Bedarfsampel und sind da hin und haben auf jemanden gewartet und habe mich oben auf dem Wall hingestellt und habe Fotos gemacht von denen, von dieser Masse, die da dann ja noch en bloc vorbeiläuft. Und die waren alle so gut drauf und das war so unfassbar. Und da habe ich da oben gestanden und mir liefen die Tränen einfach runter. Habe ich zu Rainer gesagt, Rainer, wir müssen hier los. Wir müssen hier weg. Ich bin fertig. Ich bin jetzt schon fertig. Und das meiste kommt ja noch. Das war ja 5:05. Das geht ja nicht.
0: Der Syltlauf, immer ein Event, jedes Jahr aufs Neue und lockt so viele Menschen auf die Insel. Und das ist nicht organisiert von irgendwelchen Marketing-Experten, sondern das ist wirklich von Menschen, von Syltern organisiert. Und wenn sie die Gelegenheit haben, mal dabei zu sein und die Läufe anzufeuern, dann machen sie das. 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Tschüss.

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2: Heute wird's richtig freundlich auf Sylt. Nach ein paar Wolken am Morgen setzt sich immer öfter die Sonne durch. Bis zu 17 Grad sind drin, dazu bleibt es trocken. Der Wind weht deutlich schwächer als zuletzt, meist aus nördlicher Richtung. Dazu gibt es viele sonnige Stunden. Der Radio Sylt 3-Tage-Trend. Am Mittwoch Sonne und Wolken bei bis zu 18 Grad. Donnerstag mehr Wolken und einzelne Schauer um 16 Grad. Und Freitag meist wolkig, aber trocken bei rund 17 Grad.
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6: Schön, dass ihr dabei seid und gleich geht's für uns weiter mit den Insta-Perlen. Das ist unser Follower Klaas aus Hörnum. Der sucht die lustigsten Sprüche aus dem Internet raus und präsentiert sie dann gleich hier bei uns exklusiv bei Radio Sylt vom blauen Autozug. Bis gleich!

0: 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Und hier gibt es jetzt wieder Comedy. Unser Follower Klaas aus Hörnum sucht ja das Lustigste raus aus dem Internet, die lustigsten Sprüche und vertont sie. Jetzt wieder.
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2: Moin. Wenn man einem Mann sagt, vergiss es, dann vergisst er es auch. Faszinierend.
3: Hey,

0: 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Und jetzt sind wir bei Larissa. Larissa ist von den Adlerschiffen und die haben ja jede Menge für sie vorbereitet, immer zur Saison, hier auf der schönsten Insel der Welt. Und Larissa, zum Beispiel kann man auch auf die Hallig-Hooge fahren. Wie läuft das?
1: Also da fährt man immer um 12 los, man hat 2 Stunden 20 Aufenthalt. Das hört sich jetzt erstmal nicht viel an, aber für so eine kleine Hallig reicht das in der Regel aus.
0: Da ist kein Shopping möglich.
1: Nicht wirklich, nein. Man kommt an, man wird erstmal von den Pferdekutschen begrüßt und kann da gerne mitfahren. Da sind dann auch Kutschfahrer an Bord, die dann so erzählen, wie das Leben ist auf der Hallig. Man kann auch mit dem Rad unterwegs fahren und dann auf jeden Fall auf Hallig-Hooge ins Sturmflugkino und dann mal so einen kurzen Film zu sehen, wie das wirklich aussieht, wie in die Wassergewalten da kommen. Das ist ja so das Besonderste daran.
0: Dann auch Kontakt zu Einwohnern?
1: Auf jeden Fall. Also jeder Laden, jedes Museum wird ja letztlich von Einheimischen betrieben und da kommt man ganz schnell ins Gespräch. Und
0: auch mit Schafen.
1: Auch mit Schafen zur Not.
0: Ja, ich weiß es selber. Als Nordfriese weiß man, die Schafe sind ein ganz wichtiger Bestandteil der nordfriesischen Küste und Kultur. Und wenn Sie mal auf die Hallig-Hooge fahren wollen mit den Adlerschiffen, dann gucken Sie sich mal um auf der Homepage der Adlerschiffe, adler-schiffe.de. 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

0: Ah, Mutti, guck mal da vorne, da ist tatsächlich ein Seehund. Guck mal. Ja, das ist eine Situation, die kann passieren bei uns auf der Insel, aber da sollte man ja doch Abstand halten. Und es gibt jetzt eine Neuerung, wie man eben Seehunde, die man gefunden, entdeckt hat, oder vielleicht auch Robben, die man gesichtet hat, melden kann, Melanie Steuer von den Naturgewalten. Wie geht das?
1: Ganz genau. Wichtig ist, das Allerwichtigste, was du schon gesagt hast, ist Abstand halten. Also sobald man eine Robbe am Strand liegen sieht, sofort stehen bleiben und sich dann vielleicht erstmal freuen. Also freuen, dass man diese Tiere tatsächlich selber einfach mal zu Gesicht bekommt. Das Stehenbleiben ist deshalb wichtig, weil wir uns im Lebensraum der Robben bewegen am Strand. Die Robben nutzen den Strand als Ruheplätze, als Rückzugsort. Und deswegen sollen wir sie auch in Ruhe lassen. Wir sind zu Gast in deren Lebensraum, so ist unsere Sichtweise. Also stehen bleiben, sich freuen, Fotos machen aus der Entfernung und dann, wenn man dran vorbeigehen möchte oder muss, weil man eben dort entlang will, einen großen Bogen machen und niemals zwischen Robbe und Wasser gehen, sondern immer hoch zur Dünenkante oder zur Promenade, je nachdem, wo man gerade ist, und einfach einen großen Bogen um das Tier herum. Wenn man den Eindruck hat, die Robbe braucht Hilfe, aus welchem Grund auch immer, oder man möchte einfach den Fund melden, weil man sich so freut, dass man so ein Tier mal selber gesehen hat, hat man jetzt die Möglichkeit, über eine App diesen Fund zu melden. Man erreicht damit sofort die Seehundjäger, das sind unsere ehrenamtlichen Männer, sind es bei uns auf Sylt, die sich dann um die Meeressäuger kümmern. Und die Robben-App, so heißt sie, ist von der Nationalparkverwaltung eingerichtet worden, kann sich jeder auf sein Handy runterladen. Ganz einfach zu bedienen, der Standort wird angezeigt, man kann auf seiner Karte nochmal genau einzeichnen, wo die Robbe ist. Man kann, wenn man so viel Kenntnis hat, sagen Seehund, Kegelrobbe, Schweinswal, Meeressäugersichtungen generell, kann man dort eintragen. Und bei den
0: oder Delfin kann ja auch mal sein heutzutage.
1: Delfin, richtig, da bin ich jetzt nicht drauf gekommen. Und dann einfach melden per App. Das bekommen die Seehundjäger dann auch direkt aufs Handy. Die sind ja regelmäßig an den Stränden unterwegs und entscheiden dann, wo sie dann als erstes hinfahren, wenn es mehrere Meldungen gibt.
0: Melanie Steuer, die hat Ahnung, das hören Sie schon. Und Sie können sie auch erleben und treffen im Naturgewaltenzentrum in List auf Sylt. Und verlinkt haben wir das Ganze natürlich auch bei uns auf der Internetseite radiosylt.de.

0: 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Und wenn Sie in der Elisabethstraße, Ecke Käpt'n-Christiansen-Straße spazieren gehen, dann sehen Sie ihn, den Friedhof der Namenlosen. Denn immer wieder wurden unbekannte Leichen auf Sylt angespült am Strand. Wie kam es zu diesem Friedhof, Silke von Bremen?
1: Und man hat ja früher die Strandleichen entweder wieder ins Meer geschubst oder irgendwo verbuddelt. Und jetzt werden eben, also der Heimatlosenfriedhof ist ja heute zentral, aber es gibt Fotos, da sieht man, der liegt wirklich am Rande von Westerland. Mit diesen komischen Toten wollte man nichts zu tun haben. Und die Frage, die sich stellt, ist ja, wir haben ja Friedhöfe, warum legt man sie nicht darauf? Und alles, was aus dem Meer kam, war irgendwie spooky. Man wusste ja auch nicht, hatten die Krankheiten? Man wusste ja nicht, wie die Übertragung funktioniert. Und das kann man sich heute auch gar nicht mehr vorstellen. Mir ist das klar geworden, mal auf Madeira. Ich bin ja protestantisch. Und wenn ich da gestorben wäre, wäre ich auf Madeira, das war 80er Jahre, nicht beerdigt worden, weil da gab es nur katholische Friedhöfe. So, man wusste auch nicht, welcher Glauben hat dieser Tote angespülte. Und das war ein Grund, warum man sie nicht auf die heimischen Friedhöfe legte und dann eben diese heimatlosen Friedhöfe anlegte.
0: Ja, man entdeckt an jeder Ecke dieser wunderschönen Insel Inselgeschichte. Und wenn Sie mal eine Führung buchen wollen mit Sylt-Guide Silke von Bremen, dann kommen Sie einfach mal auf unsere Website. 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
2: Es ist 6 Uhr. Guten Morgen.
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4: Moin von der Insel. Habt ihr noch eine alte Heizung im Keller und wollt endlich auf Wärmepumpe umsteigen? Dann solltet ihr euch den kommenden Montag, den 28. September, dick im Kalender markieren. Im Kongresszentrum Sylt in Westerland findet der große Wärmepumpen-Infotag statt. Ab 16 Uhr beraten euch Experten herstellerunabhängig, wie ihr eure Immobilie fit für die Zukunft macht. Egal, ob ihr auf der Insel wohnt oder ein Haus auf dem Festland besitzt. Das Wichtigste für euch, wartet nicht zu lange. Die staatliche Förderung schmilzt regelmäßig ab. Wer bis Ende des Jahres den Antrag stellt, sichert sich noch die aktuellen hohen Fördersätze. Das kann euch bares Geld sparen. Der Eintritt ist frei, meldet euch einfach unter wärmepumpen-infotag.de an. Nutzt die Chance, lasst euch beraten und sichert euch eure Förderung. Wir sehen uns im Kongresszentrum. 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
4: Heute wird's richtig freundlich auf Sylt. Nach ein paar Wolken am Morgen setzt sich immer öfter die Sonne durch. Bis zu 17 Grad sind drin, dazu bleibt es trocken. Der Wind weht deutlich schwächer als zuletzt, meist aus nördlicher Richtung. Dazu gibt es viele sonnige Stunden. Der Radio Sylt 3-Tage-Trend. Am Mittwoch Sonne und Wolken bei bis zu 18 Grad. Donnerstag mehr Wolken und einzelne Schauer um 16 Grad. Und Freitag meist wolkig, aber trocken bei rund 17 Grad.
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2: Wir bringen Sie rüber, das ist das Autozug Radio Sylt, präsentiert vom blauen Autozug, und wir haben für Sie natürlich auch die schönsten Aussichtspunkte, den Dünenbalkon in List, den dürfen Sie nicht verpassen, auf jeden Fall einer meiner Lieblingsorte auf der Insel, da können Sie den herrlichen Blick ja einfach nur genießen. Sie gehen die Holztreppe hoch an der Möwenbergstraße, und wenn Sie dann oben sind, dann gibt es ein großes Aha-Erlebnis. Und wenn Sie auch noch im Sommer da sind, ja, und wenn die Heide blüht, dann sehen Sie alles nur in lila Tönen und dazu die Nordsee und der Wind und alles. Oh, ja, ich weiß, Sie haben auch schon große Sehnsucht, und wir begleiten Sie gerne auf die Insel. 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

0: 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Und was uns natürlich immer wieder freut, ist tolles Feedback von Ihnen, ja, den Kunden vom blauen Autozug, die das Autozug Radio Sylt hören und sich über die Freundlichkeit des Teams vom blauen Autozug freuen.
1: Hallo Autozug Radio Sylt. Hallo lieber Frank. Hier ist der Thomas aus dem anderen Ende Deutschlands, und zwar aus dem schönen Sachsen. Wir waren vor circa 2 Wochen bei euch und sind mit dem blauen Autozug auf die Insel und natürlich nach unserem Urlaub auch wieder zurückgefahren. Und ich muss mal ein ganz großes Dankeschön sagen an die netten Mitarbeiter beim Verladen in den beiden Bahnhöfen in Westerland und auch in Nybühl. Echt nettes, freundliches Personal. Und ein besonderes Highlight war natürlich das Radio während der Überfahrt mit dieser wunderschönen Musik. Dankeschön dafür und liebe Grüße aus Sachsen.
0: Dankeschön, mein lieber Klaus, für dieses tolle Kompliment. Das hat uns alle riesig gefreut. Und wenn Sie auch mal so ein Feedback abgeben wollen, dann können Sie uns gerne eine WhatsApp-Nachricht schicken. Unsere WhatsApp-Nummer finden Sie auf radiosylt.de. Da freuen wir uns super, super doll. Vielen Dank dafür. 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

0: 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Hier ist das Auto zu Radio Sylt mit Frank Bremser. Schön, dass ich bei Ihnen sein darf. Wir haben viele Promis bei uns auf der Insel. Bernd Stelter zum Beispiel kommt immer wieder, macht tolle Führungen auch mit seinen Fans über die Insel. Und Bernd, dein Programm nicht ärgern, macht nur Falten. Wie oft hast du dich denn schon geärgert in diesem Jahr?
1: Also früher habe ich mich auch öfter geärgert, aber jetzt so langsam, ich kriege das hin, gelassener zu werden. Mhm. Und das ist eben, hat auch mit dem Alter zu tun. Ne? Man hat ja weniger Stress mittlerweile und das mit dem gelassener werden kriege ich hin. Meine Frau zum Beispiel, die hat das sehr schwer. Die ist der einzige Mensch auf der Welt, der Auto fahren kann.
0: Sehr gut, sehr gut. Bernd, du machst in deinem Programm ja mittlerweile nicht nur Witze und Späßchen, sondern du bist ja auch so ein bisschen jemand, der auch versucht, so Lebensratschläge zu geben, ne? Stimmt das?
1: Ja, ich glaube wirklich, wenn man da drin war, ich habe das mit vielen Leuten hinterher gesprochen, die gesagt haben, Mensch, immer, ich habe mich wirklich danach ein bisschen weniger aufgeregt, bin ein bisschen gelassener, weil ich habe auch so ein paar Tricks, die helfen wirklich. Das Schlimmste beim Lachen ist ja, ein Kind lacht im Schnitt 450 Mal am Tag. Ja? Mhm. Mhm. Und was meinst du, wie oft ein Erwachsener lacht im Schnitt?
0: Ich denke mal, es wird eine fiese Zahl sein. Ich weiß nicht, 12 Mal?
1: 15 Mal.
0: 15 Mal.
1: 15 Mal. Ja, und wenn du überlegst, wie oft wir beide lachen, dann sind da welche dabei, die lachen gar nicht. Das geht nicht, das darf man nicht tun. Und deswegen mache ich gerne solche Programme, wo die Leute was zu lachen haben, wo man sich mal auf die Schenkel klopft, aber das darf nicht alles sein. Also ich finde mal so ein Programm, wo man nur lachen kann, das ist auch langweilig. Mhm. Man muss auch mal eine Gänsehaut kriegen, man muss vielleicht auch mal ein Tränchen verdrücken, das gehört auch dazu.
0: Absolut. Bernd Stelter, totaler Sylt-Fan, immer wieder gerne bei uns auf der schönsten Insel der Welt. Und wenn er hier ist, sagt er, dann kann er so richtig runterkommen, so wie Sie hoffentlich auf dem Weg auf die schönste Insel der Welt mit dem blauen Autozug. 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

0: 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Schön, dass ihr dabei seid. 24 Stunden sind wir zu hören auf radiosylt.de. 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Ihr bekommt bei uns täglich aktuell Insel-News, ihr bekommt das aktuelle Sylt-Wetter und natürlich auch unsere Event-Tipps.
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2: Heute Reetdächer, alte Kapitänshäuser und jede Menge Inselgeschichte. Am Dienstag könnt ihr Kaitum bei einer geführten Tour zu Fuß kennenlernen. Dabei geht es durch die kleinen Straßen des historischen Kapitänsdorfes und zu Plätzen, an denen die Vergangenheit der Insel bis heute sichtbar bleibt. Die Führung startet um 10.30 Uhr an der Touristinformation im Gurtsdich 23. Bequeme Schuhe solltet ihr dabei haben.
3: Morgen
2: kommt Thomas van Buren Länger mit seiner Show Faszination Magie nach Rantum. Ab 20 Uhr gibt es im Kursaal einen Abend voller Zauberei, Illusionen und verblüffender Momente. Wer Lust hat, sich mal wieder ordentlich hinters Licht führen zu lassen, ist hier genau richtig. Faszination Magie mit Thomas van Buren Länger, Mittwoch um 20 Uhr im Kursaal Rantum. Tickets und Infos gibt's unter insel-sylt.de/magie.
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Und jetzt habe ich ein paar Insel-News für euch. In der Sylt-Quelle in Rantum entsteht ein neuer Treffpunkt für Arbeit, Gastronomie, Mode und Kunst. Der Coworking-Anbieter Project Bay teilt sich das Gebäude künftig mit dem Concept-Store Coco & James und dem Café do Brasil. Die Betreiber wollen ihre Angebote miteinander verbinden und dadurch mehr Menschen in das bislang etwas versteckt gelegene Gebäude bringen. Coco & James gibt dafür Mitte September seinen bisherigen Standort in der alten Schule in Braderup auf. Das Café do Brasil zieht mit seinem Angebot ebenfalls von Braderup nach Rantum. Eine Woche voller Musik, Tanz und Mode liegt hinter Kaitum. Die Aktionswoche Wir Kaitum brachte Insulaner Gäste, Vereine und Betriebe im Kapitänsdorf zusammen. Zu den Höhepunkten gehörte die große Fashion-Show am Samstagabend. Unter den Gästen waren Designer Guido Maria Kretschmer, Schlagersänger Patrick Lindner und Schauspielerin Mariella Ahrens. Daneben sorgten Open-Air-Konzerte und Ballettaufführungen für ein vielseitiges Programm. Die Aktionswoche zeigte vor allem, was eine engagierte Dorfgemeinschaft gemeinsam auf die Beine stellen kann. Kann ich nur unterstreichen. So soll es sein. 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
1: Heute wird's richtig freundlich auf Sylt. Nach ein paar Wolken am Morgen setzt sich immer öfter die Sonne durch. Bis zu 17 Grad sind drin, dazu bleibt es trocken. Der Wind weht deutlich schwächer als zuletzt, meist aus nördlicher Richtung. Dazu gibt es viele sonnige Stunden. Der Radio Sylt 3-Tage-Trend. Am Mittwoch Sonne und Wolken bei bis zu 18 Grad. Donnerstag mehr Wolken und einzelne Schauer um 16 Grad. Und Freitag meist wolkig, aber trocken bei rund 17 Grad.
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3: Willkommen in der nächsten halben Stunde hier bei radiosylt.de vom blauen Autozug. Es ist schön, dass ihr dabei seid und wir haben ja auch unsere eigene Comedy, das wisst ihr, ne? Unser Follower Klaas aus Hörnum, der sucht die lustigsten Sprüche aus dem Internet raus und daraus haben wir unsere eigene kleine Comedy-Show gemacht und gleich gibt's die nächste Folge hier bei mir. Moin! 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

0: Hier ist Radio Sylt vom Blauen Autozug mit Bremsman, Frank Bremser hier. 24 Stunden sind wir auf Sendung, weltweit zu hören auf radiosylt.de. Da gibt es auch unsere App zum Laden. Ja, und wir haben ja unseren Follower Klaas aus Hörnum, der sucht ja die schrägsten Insta-Perlen raus, also die lustigsten Sprüche aus dem Internet. Und hier kommt der nächste.
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2: Moin. Es gibt ja Menschen, die wären besser etwas anderes geworden. Feldweg oder Gehwegplatte oder so.

0: 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Seit dem 1. März 2023 gibt es uns und Sie können uns weltweit hören auf radiosylt.de. Und wollten Sie schon mal die Krabbenfahrt machen? Dann machen Sie das mal mit den Adlerschiffen. Und da ist auf der Rosa Palooka der Robin und der kann genau erklären, wie es funktioniert.
1: Genau, immer Donnerstag, 16 Uhr, fahren wir hier los. Wir haben unser Schleppnetz dabei und dann wollen wir ein bisschen Krabben fangen. Ne?
2: Das heißt, die Gäste können auch mal anfangen zu poolen hier?
1: Ja, genau. Aber die holen wir vorher extern, die Krabben, weil die Mengen ziehen wir auch so nicht raus in der Zeit. Die werden auch gekocht und dann werden die hier an Bord gepoolt. Dann zeigen wir denen, wie das geht. Sind wir froh, wenn die nicht so viel wissen, wie das geht. Dann haben wir mehr für uns. Ne?
2: Und wie läuft so eine Tour ab? Also die Leute gehen an Bord, dann kriegen sie ein bisschen was erzählt wahrscheinlich, was so vor ihnen liegt.
1: Ja, genau. Also es läuft so ab. Also 16 Uhr fahren wir hier los. Wir haben dann immer noch Begleitung dabei vom Erlebniszentrum hier vorne. Die führen uns ein bisschen durch die Tour, so als Guide quasi. Und erzählen ein bisschen was, also ganz besonders dann halt zur Nordseegarnele. Ne? Dann fahren wir raus hier vor uns zum Königshafen. Da schmeißen wir dann unser Netz raus. Wir haben so ein Schleppnetz auch, wie die Krabbenkutter auch haben. Und das, was wir dann so gefangen haben, das kommt dann vorne hier auf die Kiste. Und dann kommen die vom Erlebniszentrum, erzählen ein bisschen was dazu. Sind natürlich auch ein paar Garnelen dann dabei. Und dann geht das nachher ins große Poolen. Ne?
0: Ja, und dann können Sie sich mal ausprobieren, ne, mit dem Krabbenpoolen, ob das gut funktioniert. Und das, was da gefangen wurde, das geht natürlich auch wieder zurück in die Nordsee. Das Ganze läuft ja auch unter den Augen der Naturschützer von der Schutzstation Wattenmeer. 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Und die Adresse der Adlerschiffe haben wir bei uns natürlich auch auf der Homepage verlinkt. radiosylt.de

0: 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Viele Promis zieht es ja auch auf die schönste Insel der Welt, zum Beispiel auch Richard David Precht. Ja, wie ist es denn überhaupt mit dem Verhältnis zu Sylt, Herr Precht?
1: Ich war das erste Mal hier als Fünfjähriger und habe noch so ein paar Erinnerungen daran. Und dann bin ich erst ganz spät, also erst im Jahr 2009, also mit über 40, erst wieder hier hingekommen, im Zuge, als ich ein bisschen bekannter geworden bin, um hier Veranstaltungen zu machen. Und das ist nicht so einfach zu sagen. Das ist ja schon eine Insel der großen Kontraste. Aber es ist insgesamt eine Landschaft, die ich sehr mag.
0: Und was sind so die Lieblingsorte von Herrn Precht auf Sylt?
1: Am ehesten die Natur. Ja, also ich halte mich ja nicht so sehr in den Reservaten auf, in denen die vermögenden Silberrücken leben, sondern wenn ich hier bin, dann versuche ich so viel wie möglich auch von der Natur mitzunehmen.
0: Und passen Sylt und Philosophie ganz gut zusammen?
1: Darüber habe ich mir noch nie Gedanken gemacht. Ich halte das für eine philosophische Frage, die ich nicht beantworten kann.
0: Okay, also erstmal sprachlos. Richard David Precht im Sylt 1 Interview auf Sylt 1 TV auch nachzulesen. 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

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Ich begleite Sie ab jetzt immer auf die Insel rauf und von der Insel runter und präsentiert wird das Ganze vom blauen Autozug. Und das ist das freundliche Team, das Sie in Nibel und Westerland begrüßt. 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Und weil dieser Zug ja blau ist, ja, Blue Train, wollen wir natürlich jetzt auch einen Song spielen, der dazu passt, nämlich von Johnny Cash, der Blue Train. Ich wünsche Ihnen eine ganz, ganz tolle Zeit auf der schönsten Insel der Welt. Und wenn Sie die Sylt-Sehnsucht packt, dann schalten Sie uns da auch zu Hause mal ein, denn Sie können uns 24 Stunden am Tag hören auf radiosylt.de. Frank Bremser wünscht Ihnen eine ganz tolle Zeit auf unserer Lieblingsinsel Sylt.

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3: Es ist 7 Uhr. Guten Morgen.
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3: Moin von der Insel, heute haben wir eine echte Erfolgsgeschichte aus dem Westerländer Rathaus für euch. Peter Harms feiert ein beeindruckendes Dienstjubiläum. Seit stolzen 40 Jahren ist er für unsere Gemeinde im Einsatz. Angefangen hat alles 1986 als junger Gärtner, der sich um unsere schönen Grünanlagen gekümmert hat. Über die Jahre hat Peter sein Aufgabenfeld immer weiter ausgebaut, vom Baumschutz bis hin zur Sicherheit auf unseren Spielplätzen. Heute kennt ihr ihn vor allem als den Vorsitzenden des Personalrats, wo er sich mit vollem Herzblut für seine Kolleginnen und Kollegen stark macht. Bürgermeisterin Tina Haltermann lobt ihn als verlässliche Stütze der Verwaltung, die immer da ist, wenn man ihn braucht. Wir sagen Glückwunsch zu dieser starken Leistung, Peter. Danke, dass du dich seit 4 Jahrzehnten so für unser Sylt einsetzt. 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
3: Heute wird's richtig freundlich auf Sylt. Nach ein paar Wolken am Morgen setzt sich immer öfter die Sonne durch. Bis zu 17 Grad sind drin, dazu bleibt es trocken. Der Wind weht deutlich schwächer als zuletzt, meist aus nördlicher Richtung. Dazu gibt es viele sonnige Stunden. Der Radio Sylt 3-Tage-Trend. Am Mittwoch Sonne und Wolken bei bis zu 18 Grad. Donnerstag mehr Wolken und einzelne Schauer um 16 Grad. Und Freitag meist wolkig, aber trocken bei rund 17 Grad.
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6: Uns hören Sie 24 Stunden am Tag auf radiosylt.de und Sie wollen jetzt endlich nach diesem herrlichen Ausblick über die Nordsee, über das Wattenmeer vom blauen Autozug aus, wollen Sie endlich natürlich die Insel Sylt genießen. Und da haben Sie auch ganz tolle Aussichtspunkte. Zum Beispiel in List gibt es auf der Westseite eine super Aussichtsplattform. Von dort aus sehen Sie nicht nur den Königshafen, den Ellenbogen und die Leuchttürme, sondern auch die tosende Nordsee und das Listland. Um dahin zu kommen, folgen Sie einfach der Weststrandstraße bis zum großen Parkplatz bei der Strandhalle und dann gehen Sie die hölzerne Treppe hoch und dann haben Sie den wunderbaren Ausblick über die Nordsee. Und was kann es Schöneres geben? Wir wünschen Ihnen eine ganz tolle Zeit, freuen uns, wenn wir Sie ein bisschen begleiten dürfen. 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
1: Hier ist Radio Sylt vom blauen Autozug Sylt mit Frank Bremser. Ich hoffe, ihr habt eine gute Überfahrt und diejenigen, die sich darum kümmern, dass das alles reibungslos funktioniert, das sind die Damen und Herren aus der Leitstelle des blauen Autozuges. Tim Friedrichsen zum Beispiel, das kann schon ganz schön stressig werden, ne?
2: Stoßweise sehr anstrengend, aber aufgrund, dass wir sehr dicht beieinander sind, Anführungszeichen, ist eine schnelle Abhilfe immer da. Also es ist ein sehr kollegiales Miteinander und das funktioniert auch sehr gut.
1: Sehr gut. Das Team in der Leitstelle hat alles im Griff. Es kann natürlich auch sehr stressig werden. Sören Jensen und Arne Hinsen.
3: Naja, so vom täglichen Geschäft sind es eigentlich immer so, wenn man alles wieder, alles geregelt hat und irgendwie das Problem dann irgendwie anders wieder aufploppt. Meistens Thema Krankmeldungen, gerade kurzfristig.
1: Okay.
3: Und sonst die Schreckmomente, ganz klar, irgendwelche Unfälle.
4: Ja, logisch, ne?
5: Genau, Unfälle auf jeden Fall, aber das macht den Job auch wieder positiv, weil immer wenn ein gefährliches Ereignis passiert, dann merkt man, dass alle wirklich zusammenarbeiten und man da Hand in Hand geht und jeder für den anderen da ist und dass man so eine Störung oder wenn jetzt wirklich mal ein Unfall, eine Kollision auf der Strecke ist oder sowas, dass das dann super abgearbeitet wird und die ganzen Prozesse, die man im Hintergrund laufen hat, auch greifen.
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0: 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März 2023. Es gibt ganz, ganz viele interessante Ortsführungen bei uns auf der schönsten Insel der Welt. Eine davon ist Westerland einst und heute. Die macht zum Beispiel Uwe Schmale mit seinen Kolleginnen und Kollegen. So, und wenn man nach Westerland kommt und ich habe mal so Freunde hierher geholt und habe gesagt, guckt euch das mal an, die schöne Insel Sylt, und dann kommen die in Westerland an und sagen, Mensch, wie sieht das denn da aus? Was ist das denn für ein Entree? Also alles andere als Bäderstil. Warum gibt's das gar nicht mehr hier?
1: Naja, das hat ja historische Gründe. Also nach dem Zweiten Weltkrieg kam ja so diese Wirtschaftswunderzeit, und da galt natürlich überhaupt alles, was so aus der Kaiserzeit war, das galt nicht als besonders schick, das galt als verstaubt und nicht erhaltenswert. Deshalb hat man da ja ganz viele von diesen durchaus noch erhaltenswerten Gebäuden aus heutiger Sicht hat man damals einfach abgerissen, platt gemacht. Das ist ja nicht nur hier passiert, das ist woanders in anderen Städten ja genauso passiert. Mhm. Und dann darf man aber auch nicht davon ja auch nicht vergessen, dass viele alte Gebäude auch wirklich sanierungsbedürftig waren, und dann hat man sich eben entschieden, statt die zu sanieren, dann lieber doch modern und neu zu bauen. Das war damals einfach angesagt. Heute sieht man das natürlich anders. Diese Gebäude würde man heute erhalten und sanieren, ne? Aber was jetzt weg ist und neu bebaut ist, das ist halt weg. Das ist ja auch unwiederbringlich so, ne? Das Hochhaus, das wird da jetzt eben stehen, noch viele lange Jahre.
0: Ja, Uwe, dankeschön. Immer um 10 Uhr am Freitag gibt es die Ortsführung Westerland einst und heute. Da sollten Sie sich auf jeden Fall mal Karten für besorgen. 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Schön, dass Sie dabei sind.

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2: Heute. Reetdächer, alte Kapitänshäuser und jede Menge Inselgeschichte. Am Dienstag könnt ihr Kaitum bei einer geführten Tour zu Fuß kennenlernen. Dabei geht es durch die kleinen Straßen des historischen Kapitänsdorfes und zu Plätzen, an denen die Vergangenheit der Insel bis heute sichtbar bleibt. Die Führung startet um 10.30 Uhr an der Touristinformation im Gurtstich 23. Bequeme Schuhe solltet ihr dabei haben.
3: Morgen.
2: Kommt Thomas van Buren-Lenger mit seiner Show Faszination Magie nach Rantum. Ab 20 Uhr gibt es im Kursaal einen Abend voller Zauberei, Illusionen und verblüffender Momente. Wer Lust hat, sich mal wieder ordentlich hinters Licht führen zu lassen, ist hier genau richtig. Faszination Magie mit Thomas van Buren-Lenger, Mittwoch um 20 Uhr im Kursaal Rantum. Tickets und Infos gibt's unter insel-sylt.de/magie.
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0: Radio Sylt mit Frank Bremser und wir kommen jetzt zu einem ernsteren Thema, denn es gibt sie auch auf Sylt, die Stolpersteine, die an die Opfer des Nationalsozialismus erinnern. Und Silke von Bremen, sie ist ja Inselguide. Silke, jeder Stein hat ja eine ganz besondere Geschichte, ne?
1: Also ich finde die Geschichten alle erschütternd letztendlich, aber zwei Steine haben mich besonders erschüttert, weil ich um diesen Tatbestand gar nicht wusste. Wir haben eben diese Euthanasie-Opfer tragischerweise ja auch gehabt, die sogenannten, das muss man sich mal vorstellen, Ballastexistenzen. Und wer auf Sylt schwierig war, ich weiß jetzt gar nicht, wie ich das korrekt formulieren soll, die sind zur Heilanstalt nach Schleswig geschickt worden. Mhm. Und diese Schleswiger Heilanstalt ist aufgelöst worden und die Insassen sind nach Meseritz-Obrawalde gebracht worden. Und das ist eine der schlimmsten Tötungsanstalten der Nationalsozialisten gewesen. Und wir haben zwei Stolpersteine für Cornelius Dietrichsen und Bothilde Kallesen, die wirklich Opfer dieser Aktion wurden. Das ist ganz, ganz furchtbar.
0: Ja, die Stolpersteine und die Gräueltaten des Nationalsozialismus, sie haben auch vor unserer Insel Sylt nicht Halt gemacht. Und es gibt eine tolle Seite der Gemeinde Sylt. Da können Sie die Biografien nachlesen der Opfer des Nationalsozialismus von Sylt. Sie gehen auf gemeinde-sylt.de/Stolpersteine. Nochmal gemeinde-sylt.de/Stolpersteine. 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
2: Heute wird's richtig freundlich auf Sylt. Nach ein paar Wolken am Morgen setzt sich immer öfter die Sonne durch. Bis zu 17 Grad sind drin, dazu bleibt es trocken. Der Wind weht deutlich schwächer als zuletzt, meist aus nördlicher Richtung. Dazu gibt es viele sonnige Stunden. Der Radio Sylt 3-Tage-Trend. Am Mittwoch Sonne und Wolken bei bis zu 18 Grad. Donnerstag mehr Wolken und einzelne Schauer um 16 Grad. Und Freitag meist wolkig, aber trocken bei rund 17 Grad.
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5: Schön, dass ihr dabei seid und gleich geht's für uns weiter mit den Insta-Perlen. Das ist unser Follower Klaas aus Hörnum. Der sucht die lustigsten Sprüche aus dem Internet raus und präsentiert sie dann gleich hier bei uns exklusiv bei Radio Sylt vom blauen Autozug. Bis gleich.

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2: Moin, Tetris hat mich eines gelehrt. Erfolge lösen sich in Luft auf, aber Fehler stapeln sich.

0: Radio Sylt mit Frank Bremser. Und bei mir ist Mark Jones von den Adlerschiffen. Die Insel erwacht jetzt wieder zum Leben und es geht wieder raus aufs Wasser. Es gibt auch wieder Sonderfahrten der Adlerschiffe dieses Jahr, ne Mark?
1: So, wir werden auch in diesem Jahr wieder anbieten, das Whisky Bleeped Whisky Tasting auf unserer Repaluca. Für die, die es noch nicht wissen, wir lagern ja selbst Whisky dort an Bord. Das heißt, der reift dort. Man sagt ja, dass durch die Fahrt, durch den Wellengang der Whisky auch sehr gut reift. Also ist aber für die Älteren natürlich dann nur auch natürlich sehr zu empfehlen. Und natürlich haben wir auch wieder die Wattwanderung, die große Wattwanderung. Von Amrum nach Föhrt zu wandern durch das Wattenmeer ist mit Sicherheit für die, die es interessiert, auch ganz spannend, weil da sieht man natürlich noch viel mehr, als wenn man jetzt nur, sag ich mal, einmal die Fahrt zu den Seehunden macht.
0: Na Wahnsinn, was die alles machen von den Adlerschiffen. Ne? Gucken Sie sich mal um auf der Internetseite adler-schiffe.de. Da finden Sie so viel Programm, da kommen Sie auf jeden Fall bald mal wieder nach Sylt, denn das schaffen Sie gar nicht alles in einer Woche oder 14 Tagen.

0: Hier ist das Auto zu Radio Sylt. Unser geliebtes Friesisch droht auszusterben. Und die Söring für Inning, die setzt sich dafür ein, dass das nicht passiert. Insbesondere auch eine Frau, nämlich die Maren Jessen von der Söring für Inning. Und ich habe sie mal gebeten, eine Szene auf Friesisch hier für uns im Auto zu Radio Sylt zu erstellen und zu sprechen.
1: Also ich hab zum Beispiel mal überlegt, wie das wäre, wenn man sich am Strand begegnet.
0: Ja.
1: Und also erstmal guten Tag heißt Gurdei. Und wenn ich jetzt sagen würde, guten Tag, kennen wir uns nicht vom Sehen gestern am Strand? Haben wir uns nicht am Strand gesehen? Gurdei, kennen wir uns eck van sen jüster bis drön? Also Strand heißt drön. Und dann wieder, ich war gestern gar nicht am Strand. Ich wär jüster gur eck bis drön. Bist du allein hier auf Sylt? Wie ist dein Name? Bist du alining hier auf Söll? Wat es denn nom? Ja, ich mache hier eine Woche Urlaub. Jo, ich moge hier einen Weg Urlaub. Darf ich dir einen kleinen Kuss geben?
0: Oh.
1: Vor Eve, wie es sagor, modig dir endlich tot, da? Das geht mir viel zu schnell. Bis bald. Dit gern mir, fuhlte wacker, hente ball. Wann sehen wir uns wieder? Wann sehen wir uns weller? Ich bin morgen um 3 auf der Promenade in Westerland. Ich sehe mern um Glock 3 üb die Promenade in Westerlön. Es war sehr nett. Bis morgen. Ich freue mich. Hat wer mal nett. Hente mern. Ich früche mich. Also so könnte eine Begegnung...
0: Ein friesisches Rendezvous.
1: Auf der Promenade. Ja.
0: Sehr schön.
1: So könnte das aussehen.
0: Ja, super. Maren Jessen hier bei uns im Auto zu Radio Sylt. Wir werden noch mehr Friesisch sprechen und mehr über das Friesische natürlich reden hier bei uns im Auto zu Radio Sylt. 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

0: Hier ist das Auto zu Radio Sylt mit Frank Bremser und keine beherrscht das Storytelling so gut wie Silke von Bremen. Sie ist ja Sylt-Guide und weiß unheimlich viel über die Insel. Zum Beispiel auch, dass der Walfang ja auch das Bauen auf Sylt sehr beeinflusst hat, ne Silke?
1: Tatsächlich gab es hier keine Bäume. Man hat Knochen super gut für Zäune oder so verwenden können. Aber es war auch ein Statement so nach dem Motto, ich hab's geschafft. Also wenn man aus Unterkiefern eines Wales, also die schönsten, das muss man jetzt ja fairerweise sagen, sind auf Föhr, weil die wirklich von einem Blauwal sind. Und dann geht man durch so ein 4 Meter hohes Tor durch. Also das haben die Männer sich in die Eingangsbereiche gestellt. Dann ist das natürlich beeindruckend gewesen. Und wir haben auf Sylt noch 2. Ich glaube, es hat mal mehr gegeben, aber also es gibt keine Fotos davon. Und der ältere Kiefer steht in der Friesischen Straße in Westerland. Das ist eine wunderbare Geschichte. Also dieser Wal ist tatsächlich gestrandet. Der ist 1918, wir sind im Ersten Weltkrieg, wahrscheinlich mit einer Mine kollidiert. Und auf der Insel war schon unendliche Hungersnot. Und dieser Wal strandete, der lebte auch noch. Und dann hat man ihn eben getötet, erschlagen. Und dann muss das hier wochenlang wahnsinnig nach Tran gestunken haben. Richtig gut schmeckt das ja nicht, aber sie hatten nichts anderes. Und diese Kieferknochen hatte sich dann der Stadtbaumeister gesichert. Und in den 50er Jahren brauchte er eine Einfahrt für sein Auto. Da waren die Kieferknochen nicht breit genug. Und dann hat der Lehrer Jessel von gegenüber sich diese Walkiefer geholt und die vor seinem Haus aufgebaut. Da ist auch so eine kleine Infotafel mittlerweile. Und die jetzigen Eigentümer von dem Stadtbaumeister sagen immer, sie hätten die gerne wieder. Aber ich glaube, die werden sich nicht einig.
0: Ich glaube auch, das ist eher aussichtslos. Ja, der Walfang Mitte des 17. Jahrhunderts hat die Insel sehr geprägt. Und bis heute sind diese Zeitzeichen noch auf der Insel zu sehen. 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
2: Es ist 8 Uhr. Guten Morgen.
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4: Moin von der Insel. Habt ihr noch eine alte Heizung im Keller und wollt endlich auf Wärmepumpe umsteigen? Dann solltet ihr euch den kommenden Montag, den 28. 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Ab 16 Uhr beraten euch Experten herstellerunabhängig, wie ihr eure Immobilie fit für die Zukunft macht. Egal, ob ihr auf der Insel wohnt oder ein Haus auf dem Festland besitzt. Das Wichtigste für euch, wartet nicht zu lange. Die staatliche Förderung schmilzt regelmäßig ab. Wer bis Ende des Jahres den Antrag stellt, sichert sich noch die aktuellen hohen Fördersätze. 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Nutzt die Chance, lasst euch beraten und sichert euch eure Förderung. Wir sehen uns im Kongresszentrum. 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
4: Heute wird's richtig freundlich auf Sylt. Nach ein paar Wolken am Morgen setzt sich immer öfter die Sonne durch. Bis zu 17 Grad sind drin, dazu bleibt es trocken. Der Wind weht deutlich schwächer als zuletzt, meist aus nördlicher Richtung. Dazu gibt es viele sonnige Stunden. Der Radio Sylt 3-Tage-Trend. Am Mittwoch Sonne und Wolken bei bis zu 18 Grad. Donnerstag mehr Wolken und einzelne Schauer um 16 Grad. Und Freitag meist wolkig, aber trocken bei rund 17 Grad.
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2: Und da sind wir wieder und da ist der Dienstag. Mensch, die Woche geht ja schon wieder los, ne Conny, oder?
5: Was ja, ich sage dir, moin. Ach, moin, Frank, na. Es geht hier Schlag auf Schlag. Ich sage dir, du, ist schon bald wieder Samstag.
2: So ist das. Aber wir haben noch was ganz Besonderes. Morgen, wir haben es ja schon angekündigt per Push-Nachricht, wir haben heute einen besonderen Gast.
5: Genau.
2: Wir haben den Jörg Knör da, der verabschiedet sich doch tatsächlich in diesem Jahr nach mehr als 5 Jahrzehnten von der Bühne. Morgen Abend ist er mit Simply My Best im alten Kursaal bei uns in Westerland. Die Show blickt auf seine Karriere zurück mit Parodien, Musik, Zeichnungen und Figuren aus den Jahrzehnten. Wahnsinn, oder?
5: Ja, und ich werde hingehen.
2: Conny wird da sein und wird uns natürlich ein Tönchen mitnehmen noch von da.
5: Zwei.
2: Und gleich wollen wir ihn hier bei uns hören. Gleich ist Jörg Knör bei uns und berichtet mal so ein bisschen, was er vorhat mit euch, mit dem Publikum hier bei uns auf der Insel. Gleich hier bei uns bei Radio Sylt.
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0: Hier sind Conny und Frank und hier ist Radio Sylt, die Stimme der Insel. Und natürlich haben wir uns gefreut, als er zugesagt hat, dass er heute zu uns in die Sendung kommt. Genau. Jörg Knöhr. Ja. Conny, du hast auch ganz viele Erinnerungen an Shows von ihm, ne?
1: Ja, wie verrückt. Und auch eine persönliche Erinnerung. Wir haben uns mal in der Oase zur Sonne getroffen, zu einem Gespräch. Es war so sensationell. Da war er der Lagerfeld. Alle haben gedacht, es ist Lagerfeld. Marc hat sich mit ihm zusammen fotografieren lassen. Und alle meinten, Marc hat mit Karl Lagerfeld da gestanden. Es war so cool.
0: Und wir haben lange an ihm gebohrt und jetzt ist er da. Genau. Jörg, schön, dass du da bist.
2: Danke, es hat auch nicht wehgetan mit eurem Bohren, ehrlich gesagt. Nee, ich lasse mich ja,
1: Moin, weißt mein du,
2: ich,
1: Lieber.
2: Guten Morgen, Conny. Ich lasse ja lieber an mir bohren, anstatt da gar nichts passiert.
0: Ja, oder? Man ist in so einem Alter, da freut man sich über jeden Körperkontakt.
1: Also, so. Jungens, ihr zwei wieder. Ja, also, wirklich. So geht das los, ne?
0: Und so wollen wir natürlich jetzt mal wissen von dir, Jörg, was hast du denn mit dem Sylter Publikum vor, sag mal?
2: Also der alte Kursaal ist einmal auch ein sehr schöner Saal. Ich finde es schöner als dieses Kongresszentrum. Und ich war ja schon mal da und ich habe mir tatsächlich gesagt, es sind nur noch 9 oder 10 Shows überhaupt und die möchte ich auch unter diesem Namen Großes Finale stattfinden lassen. Da bin ja selber gerade beim Auswählen. Ich habe ja einen Fundus von insgesamt 60 Stunden, wenn ich das durcheinander spielen müsste. Aber es werden natürlich meine Höhepunkte dabei sein. Auch ein paar Sachen, die noch relativ neu sind. Mein Bahnärger habe ich, die Leute lieben das, in einen Song verpackt. Der heißt, warum habe ich nicht Nein gesagt?
1: Genau.
2: Du weißt, ne, diesen Song, wie ich dann eingesperrt bin und alles läuft falsch in meinem Abteil und dann, warum hast du nicht Nein gesagt? Warum war ich so blöd? Warum habe ich mich reingewagt und jetzt ist es zu spät und der ganze, ja so.
1: Da muss ich immer lachen. Echt, das Ding ist so gut.
2: Hast du gesehen schon?
1: Ja klar, ich habe so Tränen gelacht. Gibt es
0: als Audioversion, dass wir das mal spielen können hier bei Radio Sylt oder sonst kannst du mir das ja mal schicken.
2: Das kann ich bestimmt
0: mal.
1: Unbedingt.
2: Ich weiß nicht, Rechte und so. Aber also was auf jeden Fall dabei ist, ich erzähle natürlich ein bisschen die Geschichte, auch welche Probleme ich hatte über die Zeit, zum Beispiel mit meinen Päpsten. Da habe ich ja nicht nur immer Glück gehabt, da ist auch mein Innenminister empört als Ehrengast dem Veranstalter flöten gegangen, weil als ich da nur rauskam mit meiner Kutte. Und es gibt auf jeden Fall Sammy Davis Jr. Meine musikalischen Nummern sind mir eigentlich fast immer die liebsten. Meine Frau sagt, du musst auch ein bisschen Text machen, weil ich eigentlich immer Musiker bin. Ich würde mir am liebsten noch mal eine Karriere als so à la Udo
0: Jürgens. Ich glaube, so wie HP. HP liebt auch das Singen und ist, glaube ich, auch ein bisschen traurig drum, dass alle immer nur seine Witze hören.
2: Wir sind uns übrigens sehr ähnlich.
0: Ja?
2: Und der Witz ist ja, HP und ich, wir sind ja in derselben Sendung zur Welt gekommen, nämlich dem ARD Talentschuppen. Und damals waren wir uns so extrem ähnlich und ich tat am Anfang auf jeden Fall etwas erfolgreicher als er im Fernsehen, dass er mich mal ansprach und sagt, hör mal, du, ich werde immer als Jörg Knöhr angesprochen. Das nervt aber langsam. Ich sage, ja gut. Das glaubt man heute gar nicht. Nein, es wird ein bisschen französisch sein, Aznavour, ich werde ihn zeichnen, er wird singen, es gibt die Queen. Wir haben eine Tätstunde mit Queen Elizabeth, ich erinnere. Ich merke ja sowieso, dass ich mittlerweile, ist übrigens auch ein Grund, warum ich sage, also irgendwann habe ich nur noch Tote auf der Bühne, weil es bei den Lebendigen einfach nicht so viel gibt, was ich machen kann. Was Schönes, was Bestand hat, Elton John. Das sind ja alles Namen, die sind auch über Jahrzehnte da und das prägt sich ein für eine Parodie. Ja. Brauchst du nicht jemanden, der gerade mal in den Charts ist und dann hast du in drei Wochen hast du den schon wieder, kannst du schon wieder streichen. Also ich freue mich total, weil ich auch bei diesem Programm gesagt habe, es gibt nur eine Prämisse. Sonst denke ich immer nur, was will das Publikum? Ich gönne mir den Luxus, jetzt die letzten 10 Male ein Programm zu machen, wo ich sage, ich meine, alles, was ich habe, ist ja irgendwann mal auch vom Publikum beklatscht worden. Aber ich suche mir jetzt die Sachen selber aus. Und im Zweifel ist es wie der Koch, der sagt, heute kriegen Sie mal mein Leibgericht auf den Tisch. Und so wird es sein.
1: Super. Das ist aber schön, dass du auch in der Position bist, das machen zu können. Das hast du dir auch hart erarbeitet.
2: Ja, soll ich dir was sagen? Aber die Position, ich habe heute erst, merke jetzt erst, dass man sich das nicht hart erarbeiten muss. Man muss sich diese Freiheit einfach nehmen und dabei bleiben und ein bisschen Mut haben und irgendwann sagen die Leute, super. Wenn, sonst bist du nämlich jemand wie so ein, wie diese Restaurants mit Bestellservice, die China-Ware haben und noch den
0: noch die Pizzeria und noch Chicken Nuggets und so,
2: dann bist du so ein wenn du nur machst, was die Leute dir fressen, dann du musst den Leuten ja was bieten, wo sie sagen, damit habe ich nicht gerechnet, weil ich bin der Kreative.
1: Ja, das ist richtig.
2: Und ich bin derjenige, der sagt, könnte mal das probieren.
0: Jetzt,
2: und das habe ich
0: jetzt
2: geschafft.
0: Jetzt hast du eine sehr enge Verbindung zu Sylt. Du hast mal in einem Interview eine großartige Beschreibung gegeben für Sylt, was du an Sylt liebst. Da hast du den Sylter Sommer beschrieben mit den Muscheln und wenn der Sand heiß ist und die Muscheln sozusagen ihre
2: das ist
0: ja,
2: Muschelkalk. Ich kann dir sagen, was das ist. Das,
0: ja.
2: Richtig. Und das ist auch das, was bleibt für mich. Ich bin auch bei Sylt auch sehr kritisch. Ich finde schon, dass da manche sagen, sind nur noch Kulisse von dem, was ich beseelt. Ich sage keine Namen, aber es hat mit Gastronomie zu tun. Und da gibt's einfach so ein paar Orte, die habe ich vor 30 Jahren anders erlebt. Heute stehen sie zwar immer noch so da, aber ich erlebe nicht dasselbe. Aber was mich nie enttäuscht, ist, dass ich am Wasser sitze und aufs Wasser gucke. Ich bin ja an der Nordsee sozusagen mehr oder weniger groß geworden, bei 12 Wochen Urlaub, wenn man alle zusammenzählt, die man in der Schule hat, waren wir immer an der Nordsee, zwar in Holland, deswegen spricht das auch perfekt, aber diese Gerüche sind da. Im Sommer, ich sagte ja, Muschelkalk, diese Sedimente.
1: Richtig.
2: Wenn es das als Parfüm gäbe, ich würde da Schweinegeld für ausgeben. Und ich sage auch, jetzt sind wir schon fast beim Wort zum Sonntag, ich finde halt der Blick auf das Wasser, das letztendlich auch das ist, woraus alles entstanden ist, ist ein bisschen der Blick auf etwas, was größer ist als wir. Und was mir das Gefühl gibt, da ist so viel Sinn drin, Ebbe, Flut, das Leben selbst auch Ebbe und Flut. Ich habe ja sogar ein Schlusslied, das heißt Strandgut, und sagt einfach nur, auch wenn man mal Scheiß erlebt, das ist halt dann eben die Ebbe. Aber das Prinzip Leben heißt, du musst beides haben, Ebbe und Flut, und dann wird's schön.
0: Total
1: genau, sonst wird's ja langweilig. Stell dir vor, nur Flut, nur Ebbe. Nee, dann ist beides. Wäre doch schrecklich.
2: Ich kann nur heute so glücklich sein, weil ich so ziemlich fast jede Katastrophe durchlitten habe. Und mein größter Erfolg ist letztendlich, dass ich den kleinen Jungen, den ich in mir immer schon hatte,
1: immer noch hast.
2: Den habe ich sozusagen da durchgebracht. Ich habe ihn nicht zerstören lassen. Bin nicht zynisch geworden. Ich bin kein alter Mann, der sagt, alles war früher schöner. Jetzt, was bleibt mir denn jetzt? Ich sehe es ganz genau umgekehrt. Ich werde jetzt etwas erleben, was ich über 50 Jahre nicht hatte, nämlich Privatleben. Und das ist nicht der Feind von Kreativität.
0: Natürlich nicht. Jörg Knörr, morgen Abend um 19.30 Uhr im alten Kursaal. Und Conny, du bist auch dabei.
1: Ja,
0: ne?
1: Da kannst du aber Gift drauf nehmen. Frank, Jörg, ich komme auf jeden Fall.
2: Du kommst auf jeden Fall hinter. Wir feiern das ja.
3: Im Horizont geht's weiter.
1: Ja.
3: Alles klar.
2: Aber wie schön, dass ihr mich nicht rausgefordert habt. Mir fällt gerade ein, für die Hörer wäre es schöner gewesen. Ich hätte mal zwischendurch ein bisschen Helmut Schmidt gemacht, an der Zigarette genockelt oder Inge Meisel. So zum Schluss noch mal ein großes Showdown mit allen Namen. Na, jetzt ist aber gut, ne? Ach du blöder Modepimpfchen. Das habe ich ein bisschen überhört.
0: Jörg Knörr, morgen Abend 19.30 Uhr und gleich geht's hier bei uns weiter im Sylter Journal.
1: Hinterm Horizont geht's weiter.
0: So ist es.

0: 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Und ihr wisst ja, immer um 8 bringen wir euch auf den neuesten Stand. Es wurde ja ganz oft gesagt, ja, wir wissen gar nicht mehr, was auf der Insel los ist. Natürlich wisst ihr das. Ihr müsst doch nur hören, was Conny und ich euch berichten. Und schon wisst ihr, was abgeht auf der Insel. Und Conny hat wieder ordentlich gesammelt, ordentlich Themen. Was gibt's Neues, Conny?
1: Ja, es gibt einmal, ihr wisst doch, es gibt doch überall diese tollen Vereinsscheine, die man bei Rewe bekommt, wenn man einkaufen geht. Ich war gestern einkaufen, Kinder. Großeinkauf, Monatseinkauf. Mhm. Und kriege ganz viele Scheine in die Hand gedrückt, die man natürlich vorne unbedingt in die Kästchen verteilen sollte. Mhm. Und ich bekam leider mit, wie Gäste gesagt haben, nee, brauche ich nicht beim Einkaufen.
0: Och nee.
1: Liebe Gäste, liebe Sylter, nehmt alle Vereinsscheine mit, die ihr kriegen könnt. Ich habe heute in alle Kästchen verteilt beim Rewe in Tenum. Also verteilt bitte. Die Vereine freuen sich wirklich wie verrückt darüber. Auch wenn es nur Einzelne sind. Jeder Euro zählt für die Vereinsscheine. Es wäre so, so, so toll. Bitte, bitte, bitte.
0: Ja, bitte, bitte, bitte. Mach das, mach das.
1: Ja,
0: sehr, sehr wichtig.
1: Ich ganz
0: das ist ein guter Hinweis,
1: ne?
0: Conny.
1: Ja, weil, wie gesagt, die hatten einen großen Einkauf gemacht und hatten einfach gesagt, nee, brauchen wir nicht. Oh, habe ich gesagt, nehmt sie doch mit.
0: Ja, genau.
1: Wollten sie nicht. Nee, was soll ich da machen? Ich konnte sie ja nicht zwingen. Ne?
0: Nee,
1: obwohl,
0: nee.
1: Am liebsten.
0: Obwohl,
1: ne?
0: Ganz einfach hier, so ein einfacher Schwitzkasten ist ja eigentlich immer drin.
1: Ist also eigentlich eine Idee.
0: Conny, was gibt's sonst noch im Sylter Journal bei dir auf der Facebook-Seite?
1: Mein Lieber, es wird am 18. Oktober Oliver Vnuk wieder im alten Kursaal auch vorlesen.
0: Ja.
1: Es ist so toll, unbedingt, also ich bin ja nun schon zweimal
0: Vnuk
1: da gewesen.
0: Denkt laut und liest vor, ne?
1: Ja, es ist wirklich toll und vor allem, wenn du so dieses Programm von ihm auch siehst, ich empfehle es wirklich jedem, ich werde auch diesmal wieder hingehen, ich muss jedes Mal dahin. Also solltet ihr euch unbedingt in den Kalender eintragen, wäre ganz, ganz wichtig, finde ich.
0: Absolut, absolut.
1: Ja, ne?
0: Sonst hast du noch was, aber wir machen jetzt mal noch mal eine kurze Pause, würde ich sagen.
1: Genau.
0: Und wir gehen in die nächste halbe Stunde, denn wir haben ja schon ordentlich gesabbelt diese halbe Stunde. Bisschen Musik muss sein und nächste halbe Stunde ist Conny wieder da mit den Themen aus dem Sylter Journal ihrer großen Facebook-Gruppe.
1: Genau.
0: Bis gleich.
1: Bis gleich.

0: 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Und Sylt erleben müssen Sie einfach auch mal vom Wasser aus. Und zwar mit den Adlerschiffen, zum Beispiel mit der Gret Palucca. Ab Hafen List geht es raus und mit der Schutzstation Wattenmeer machen Sie eine Fangfahrt. Und man guckt sich das Lebendgetier mal an, das da im Wasser kreucht und feucht. Ihr Kapitän an Bord ist dann Gerrit Vöge. Wie bist du Captain geworden, Gerrit?
1: Oh, ich habe ganz unten im Keller habe ich angefangen. Mit 14 Jahren angefangen zur See zu fahren und dann ganz langsam hochgearbeitet. Mittlerweile bin ich Kapitän. Alles gut.
2: Und immer noch Leidenschaft.
1: Immer aus Leidenschaft.
0: Wunderbar. Und dann geht's raus ab List. Und wie geht's weiter?
1: Ja, genau. Wir fahren hier raus aus List. Dann geht das erstmal so schön idyllisch am Königshafen vorbei. Nach dem Königshafen machen wir dann so einen Seetierfang. Dann haut Chris ein Fischernetz raus. Mhm. Und dann gucken wir mal, was wir mit der Palucca so erbeutet haben aus der Nordsee. Und danach erklärt Chris auch noch wunderbar den Seetierfang. Und danach direkt der Gang rüber in den Lebensraum der Seehunde.
2: Und dann, wenn man Glück hat, sieht man sie, ne?
1: Ja, das kommt ja auf den Wasserstand an. Gestern hatten wir zum Beispiel Hochwasser. Da war natürlich die Seehundsbank komplett überspült. Aber wir haben trotzdem reichlich Seehunde gesehen. Die schwammen nämlich einfach um uns rum.
2: Ach, wie klasse.
1: Ja, und das ist natürlich auch ein Highlight, ne?
2: Die haben sich mittlerweile an euch gewöhnt, ne?
1: Ja, die kommen. Die sagen mal hallo. Das ist gar kein Problem.
0: Und dann ging es raus aufs Meer. Und Bootsmann Chris hat erstmal die Fahrgäste begrüßt.
3: So, wie ihr feststellen könnt, das Ding schwimmt tatsächlich, wer hätte das gedacht. Und damit ein herzliches Moin bei herrlichstem norddeutschen Sommerwetter. Darf ich die kleinen und auch die großen Fahrgäste an Bord recht herzlich begrüßen.
0: Und da muss ich sagen, das war echt ein Highlight, sich das mal anzugucken, was da gefangen wurde. Und alle Tiere werden natürlich dann unbeschadet wieder ins Meer gelassen und die Mitfahrenden sind begeistert.
4: Es war sehr, sehr schön, das Ganze mit den ganzen Tieren das anschauen und die Austern aufmachen. Das ist ja sonst was, was man sonst nicht so sieht.
5: Sehr gut, es war sehr erlebnisreich. Es hat sehr Spaß gemacht, man hat viel gesehen und es hat gut geschmeckt.
2: Also, du hast die Auster wirklich probiert und was sagst du, wie war es vom Geschmack?
5: Leicht salzig, sehr fischig, frisch, wie ein bisschen Schluck aus dem Meer.
6: Wunderschön.
2: Auch eine Auster probiert?
6: Ja, natürlich.
2: Und?
6: Ja, klar. Sehr lecker. Also so frisch aus dem Meer kann ich dir sehr empfehlen.
4: Sehr gut. Viel besser, als ich erwartet habe auch. Ja. Also so viel Programm und war wirklich super.
0: Die Ausflugsfahrt mit den Adlerschiffen, da müssen Sie unbedingt mal eine mitmachen, denn dann können Sie sagen, ich war wirklich auf Sylt. Alle Infos dazu natürlich auf der Seite der Adlerschiffe und die haben wir verlinkt bei uns auf radiosylt.de. 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
8: Heute wird's richtig freundlich auf Sylt. Nach ein paar Wolken am Morgen setzt sich immer öfter die Sonne durch. Bis zu 17 Grad sind drin, dazu bleibt es trocken. Der Wind weht deutlich schwächer als zuletzt, meist aus nördlicher Richtung. Dazu gibt es viele sonnige Stunden. Der Radio Sylt 3-Tage-Trend. Am Mittwoch Sonne und Wolken bei bis zu 18 Grad. Donnerstag mehr Wolken und einzelne Schauer um 16 Grad. Und Freitag meist wolkig, aber trocken bei rund 17 Grad.
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0: 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Wir machen rüber sozusagen. Ja? Wir machen rüber in die nächste halbe Stunde. Genau. Gleich geht es um welche Themen, wenn wir gleich weiterreden. Conny, tease doch mal an.
6: Restmüll.
0: Um Müll. Okay.
6: Um Müll.
0: Mein Gott, ja, aber das betrifft ja definitiv jeden, weil Müll macht ja jeder. Ja. Da kommt man
6: Müll
0: nicht drum
6: macht
0: rum.
6: Jeder.
0: Ne?
6: Ihr solltet euch überlegen, vielleicht doch weniger Müll zu fabrizieren, damit eure Tonnen kleiner werden. Ja.
0: Warum?
6: Ich sage euch auch gleich, warum.
0: Genau, warum erklärt euch Conny gleich.

0: 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Das ist jeden Tag euer Update, euer Insel-Update. Da erfahrt ihr, was es Neues gibt, denn Conny ist die Herrscherin über die Facebook-Gruppe Sylter Journal mit mittlerweile fast 19.000 Mitgliedern. Und Conny, du hast angekündigt, es geht jetzt um Müll. Was ist los?
1: Ja, es geht um Müll. Also, die Müllgebühren werden erhöht, Leute, ohne Scherz. Wir liegen ja jetzt so ungefähr bei 100 Euro für eine 80-Liter-Tonne, so in der Art, Restmüll. Aber in 2027 wird das jetzt alles so schön entschieden, gehen die dann wohl auf fast 1,15 Euro, wenn ich das richtig verstanden habe. Aber das ist noch nicht alles. In 2028 werden dann die Gebühren auf 1 Euro, nicht auf 1,30 Euro, sondern auf 130,56 Euro angehoben.
0: Okay.
1: Das sind also stufenweise, wenn du so willst, Frank, fast 30%.
0: Oha.
1: Überleg dir mal, das ist ja nur eine 80-Liter-Tonne. Wenn einer eine 240-Liter-Tonne hat, der liegt dann locker bei 100 Euro.
0: Das ist nicht wahr.
1: Die er mehr zahlt ab 28. Also finde ich schon krass, ne? Also
0: das
1: sollen wir uns beim Müll noch mehr einschränken und damit wir dann alle nur noch 80-Liter-Tonnen haben oder sowas in
0: das
1: der Art.
0: Das ist ja nochmal ein Schluck aus der Pulle, ne?
1: Ja, also das finde ich nicht gerade wenig, ne? Weil zum Beispiel auch für die Gastronomie und so weiter, für die sind das dann gleich wieder ein paar Tausender, wenn du so willst. Ne?
0: Ja, wir haben ja gerade drüber gesprochen, ne? Die Lebenshaltungskosten, Sprit und Einkaufen ist so teuer geworden. Und wenn wir jetzt für den Müll noch mehr berappen müssen, mein Gott, also es fließt ja alles nur so dahin, durch die Finger.
1: Es wird immer mehr. Die Leute wissen überhaupt nicht mehr, wie sie es bezahlen sollen, muss ich dir ganz ehrlich sagen.
0: Ja,
1: ne? Also das kriegt man ja auch mit. Guck mal, zum Beispiel auch das Problem mit diesen Corona-Hilfen, mit diesen Rückzahlungen für die Corona-Hilfen.
0: Ja, das ist auch so ein Thema, ja. Genau.
1: Das ist ein echtes Thema. Ich habe da ein paar Bekannte, die sind so Einzelunternehmen, die müssen jetzt tatsächlich ihre Corona-Hilfe, ob sie wollen oder nicht, zurückzahlen, obwohl sie damit in die Insolvenz getrieben werden.
0: Ja,
1: das musst du dir mal reinziehen, Frank.
0: Ja, ja.
1: Die können nicht ohne, sie müssen diese Corona-Hilfen zurückzahlen, haben in der Zeit null Einnahmen gehabt, haben dummerweise, weil das niemand richtig so rübergebracht hat, haben die nach der Zeit, wo sie wieder arbeiten durften, nicht nur 10 Stunden, sondern 18 Stunden gearbeitet, um so ein bisschen wieder ihr Minus aufzuholen und hat trotzdem nicht gereicht und trotzdem müssen sie jetzt ihre blöden Corona-Hilfen zurückzahlen.
0: Das ist krass. Das ist
1: also das
0: krass.
1: Ist auch denen wohl da bei der Landesregierung und so weiter auch vollkommen egal, ob die Leute insolvent gehen oder nicht. Das wird also,
0: ich
1: kenne alleine 3 Geschäfte, die dadurch Insolvenz anmelden müssen jetzt.
0: Also ich finde, diese ganz viele Geschäfte, ganz viele Gewerbetreibende hatten ja Berufsverbot durch Corona.
1: Genau.
0: Muss man einfach mal ganz klar sehen.
1: Richtig.
0: Und also die einfachste Lösung wäre doch gewesen, ein Schuldenschnitt. Also ich weiß, der Haushalt gibt es nicht her, eigentlich nicht her. Aber was nützt es uns denn, wenn diese Leute, ganz im Ernst, wenn diese Leute alle der Reihe nach insolvent gehen und keine Steuern mehr zahlen und dann am Ende noch ein Bürgergeld beziehen oder was auch immer? Es ist doch wirklich eine ganz große Tragik, Conny.
1: Ja, ist es auch. Das geht für viele Leute wirklich den Bach runter.
0: Ja.
1: Und das interessiert keinen, wenn ich das mal so sagen darf.
0: Und haben alle redlich und fleißig immer gearbeitet, musst du dir mal vorstellen.
1: Und arbeiten wie verrückt, haben seit 30 Jahren zum Beispiel ein Einzelunternehmen oder so und müssen jetzt tatsächlich Sandtuch werfen. Weil
0: und die haben sich keine Mercedes G-Klasse davon gekauft von den Fördergeldern.
1: Oder,
0: sondern die haben
1: Porsches
0: wirklich davon gelebt oder auch noch ihre Angestellten mitbezahlt, damit sie irgendwie über die Runden kommen, bis zum Ende dieser Pandemie. Und also ich kann nur ehrlich sagen, ich finde, das ist einfach auch so ein Regierungsding.
1: Ich finde das absolut heftig.
0: Hätten
1: ne?
0: Sie schon lange sagen müssen, da ist so viel schiefgelaufen.
1: Ja, ja. So viele Fehlentscheidungen getroffen worden, die nicht hätten getroffen werden dürfen. Und jetzt dürfen die kleinen Unternehmen darunter leiden, weil das sehe ich einfach nicht ein. Das finde ich schon eine heftige Schiene.
0: Nee, das ist auf jeden
1: Fall
0: ein Thema.
1: Wir drücken auf jeden Fall noch die Daumen für die Leute, dass da vielleicht irgendwie noch eine Wende kommt.
0: Ja.
1: Vielleicht
0: Unsere
1: Landesregierung.
0: Es gibt ja mittlerweile schon in einzelnen Bundesländern gibt es ja schon Sammelklagen gegen diese Rückzahlung der Corona-Hilfen. Und ich bin mal gespannt, wenn die ersten Präzedenzfälle dann auf dem Tisch liegen, ob sich das dann vielleicht auch durch die anderen Bundesländer

0: aber wehe, es geht dann mal um die Unterstützung solcher Unternehmen. Ja. Also finde ich
1: und
0: schon.
1: Und man hätte den Unternehmen, gerade diesen kleinen, weißt du, den großen tut das nicht weh, die zahlen das locker aus der Portokasse zurück. Aber wo soll denn so ein kleines Unternehmen, was in der Zeit ganz viel sein eigenes Geld auch verbraucht hat und so weiter. Ich kenne Unternehmen, die haben ihre Renten, ihre Vorsorge mit dafür verbraucht, weil diese Corona-Hilfen einfach nicht gereicht haben. Weißt du, wie ich das meine?
0: Ja, klar.
1: Und dann sollen die Leute jetzt sehen, wie sie fertig werden, haben ihre Rente sozusagen verbraucht, um das alles so einigermaßen alles zu bezahlen und kriegen jetzt noch einen Tritt in den Hintern dafür.
0: Ich kenne so viele, die resignieren einfach nur noch. Die arbeiten noch vor sich hin so, die sagen, ich habe eh alles verschossen, es ist jetzt auch meine Altersvorsorge ist irgendwie mit den Corona-Geldern oder mit meinem Einsatz ist einfach weg. Ist es egal. Ne?
1: Ja, und das sehen viele halt nicht. Ne? Also ich finde es ganz, ganz traurig, was da passiert. Mhm. Und die Menschen tun mir auch unheimlich leid, muss ich ganz ehrlich sagen.
0: Definitiv.
1: Aber wir wollen lieber mit das Positive sehen.
0: Genau.
1: Wir freuen uns, dass so wir morgen Abend nochmal bei Jörg Knörr vorstellig werden können.
0: Und er kommt am Freitag auch zu uns ins Süddeutsche Journal in den Podcast. Da könnt ihr auch nochmal ganz ausführlich dann seinen Geschichten lauschen und was er so zu erzählen hat. Das wird wahrscheinlich ganz, ganz spannend sein, glaube ich mal.
1: Denke ich auch.
0: Und Conny, dir dann morgen Abend viel Spaß. Aber bis dahin sprechen wir uns ja noch.
1: Ja, aber morgen früh noch sein. Genau. Wolltest du morgen früh nicht arbeiten?
0: Nee, ich komme. Ja, klar, ich bin da.
1: Okay.
0: Genau. Also Radio Sylt vom Blauen Autozug. Conny und ich sind morgen früh wieder da. Heute Mittag nochmal die Wiederholung um 12 vom Sylter Journal Express. 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
1: Oh, immer.
0: Denn da bekommt ihr Radio, ihr bekommt Sylt News vom Sylter Spiegel und ihr bekommt auch Veranstaltungen von Dein Sylters Inselmagazin. Jetzt habe ich auch
1: Sie
0: genug geredet.
1: Jeden Morgen Frank und Conny.
0: Genau. Also, bis dann.

0: 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Schön, dass ihr eingeschaltet habt. 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
2: Heute. Reetdächer, alte Kapitänshäuser und jede Menge Inselgeschichte. Am Dienstag könnt ihr Kaitum bei einer geführten Tour zu Fuß kennenlernen. Dabei geht es durch die kleinen Straßen des historischen Kapitänsdorfes und zu Plätzen, an denen die Vergangenheit der Insel bis heute sichtbar bleibt. Die Führung startet um 10.30 Uhr an der Touristinformation im Gurtsdich 23. Bequeme Schuhe solltet ihr dabei haben.
3: Morgen.
2: Kommt Thomas van Buren Länger mit seiner Show Faszination Magie nach Rantum. Ab 20 Uhr gibt es im Kursaal einen Abend voller Zauberei, Illusionen und verblüffender Momente. Wer Lust hat, sich mal wieder ordentlich hinters Licht führen zu lassen, ist hier genau richtig. Faszination Magie mit Thomas van Buren Länger, Mittwoch um 20 Uhr im Kursaal Rantum. Tickets und Infos gibt's unter insel-sylt.de/magie.
3: Übermorgen.
2: Campen ist mehr als Reetdächer, Champagner und die Frage, wer gerade in welchem dicken Sportwagen vorbeifährt. Bei der Sylt Lotsen hoch 3 Campen Tour bekommt ihr die Geschichten hinter dem wohl berühmtesten Dorf der Insel. Mit Sylt Lotsen Sabine, Alexandra oder Christina geht es rund 1,5 Stunden durch Campen. Dabei erfahrt ihr, wie sich der Ort entwickelt hat und was jenseits der bekannten Klischees steckt. Treffpunkt ist am Kamphüs in der Hauptstraße 12. Die Tour startet donnerstags um 14 Uhr. Erwachsene zahlen 17 Euro, Kinder von 11 bis 16 Jahren 8,50 Euro. Bis 10 Jahre geht's kostenlos mit.
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4: Es ist 9 Uhr.
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5: Moin von der Insel. Heute haben wir eine echte Erfolgsgeschichte aus dem Westerländer Rathaus für euch. Peter Harms feiert ein beeindruckendes Dienstjubiläum. Seit stolzen 40 Jahren ist er für unsere Gemeinde im Einsatz. Angefangen hat alles 1986 als junger Gärtner, der sich um unsere schönen Grünanlagen gekümmert hat. Über die Jahre hat Peter sein Aufgabenfeld immer weiter ausgebaut, vom Baumschutz bis hin zur Sicherheit auf unseren Spielplätzen. Heute kennt ihr ihn vor allem als den Vorsitzenden des Personalrats, wo er sich mit vollem Herzblut für seine Kolleginnen und Kollegen stark macht. Bürgermeisterin Tina Haltermann lobt ihn als verlässliche Stütze der Verwaltung, die immer da ist, wenn man ihn braucht. Wir sagen Glückwunsch zu dieser starken Leistung, Peter. Danke, dass du dich seit 4 Jahrzehnten so für unser Sylt einsetzt. 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
5: Heute wird's richtig freundlich auf Sylt. Nach ein paar Wolken am Morgen setzt sich immer öfter die Sonne durch. Bis zu 17 Grad sind drin, dazu bleibt es trocken. Der Wind weht deutlich schwächer als zuletzt, meist aus nördlicher Richtung. Dazu gibt es viele sonnige Stunden. Der Radio Sylt 3-Tage-Trend. Am Mittwoch Sonne und Wolken bei bis zu 18 Grad. Donnerstag mehr Wolken und einzelne Schauer um 16 Grad. Und Freitag meist wolkig, aber trocken bei rund 17 Grad.
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7: Ja, viele haben vielleicht jetzt erst eingeschaltet, haben es gerade eben nicht mitbekommen im Sylter Journal Express mit Conny und mir, dass Jörg Knör zu Gast war. Er ist morgen Abend mit seinem Programm Simply My Best im alten Kursaal. Seit fast 50 Jahren parodiert er Politiker, Sänger und andere bekannte Gesichter und um 19.30 Uhr geht's los im Kursaal morgen und um 12 Uhr könnt ihr nochmal das Gespräch von Jörg und Conny und mir hören. Und ja, ansonsten gibt's natürlich über Radio Sylt auch alles, was ihr braucht, nämlich Event-Tipps zum Beispiel bei uns Sylt News und alles, was man für einen schönen Tag auf der schönsten Insel der Welt brauchen kann. Euch einen schönen Dienstag.

Schön, dass ihr dabei seid. Hier ist Radio Sylt vom Blauen Autozug mit Frank Bremser am Dienstag. Ja, und heute Abend kann Sylt auch ein bisschen Dublin. Im alten Kursaal in Westerland stehen um 20 Uhr The Stokes auf der Bühne. Die drei sind seit 2001 unterwegs, haben mehr als 700 Konzerte gespielt und feiern inzwischen 25 Jahre Bandgeschichte. Wer also heute findet, dass der Septemberabend ein kleines bisschen mehr Guinness-Gefühl vertragen kann, der weiß also, wo er hin muss. Und nach einem Inseltag mit Wind, Jacke an, Jacke aus, Jacke wieder an, passt irische Musik ziemlich gut. Das ist ja ohnehin die inoffizielle Sylter Kleiderordnung im September, also 20 Uhr, alter Kursaal The Stokes. Und falls ihr morgen heiser seid, behauptet einfach, es sei der Wind gewesen. Ja, ich wünsche euch einen schönen Dienstag.

0: 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Ich freue mich, dass ich euch begleiten darf auf der Überfahrt. Und ihr glaubt ja gar nicht, was da für ein starkes Team dahinter steht, damit das hier alles ins Rollen kommt. Zum Beispiel Arne Mathiesen und Sven Hamann. Das sind die Jungs von der Werkstatt. Die kümmern sich auch darum, dass die Züge vom Blauen Autozug immer einwandfrei laufen, wenn was kaputt geht. Ne, Arne?
1: Also es gibt immer einen gewissen Vorrat an Reservefahrzeugen. Beim Autozug ist es so, dass da ein Konvolut an Fahrzeuge steht, die halt als Austauschfahrzeuge dienen. Und dort ist es dann so, dass da Wartungen halt im weiten Wege vorgeplant sind und wir da halt nur ad hoc reagieren, wenn halt spontan Schäden entstehen.
0: Sven Hamann, auch du bist dafür zuständig, dass die Züge immer wunderbar funktionieren und wunderbar rollen. Sag mal, kann man die eigentlich so wie die Autos per USB verbinden und gucken, was hakt?
2: Die Vectron-Loks, die Siemens-Loks, da ist das tatsächlich so. Da kann man mit dem Laptop rangehen. Die älteren Fahrzeuge, die wir haben, nicht. Also unsere Triebwagen, die in Niveldagebühl fahren zum Beispiel, da kommt man mit dem Laptop nicht weiter. Also.
0: Wenn dann irgendwie so ein Fehler da ist und man entdeckt ihn, das ist doch schon ein besonderer Moment, oder?
2: Also, dass man da gerade so, wenn man Störungen hat, an denen man lange sucht, und wenn man dann endlich den Punkt hat, wo man weiß, woran es liegt, dann gegebenenfalls vielleicht sogar noch das Teil lagernd hat, um das dann gleich zu beheben. Doch das ist schon ein Erfolgserlebnis, absolut, ja.
0: Sven Hamann und Arne Mathiesen sind verantwortlich für die Werkstatt vom RDC Blauen Autozug Sylt, damit ihr heil auf die Insel kommt. Und das wünsche ich euch jetzt. Heil ankommen und eine ganz tolle Zeit. Mit uns natürlich, mit Radio Sylt vom Blauen Autozug.

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1: Heute wird's richtig freundlich auf Sylt. Nach ein paar Wolken am Morgen setzt sich immer öfter die Sonne durch. Bis zu 17 Grad sind drin, dazu bleibt es trocken. Der Wind weht deutlich schwächer als zuletzt, meist aus nördlicher Richtung. Dazu gibt es viele sonnige Stunden. Der Radio Sylt 3-Tage-Trend. Am Mittwoch Sonne und Wolken bei bis zu 18 Grad. Donnerstag mehr Wolken und einzelne Schauer um 16 Grad. Und Freitag meist wolkig, aber trocken bei rund 17 Grad.
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3: Auf ihn freuen sich ganz viele ganz doll, nämlich Dietrich Grünemeyer kommt mal wieder nach Kampen. Am Freitag ist er da im Kampus und mehr dazu gibt's gleich hier bei mir. Euch einen schönen Dienstag, hier ist der Bremsman.

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2: Moin. Der Spruch am Grill des Tages. Alles unter 200 Gramm ist Aufschnitt.
3: Ha ha ha!

Fischbrötchen einschmeißen und dann noch zum Kampener Literatursommer und einem so intelligenten Menschen wie Dietrich Grönemeyer zuhören, der dazu auch noch mega empathisch ist. Also, der Termin ist am Freitag, jetzt am 25. September um 20 Uhr im Campus in Kampen. Wer hin möchte, sollte sich rechtzeitig um Karten kümmern. 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

0: Radio Sylt mit Frank Bremser und ich lerne ja auf Sylt die tollsten Menschen kennen, zum Beispiel Alfred Resch. Ja? Er war früher Kapitän auf großer Fahrt und lenkt jetzt den Ausflugskutter der Adlerschiffe, die Gret Palucka. Und mit ihm zusammen bin ich unter Deck gegangen, der Gret Palucka, denn da lagert Sylts einziger Whisky in ganz tollen Fässern. Das sieht ganz toll aus. Und wie nennt sich dieser Raum, in dem wir hier sind?
1: Das ist unser Salon.
0: Der Salon. Hier wird auch getraut, hier wird sich getraut. Und dann wird hier alles hübsch dekoriert. Und hier gibt es diesen echten Sylter Whisky.
1: Genau, Single Malt, Crannog. Ganz toller Whisky. Toll im Geschmack. Also gut, die Menschen, also die den trinken und sehr werben, die sind begeistert.
0: Und viele fragen sich natürlich jetzt, warum ist das auf dem Schiff gelagert?
1: Ja, wir kennen das ja vom Aquavit, von der Linie, ne? Durch das ständige Schaukeln des Schiffes. Die Flüssigkeit ist immer in Bewegung, ne? Und Holz atmet ja, Holz gibt Geschmack ab. Jamaika-Rumfässer, alte haben wir hier dabei. Das gibt Geschmack, die leicht salzhaltige Luft gibt Geschmack. Und das macht diesen Whisky so ganz angenehm und ja, im Geschmack ganz mild.
0: Ich habe Alfred schon gefragt, ob hier auch mal angezapft wird, aber nein, hier die Mitarbeiter sitzen sozusagen auf dem Trockenen, die kriegen nochmal eine Buddel Bier zum Feierabend vielleicht.
1: Naja, Bier mögen wir beide auch nicht so, aber ist egal. Nein, der Geruch allein, ja. Das reicht eigentlich schon. Ja.
0: Und den Whisky gibt es an Bord?
1: Natürlich an Bord, nur an Bord. Also wer die an Bord kauft, der kriegt die Quittung auch dazu. Gret Palucka, das wertet das natürlich noch mehr auf.
0: Alfred, vielen Dank.
1: Nicht zu danken, alles Gute.
0: Alfred Resch, den müssen Sie kennenlernen, den Kapitän auf der Gret Palucka. Wenn Sie eine Fangfahrt machen, dann sollten Sie das Glück haben, ihn kennenzulernen.

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2: Es ist 10 Uhr.
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4: Moin von der Insel, habt ihr noch eine alte Heizung im Keller und wollt endlich auf Wärmepumpe umsteigen? Dann solltet ihr euch den kommenden Montag, den 28. September, dick im Kalender markieren. Im Kongresszentrum Sylt in Westerland findet der große Wärmepumpen-Infotag statt. Ab 16 Uhr beraten euch Experten herstellerunabhängig, wie ihr eure Immobilie fit für die Zukunft macht. Egal, ob ihr auf der Insel wohnt oder ein Haus auf dem Festland besitzt. Das Wichtigste für euch, wartet nicht zu lange. Die staatliche Förderung schmilzt regelmäßig ab. Wer bis Ende des Jahres den Antrag stellt, sichert sich noch die aktuellen hohen Fördersätze. Das kann euch bares Geld sparen. 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Nutzt die Chance, lasst euch beraten und sichert euch eure Förderung. Wir sehen uns im Kongresszentrum. 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
4: Heute wird's richtig freundlich auf Sylt. Nach ein paar Wolken am Morgen setzt sich immer öfter die Sonne durch. Bis zu 17 Grad sind drin, dazu bleibt es trocken. Der Wind weht deutlich schwächer als zuletzt, meist aus nördlicher Richtung. Dazu gibt es viele sonnige Stunden. Der Radio Sylt 3-Tage-Trend. Am Mittwoch Sonne und Wolken bei bis zu 18 Grad. Donnerstag mehr Wolken und einzelne Schauer um 16 Grad. Und Freitag meist wolkig, aber trocken bei rund 17 Grad.
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0: 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Mein Name ist Frank Bremser und Sie müssen mal eine Piratenfahrt machen, also beziehungsweise Ihre Kinder, denn Sie spielen definitiv als Erwachsene, als Verwachsene, wie die Piraten das so schön sagen, auf jeden Fall die Nebenrolle. Dann gibt es nämlich so einen kleinen gespielten Kampf zwischen den Schiffen, Gret Palucca und Rosa Palucca, und da wird auch mit der Barte geknallt und das ist der absolute Hammer, oder? Gerrit Vögel, der Kapitän auf der Gret Palucca.
1: Ja, das Piratenfahrt ist auf Sylt muss und das ist auch gut so, der Überfall auf die Rosa, das gehört alles dazu. Der Kanonenschlag, das muss sein. Und dann mit einem zünftigen Piraten, naja, was geht besser?
2: Der Kanonenschlag, da waren meine Kinder ganz schön erschrocken, wie laut das ist, ne?
1: Ja, das muss ja auch sein. Ne? Nützt ja nichts. Die müssen ja, oh mein Gott, auch mal wissen, dass wir da sind, ne?
0: Die Piratenfahrten mit den Adlerschiffen, da gibt es auch eine richtige Ausstattung für die Kinder, natürlich entsprechendes Kostüm und jede Menge Spaß. Und eine kleine Überraschung gibt es zum Schluss auch noch. Gucken Sie mal auf der Homepage der Adlerschiffe und reservieren Sie sich Ihre Fahrt. Die sind sehr beliebt, da muss man sehr rechtzeitig sein. 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
1: Heute wird's richtig freundlich auf Sylt. Nach ein paar Wolken am Morgen setzt sich immer öfter die Sonne durch. Bis zu 17 Grad sind drin, dazu bleibt es trocken. Der Wind weht deutlich schwächer als zuletzt, meist aus nördlicher Richtung. Dazu gibt es viele sonnige Stunden. Der Radio Sylt 3-Tage-Trend. Am Mittwoch Sonne und Wolken bei bis zu 18 Grad. Donnerstag mehr Wolken und einzelne Schauer um 16 Grad. Und Freitag meist wolkig, aber trocken bei rund 17 Grad.
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2: Heute. Reetdächer, alte Kapitänshäuser und jede Menge Inselgeschichte. Am Dienstag könnt ihr Kaitum bei einer geführten Tour zu Fuß kennenlernen. Dabei geht es durch die kleinen Straßen des historischen Kapitänsdorfes und zu Plätzen, an denen die Vergangenheit der Insel bis heute sichtbar bleibt. Die Führung startet um 10.30 Uhr an der Touristinformation im Gurtsdich 23. Bequeme Schuhe solltet ihr dabei haben.
1: Morgen.
2: Kommt Thomas van Buren-Lenger mit seiner Show Faszination Magie nach Rantum. Ab 20 Uhr gibt es im Chorsaal einen Abend voller Zauberei, Illusionen und verblüffender Momente. Wer Lust hat, sich mal wieder ordentlich hinters Licht führen zu lassen, ist hier genau richtig. Faszination Magie mit Thomas van Buren-Lenger, Mittwoch um 20 Uhr im Chorsaal Rantum. Tickets und Infos gibt's unter insel-sylt.de/magie.
1: Übermorgen.
2: Campen ist mehr als Reetdächer, Champagner und die Frage, wer gerade in welchem dicken Sportwagen vorbeifährt. Bei der Sylt Lotsen hoch 3 Campentour bekommt ihr die Geschichten hinter dem wohl berühmtesten Dorf der Insel. Mit Sylt Lotsen Sabine, Alexandra oder Christina geht es rund 1,5 Stunden durch Campen. Dabei erfahrt ihr, wie sich der Ort entwickelt hat und was jenseits der bekannten Klischees steckt. Treffpunkt ist am Kamp Hüß in der Hauptstraße 12. Die Tour startet donnerstags um 14 Uhr. Erwachsene zahlen 17 Euro, Kinder von 11 bis 16 Jahren 8,50 Euro. Bis 10 Jahre geht's kostenlos mit.
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3: Es ist 11 Uhr.
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5: Moin von der Insel. Heute haben wir eine echte Erfolgsgeschichte aus dem Westerländer Rathaus für euch. Peter Harms feiert ein beeindruckendes Dienstjubiläum. Seit stolzen 40 Jahren ist er für unsere Gemeinde im Einsatz. Angefangen hat alles 1986 als junger Gärtner, der sich um unsere schönen Grünanlagen gekümmert hat. Über die Jahre hat Peter sein Aufgabenfeld immer weiter ausgebaut, vom Baumschutz bis hin zur Sicherheit auf unseren Spielplätzen. Heute kennt ihr ihn vor allem als den Vorsitzenden des Personalrats, wo er sich mit vollem Herzblut für seine Kolleginnen und Kollegen stark macht. Bürgermeisterin Tina Haltermann lobt ihn als verlässliche Stütze der Verwaltung, die immer da ist, wenn man ihn braucht. Wir sagen Glückwunsch zu dieser starken Leistung, Peter. Danke, dass du dich seit 4 Jahrzehnten so für unser Sylt einsetzt. 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
5: Heute wird's richtig freundlich auf Sylt. Nach ein paar Wolken am Morgen setzt sich immer öfter die Sonne durch. Bis zu 17 Grad sind drin, dazu bleibt es trocken. Der Wind weht deutlich schwächer als zuletzt, meist aus nördlicher Richtung. Dazu gibt es viele sonnige Stunden. Der Radio Sylt 3-Tage-Trend. Am Mittwoch Sonne und Wolken bei bis zu 18 Grad. Donnerstag mehr Wolken und einzelne Schauer um 16 Grad. Und Freitag meist wolkig, aber trocken bei rund 17 Grad.
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7: Starten wir gemeinsam rein in diesen Dienstag und natürlich mit Musik, die richtig gute Laune macht. Wir sind ja die Erfinder der Feel Good Music, die gibt's bei uns bei Radio Sylt 24 Stunden am Tag. Habt ihr schon unsere Radio Sylt App runtergeladen, macht das auf radiosylt.de und wir freuen uns natürlich gerne über eine gute Bewertung. Euch einen schönen Dienstag, hier ist der Bremsman.

ist Radio Sylt vom blauen Autozug Revolverheld. Ich kann nicht aufhören, unser Leben zu lieben. Dieses Wochenende braucht Sylt offenbar mehr Umkleidekabinen. Parallel zum Start des Windsurf World Cups stehen auf der Insel gleich 12 Heimspiele im Vereinssport an. Fußball gibt es in Keitum, Tinnum und Wenning steht. Die Handballer des TSV Westerland haben am Samstag außerdem einen Jugenddoppelpack in Tinnum. Heißt, wer am Wochenende Sport sehen will, muss nicht zwingend an den Brandenburger Strand. Es reicht, an manchen Stellen schon in die richtige Richtung vom Parkplatz abzubiegen. Für die Inselvereine ist das ein volles Wochenende, für Eltern vermutlich eine Mischung aus Fahrdienst, Trikotsuche und der Frage, wo ist eigentlich die Trinkflasche? Also, World Cup draußen auf der Nordsee, Heimspiele quer über die Insel, sportlich wird's auf jeden Fall. Hier ist Radio Sylt vom blauen Autozug, schönen Dienstag.

0: Hier ist das Auto zu Radio Sylt. Das ist Sylt in einer Stunde auf Sylt und weltweit auf radiosylt.de zu hören. Ja, und wer kommt denn da? Das ist ein ganz wichtiger Mann hier beim Blauen Autozug.
1: Ja, mein Name ist Robert. Ich bin in der Leitstelle tätig und ich bin so für die ganzen Abläufe im Hintergrund zuständig und sorge eigentlich dafür, dass ihr reibungslos auf die Insel kommt.
0: Leitstelle, das hört sich ja ganz schön stressig an, oder?
1: Ja, das kann durchaus stressig werden, wenn es Verspätungen gibt mit Problemen auf der Strecke, dass wir die Abläufe dann so koordinieren, dass ihr als Reisende davon so gut wie gar nichts mitbekommt.
0: Super, Robert. Wie ist das Team so vom Blauen Autozug?
1: Ja, wir sind sehr, ja, ich würde sagen, familiär. Ein gutes Miteinander und ja, es macht Spaß zu arbeiten. Ich komme gern zur Arbeit.
0: Ja, das ist das beste Kompliment, das man machen kann, ne, wenn man gern zur Arbeit kommt. Und so geht's dem ganzen Team vom Blauen Autozug. Und das begrüßt Sie ganz herzlich jetzt auf der Überfahrt, entweder vom Festland auf die Insel oder von der Insel zurück aufs Festland. Gute Reise für Sie, kommen Sie gut an und hören Sie uns, das Auto zu Radio Sylt, Sylt in einer Stunde.

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2: Heute wird's richtig freundlich auf Sylt. Nach ein paar Wolken am Morgen setzt sich immer öfter die Sonne durch. Bis zu 17 Grad sind drin, dazu bleibt es trocken. Der Wind weht deutlich schwächer als zuletzt, meist aus nördlicher Richtung. Dazu gibt es viele sonnige Stunden. Der Radio Sylt 3-Tage-Trend. Am Mittwoch Sonne und Wolken bei bis zu 18 Grad. Donnerstag mehr Wolken und einzelne Schauer um 16 Grad. Und Freitag meist wolkig, aber trocken bei rund 17 Grad.
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3: Gemeinsam in den Dienstag, dieser herrliche sonnige Tag. Das brauchen wir jetzt auch mal wieder nach den ganzen Regengüssen, oder? Einfach mal wieder ein bisschen genießen. Ich wünsche euch einen schönen Dienstag. Hier ist Radio Sylt und jetzt gibt's wieder Musik wie Urlaub.

0: 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Bei Instagram zum Beispiel. So Sprüche, wo man einfach laut loslachen muss, und die sammelt für uns, klar, unser Klaas aus Hörnum.
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2: Moin, in den Bus mit dem Cheeseburger eingestiegen. Busfahrer, das ist kein Restaurant. Ich weiß, darum habe ich mir was zu essen mitgebracht.

0: 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Wir sind das Original seit dem 1. März 2023. Bei mir ist Larissa von den Adlerschiffen. Die haben ja jede Menge für Sie vorbereitet. Da können Sie unterwegs sein, Sie können die Halligen besuchen, aber auch die Inseln, zum Beispiel am Rom, ne, Larissa?
1: Also du kannst im Endeffekt aussuchen, ob du mit 7,5 Stunden oder mit 3,5 Stunden Aufenthalt hast. Sprich, entweder du verbringst den ganzen Tag oder du sagst dir, eine kurze Stippvisite reicht völlig aus. Mhm. Und dann geht es eben entweder um 10 Uhr oder um 12 Uhr los und dann auf eigene Faust. Man kann auf Amrum eine Inselrundfahrt dazu buchen und eben einmal sich mit so einer kleinen offenen Inselbahn über die Insel fahren, Fahrräder mieten, alles machen, was das Herz begehrt.
0: Also das Programm ist nicht vorgegeben, man kann sich wirklich frei bewegen. Ihr gebt dann nur Anregungen, was könnte man machen, aber jeder kann so machen, wie er will.
1: Genau, jeder wie er möchte, was er lieber machen möchte, ob er sagt, ich möchte den ganzen Tag am Strand liegen, der breiteste Sandstrand ist natürlich was Besonderes mit dem Kniepsand oder per Rad. Wir stehen gerne beratend zur Seite, aber jeder wie er möchte.
0: Okay, Larissa, fassen wir nochmal zusammen. Amrum.
1: Also ich kann entweder morgens um 10 losfahren und dann auch erst um 5:45 zurückfahren. Die Fahrt dauert jeweils eine Dreiviertelstunde, also man hat da wirklich viel Zeit. Oder ich fahre um 12 Uhr los und fahre schon um 4:45 zurück. Dann ist es eine kurze Tour. Ich kann aber auch mischen und sagen, ich fahre um 10 Uhr los und um 16.15 Uhr zurück. Also der Gast ist völlig flexibel bei uns.
0: Ja, Sie merken schon, Larissa kennt sich super aus und wenn das jetzt alles ein bisschen schnell war, überhaupt kein Problem, dann kommen Sie auf die Homepage der Adlerschiffe, adler-schiffe.de. 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
4: Es ist 12 Uhr. 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
6: Moin von der Insel. Habt ihr noch eine alte Heizung im Keller und wollt endlich auf Wärmepumpe umsteigen? Dann solltet ihr euch den kommenden Montag, den 28. September, dick im Kalender markieren. Im Kongresszentrum Sylt in Westerland findet der große Wärmepumpen-Infotag statt. Ab 16 Uhr beraten euch Experten herstellerunabhängig, wie ihr eure Immobilie fit für die Zukunft macht. Egal, ob ihr auf der Insel wohnt oder ein Haus auf dem Festland besitzt. Das Wichtigste für euch, wartet nicht zu lange. Die staatliche Förderung schmilzt regelmäßig ab. Wer bis Ende des Jahres den Antrag stellt, sichert sich noch die aktuellen hohen Fördersätze. Das kann euch bares Geld sparen. Der Eintritt ist frei, meldet euch einfach unter wärmepumpen-infotag.de an. Nutzt die Chance, lasst euch beraten und sichert euch eure Förderung. Wir sehen uns im Kongresszentrum. 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
6: Heute wird's richtig freundlich auf Sylt. Nach ein paar Wolken am Morgen setzt sich immer öfter die Sonne durch. Bis zu 17 Grad sind drin, dazu bleibt es trocken. Der Wind weht deutlich schwächer als zuletzt, meist aus nördlicher Richtung. Dazu gibt es viele sonnige Stunden. Der Radio Sylt 3-Tage-Trend. Am Mittwoch Sonne und Wolken bei bis zu 18 Grad. Donnerstag mehr Wolken und einzelne Schauer um 16 Grad. Und Freitag meist wolkig, aber trocken bei rund 17 Grad.
7: Und da sind wir wieder. Und da ist der Dienstag. Mensch, die Woche geht ja schon wieder los, ne, Conny, oder?
8: Was ja, ich sage dir, moin, ach, moin Frank. Na. Es geht hier Schlag auf Schlag. Ich sage dir, du, ist schon bald wieder Samstag.
7: So ist das. Aber wir haben noch was ganz Besonderes. Morgen, wir haben es ja schon angekündigt per Push-Nachricht, wir haben heute einen besonderen Gast.
8: Genau.
7: Wir
8: genau.
7: haben den Jörg Knörr da. Der verabschiedet sich doch tatsächlich in diesem Jahr nach mehr als fünf Jahrzehnten von der Bühne. Ja. Morgen Abend ist er mit Simply My Best im alten Kurs bei uns in Westerland. Die Show blickt auf seine Karriere zurück mit Parodien, Musik, Zeichnungen und Figuren aus den Jahrzehnten. Wahnsinn, oder?
8: Ja, und ich werde hingehen.
7: Conny wird da sein und wird uns natürlich ein Tönchen mitnehmen noch von da.
8: Zwei.
7: Und gleich wollen wir ihn hier bei uns hören. Gleich ist Jörg Knörr bei uns und berichtet mal so ein bisschen, was er vorhat mit euch, mit dem Publikum hier bei uns auf der Insel. Gleich hier bei uns bei Radio Sylt.

0: Jan-Josef Liefers!
1: Hier sind Conny und Frank und hier ist Radio Sylt, die Stimme der Insel. Und natürlich haben wir uns gefreut, als er zugesagt hat, dass er heute zu uns in die Sendung kommt. Genau. Jörg Knöhr. Ja. Conny, du hast auch ganz viele Erinnerungen an Shows von ihm, ne?
0: Ja, wie verrückt. Und auch eine persönliche Erinnerung. Wir haben uns mal in der Oase zur Sonne getroffen, zu einem Gespräch. Es war so sensationell. Da war er der Lagerfeld. Alle haben gedacht, es ist Lagerfeld. Marc hat sich mit ihm zusammen fotografieren lassen. Und alle meinten, Marc hat mit Karl Lagerfeld gestanden. Es war so cool.
1: Und wir haben lange an ihm gebohrt und jetzt ist er da. Genau. Jörg, schön, dass du da bist.
2: Danke, es hat auch nicht wehgetan mit eurem Bohren, ehrlich gesagt. Nee, ich lasse mich ja,
0: moin, weißt mein du,
2: ich,
0: Lieber.
2: Guten Morgen, Conny. Ich lasse ja lieber an mir bohren, anstatt da gar nichts passiert.
1: Ja, oder? Man ist in so einem Alter, da freut man sich über jeden Körperkontakt.
0: Also so. Jungens, ihr zwei wieder. Ja, also wirklich. So geht das los, ne?
1: Und so wollen wir natürlich jetzt mal wissen von dir, Jörg, was hast du denn mit dem Sylter Publikum vor, sag mal?
2: Also der alte Kursaal ist einmal auch ein sehr schöner Saal. Ich finde es schöner als das Kongresszentrum. Und ich war ja schon mal da und ich habe mir tatsächlich gesagt, es sind nur noch 9 oder 10 Shows überhaupt und die möchte ich auch unter diesem Namen Großes Finale stattfinden lassen. Da bin ja selber gerade beim Auswählen. Ich habe ja einen Fundus von insgesamt 60 Stunden, wenn ich das durcheinander spielen müsste. Aber es werden natürlich meine Höhepunkte dabei sein. Auch ein paar Sachen, die noch relativ neu sind. Mein Bahnärger habe ich, die Leute lieben das, in einen Song verpackt, der heißt Warum habe ich nicht Nein gesagt?
0: Genau.
2: Du weißt, ne, diesen Song, wie ich dann eingestattet bin und alles läuft falsch in meinem Abteil und dann, warum hast du nicht Nein gesagt? Warum war ich so blöd? Warum habe ich mich reingewagt und jetzt ist es zu spät und der ganze, ja so.
0: Da muss ich immer lachen. Echt, das Ding ist so gut.
2: Hast du gesehen schon?
0: Ja klar, ich habe so Tränen gelacht. Gibt es das als
1: Audioversion, dass wir das mal spielen können hier bei Radio Sylt oder sonst kannst du mir das ja mal zuschicken.
2: Das kann ich bestimmt
1: mal.
2: Ja.
0: Unbedingt.
2: Also ich weiß nicht, Rechte und so. Aber was auf jeden Fall dabei ist, ich erzähle natürlich ein bisschen die Geschichte, auch welche Probleme ich hatte über die Zeit, zum Beispiel mit meinen Päpsten. Da habe ich ja nicht nur immer Glück gehabt, da ist auch mein Innenminister empört als Ehrengast dem Veranstalter flöten gegangen, weil als ich dann nur rauskam mit meiner Kutte. Und es gibt auf jeden Fall Sammy Davis Jr. Meine musikalischen Nummern sind mir eigentlich fast immer die liebsten. Meine Frau sagt, du musst auch ein bisschen Text machen, weil ich eigentlich immer Musiker bin. Ich würde mir am liebsten noch mal eine Karriere als so à la Udo
1: Jürgens. Ich glaube, so wie HP. HP liebt auch das Singen und ist, glaube ich, auch ein bisschen traurig drum, dass alle immer nur seine Witze hören.
2: Wir sind uns übrigens sehr ähnlich.
1: Ja?
2: Und der Witz ist ja, HP und ich, wir sind ja in derselben Sendung zur Welt gekommen, nämlich dem ARD Talentschuppen. Und damals waren wir uns so extrem ähnlich und ich tat am Anfang auf jeden Fall etwas erfolgreicher als er im Fernsehen, dass er mich mal ansprach und sagt, hör mal, du, ich werde immer als Jörg Knöhr angesprochen. Das nervt aber langsam. Ich sage, ja gut. Das glaubt man heute gar nicht. Nein, es wird viel Paris, ein bisschen französisch sein, Aznavour, ich werde ihn zeichnen, er wird singen, es gibt die Queen. Wir haben eine Tätstunde mit Queen Elizabeth, ich erinnere. Ich merke ja sowieso, dass ich mittlerweile, ist übrigens auch ein Grund, warum ich sage, also irgendwann habe ich nur noch Tote auf der Bühne, weil es bei den Lebendigen einfach nicht so viel gibt, was ich machen kann. Was Schönes, was Bestand hat, Elton John. Das sind ja alles Namen, die sind auch über Jahrzehnte da und das prägt sich ein. Für eine Parodie brauchst du nicht jemanden, der gerade mal in den Charts ist und dann hast du in drei Wochen hast du den schon wieder, kannst du schon wieder streichen. Also ich freue mich total, weil ich auch bei diesem Programm gesagt habe, es gibt nur eine Prämisse. Sonst denke ich immer nur, was will das Publikum? Ich gönne mir den Luxus jetzt, die letzten 10 Male ein Programm zu machen, wo ich sage, ich meine, alles, was ich habe, ist ja irgendwann mal auch vom Publikum beklatscht worden. Aber ich suche mir jetzt die Sachen selber aus. Und im Zweifel ist es wie der Koch, der sagt, heute kriegen Sie mal mein Leibgericht auf den Tisch. Und so wird es sein.
0: Super. Das ist aber schön, dass du auch in der Position bist, das machen zu können. Das hast du dir auch hart erarbeitet, wenn ich das mal so sage.
2: Aber soll ich dir was sagen? Aber die Position, ich habe heute erst, merke jetzt erst, dass man sich das nicht hart erarbeiten muss. Man muss sich diese Freiheit einfach nehmen und dabei bleiben und ein bisschen Mut haben und irgendwann sagen die Leute, super. Wenn, sonst bist du nämlich jemand wie so ein, wie diese Restaurants mit Bestellservice, die China-Ware haben und noch den
1: noch die Pizzeria und noch Chicken Nuggets und so,
2: dann bist du so ein wenn du nur machst, was die Leute dir fressen, dann du musst den Leuten ja was bieten, wo sie sagen, damit habe ich nicht gerechnet, weil ich bin der Kreative.
0: Ja, das ist richtig.
2: Und ich bin derjenige, der sagt, könnte man das probieren.
1: Jetzt,
2: und das habe ich
1: jetzt
2: geschafft.
1: Jetzt hast du eine sehr enge Verbindung zu Sylt. Du hast mal in einem Interview eine großartige Beschreibung gegeben für Sylt, was du an Sylt liebst. Da hast du den Sylter Sommer beschrieben mit den Muscheln und wenn der Sand heiß ist und die Muscheln sozusagen ihre
2: das ist
1: ja
2: Muschelkalk, ich kann dir sagen, was das ist. Das,
1: ja.
2: Richtig. Und das ist auch das, was bleibt für mich. Ich bin auch bei Sylt auch sehr kritisch. Ich finde schon, dass da manche sagen, sind nur noch Kulisse von dem, was ich beseelt. Ich sage keine Namen, aber es hat mit Gastronomie zu tun. Und da gibt's einfach so ein paar Orte, die habe ich vor 30 Jahren anders erlebt. Heute stehen sie zwar immer noch so da, aber ich erlebe nicht dasselbe. Aber was mich nie enttäuscht, ist, dass ich am Wasser sitze und aufs Wasser gucke. Ich bin ja an der Nordsee sozusagen mehr oder weniger groß geworden, bei 12 Wochen Urlaub, wenn man alle zusammenzählt, die man in der Schule hat, waren wir immer an der Nordsee, zwar in Holland, deswegen spricht das auch perfekt, aber diese Gerüche sind da. Im Sommer, ich sagte ja, Muschelkalk, diese Sedimente.
0: Richtig.
2: Wenn es das als Parfüm gäbe, ich würde da Schweinegeld für ausgeben. Und ich sage auch, jetzt sind wir schon fast beim Wort zum Sonntag, ich finde halt der Blick auf das Wasser, das letztendlich auch das ist, woraus alles entstanden ist, ist ein bisschen der Blick auf etwas, was größer ist als wir. Und was mir das Gefühl gibt, da ist so viel Sinn drin, Ebbe, Flut, das Leben selbst auch Ebbe und Flut. Ich habe ja sogar ein Schlusslied, das heißt Strandgut, und sagt einfach nur, auch wenn man mal Scheiß erlebt, das ist halt dann eben die Ebbe. Aber das Prinzip Leben heißt, du musst beides haben, Ebbe und Flut, und dann wird's schön.
1: Total genau,
0: sonst wird's
1: gesagt.
0: Ja langweilig. Stell dir vor, nur Flut, nur Ebbe. Nee, ja, dann ist
2: furchtbar.
0: Beides. Wäre doch schrecklich.
2: Ich kann nur heute so glücklich sein, weil ich so ziemlich fast jede Katastrophe durchlitten habe. Und mein größter Erfolg ist letztendlich, dass ich den kleinen Jungen, den ich in mir immer schon hatte,
0: immer noch hast.
2: Den habe ich sozusagen da durchgebracht. Ich habe ihn nicht zerstören lassen. Bin nicht zynisch geworden. Ich bin kein alter Mann, der sagt, alles war früher schöner. Jetzt, was bleibt mir denn jetzt? Ich sehe es ganz genau umgekehrt. Ich werde jetzt etwas erleben, was ich über 50 Jahre nicht hatte, nämlich Privatleben. Und das ist nicht der Feind von Kreativität.
1: Natürlich nicht. Jörg Knörr, morgen Abend um 19.30 Uhr im alten Kursaal. Und Conny, du bist auch dabei.
0: Ja,
1: ne?
0: Da kannst du aber Gift drauf nehmen. Frank, Jörg, ich komme auf jeden Fall.
2: Du kommst auf jeden Fall hinter. Wir feiern das ja.
3: Am Horizont geht's weiter.
0: Ja.
3: Alles klar.
2: Aber wie schön, dass ihr mich nicht herausgefordert habt. Mir fällt gerade ein, für die Hörer wäre es schöner gewesen. Ich hätte mal zwischen durch ein bisschen Helmut Schmidt gemacht, an der Zigarette genockelt oder Inge Meisel. So zum Schluss noch mal ein großes Showdown mit allen Namen. Na, jetzt aber gut, ne? Ach du blöder Modepimpfchen. Das habe ich ein bisschen überhört.
1: Jörg Knörr, morgen Abend 19.30 Uhr und gleich geht's hier bei uns weiter im Sylter Journal.
0: Hinterm Horizont geht's weiter.
1: So ist es.

0: 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Und ihr wisst ja, immer um 8 bringen wir euch auf den neuesten Stand. Es wurde ganz oft gesagt, ja, wir wissen gar nicht mehr, was auf der Insel los ist. Natürlich wisst ihr das. Ihr müsst doch nur hören, was Conny und ich euch berichten. Und schon wisst ihr, was abgeht auf der Insel. Und Conny hat wieder ordentlich gesammelt, ordentlich Themen. Was gibt's Neues, Conny?
1: Ja, es gibt einmal, ihr wisst doch, es gibt doch überall diese tollen Vereinsscheine, die man bei Rewe bekommt, wenn man einkaufen geht. Ich war gestern einkaufen, Kinder. Großeinkauf, Monatseinkauf. Und kriege ganz viele Scheine in die Hand gedrückt, die man natürlich vorne unbedingt in die Kästchen verteilen sollte. Mhm. Und ich bekam leider mit, wie Gäste gesagt haben, nee, brauche ich nicht beim Einkaufen.
0: Och nee.
1: Liebe Gäste, liebe Sylter, nehmt alle Vereinsscheine mit, die ihr kriegen könnt. Ich habe heute in alle Kästchen verteilt beim Rewe in Tinnum. Also verteilt bitte. Die Vereine freuen sich wirklich wie verrückt darüber. Auch wenn es nur Einzelne sind, jeder Euro zählt für die Vereinsscheine. Es wäre so toll. Bitte, bitte, bitte.
0: Ja, bitte, bitte, bitte. Mach das.
1: Ja,
0: sehr, sehr wichtig.
1: Ganz,
0: das ist ein guter Hinweis,
1: ne?
0: Conny.
1: Ja, weil, wie gesagt, die hatten einen großen Einkauf gemacht und hatten einfach gesagt, nee, brauchen wir nicht. Oh, habe ich gesagt, nehmt sie doch mit.
0: Ja,
1: genau.
0: Wollten
1: sie nicht.
0: Nee,
1: was soll ich da machen? Ich konnte sie ja nicht zwingen.
0: Ne?
1: Am liebsten.
0: Obwohl, ne? Ganz einfach hier so ein einfacher Schwitzkasten ist ja eigentlich immer drin.
1: Ist ja also eigentlich eine Idee.
0: Conny, was gibt es sonst noch im Sylter Journal bei dir auf der Facebook-Seite?
1: Mein Lieber, es wird am 18. Oktober Oliver Fnuk wieder im alten Kursaal auch vorlesen.
0: Ja.
1: Es ist so toll, unbedingt, also ich bin ja nun schon zweimal
0: Fnuk
1: da gewesen.
0: Denkt laut und liest vor, ne?
1: Ja, es ist wirklich toll und vor allem, wenn du so dieses Programm von ihm auch siehst, ich empfehle es wirklich jedem, ich werde auch diesmal wieder hingehen, ich muss jedes Mal dahin. Also solltet ihr euch unbedingt in den Kalender eintragen, wäre ganz, ganz wichtig, finde ich.
0: Absolut, absolut.
1: Ja, ne?
0: Sonst hast du noch was, aber wir machen jetzt mal noch mal eine kurze Pause, würde ich sagen.
1: Genau.
0: Und wir gehen in die nächste halbe Stunde, denn wir haben ja schon ordentlich gesabbelt, diese halbe Stunde. Bisschen Musik muss sein. Und nächste halbe Stunde ist Conny wieder da mit den Themen aus dem Sylter Journal ihrer großen Facebook-Gruppe.
1: Genau.
0: Bis gleich.
1: Bis gleich.

0: Radio Sylt mit Frank Bremser und ich frage einfach mal die Kinder, seid ihr denn schon aufgeregt? Ja, so klingt es, wenn es losgeht mit der großen Piratenfahrt mit der Gret Palucca von den Adlerschiffen. Dann geht's mit echten Seeräubern, beim echten Piraten geht's raus aufs Wasser und die freuen sich natürlich schon auf euch.
1: Ja, was Besonderes, zumindest das Wetter ist herrlich, da kann man schon erstmal nicht meckern, ne? Und da sind die Leute ganz anders drauf. Und ihr seht ja selber, wie unsere kleinen Scheiße, oh, da geht aber los, zur Sache jetzt, mit Knoten und Würgen und Drücken. Jetzt müssen wir uns auch langsam aufs Schiff erstmal bewegen, den Rest werden wir her. Oh, er schimpft schon mit mir, kommt mal schnell mit.
0: Ja, die Piraten, die sind natürlich mit an Bord. Und diese Fahrt ist natürlich auch eine Fangfahrt. Ihr schmeißt die Netze aus und holt das aus dem Wasser, was da ist. Dann wird es angeguckt, die Krebse werden angefasst, die Muscheln werden genau begutachtet. Danach geht es natürlich wieder rein ins Wasser, weil wir wollen ja niemandem wehtun. Und warum sind denn diese Piratenfahrten eigentlich so beliebt bei den Kindern?
2: Ich hab keine Ahnung, nicht? Wahrscheinlich, dass sie auch nichts Ordentliches werden müssen, so wie ich, nicht? Ja, manchmal träumen die ja davon, nicht? Vor allem, endlich haben die Verwachsenen mal nichts mehr zu sagen. Und das Kommando ist man bloß bei den Kiddies, ne? So wie es das gehört. Ne?
0: Die Piratenfahrt mit der Gret Palucca, die gibt es bei den Adlerschiffen. Wann das losgeht, das erfahren Sie natürlich auf der Homepage und die haben wir verlinkt auf radiosylt.de.

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1: Heute wird's richtig freundlich auf Sylt. Nach ein paar Wolken am Morgen setzt sich immer öfter die Sonne durch. Bis zu 17 Grad sind drin, dazu bleibt es trocken. Der Wind weht deutlich schwächer als zuletzt, meist aus nördlicher Richtung. Dazu gibt es viele sonnige Stunden. Der Radio Sylt 3-Tage-Trend. Am Mittwoch Sonne und Wolken bei bis zu 18 Grad. Donnerstag mehr Wolken und einzelne Schauer um 16 Grad. Und Freitag meist wolkig, aber trocken bei rund 17 Grad.
2: 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Wir machen rüber sozusagen. Ja? Wir machen rüber in die nächste halbe Stunde. Genau. Gleich geht es um welche Themen, wenn wir gleich weiterreden? Ach, Conny, tease doch mal an.
3: Um Müll.
2: Mein Gott, ja, aber das betrifft ja definitiv jeden, weil Müll macht ja jeder. Ja. Da kommt man
3: Müll
2: nicht drum
3: macht
2: rum.
3: Jeder.
2: Ne?
3: Ihr solltet euch überlegen, vielleicht doch weniger Müll zu fabrizieren, damit eure Tonnen kleiner werden.
2: Ja. Warum?
3: Ich sag euch auch gleich, warum.
2: Genau, warum, erklärt euch Conny gleich.

0: 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Das ist jeden Tag euer Update, euer Insel-Update. Da erfahrt ihr, was es Neues gibt, denn Conny ist die Herrscherin über die Facebook-Gruppe Sylter Journal mit mittlerweile fast 19.000 Mitgliedern. Und Conny, du hast angekündigt, es geht jetzt um Müll. Was ist los?
1: Ja, es geht um Müll. Also, die Müllgebühren werden erhöht, Leute, ohne Scherz. Wir liegen ja jetzt so ungefähr bei 100 Euro für eine 80-Liter-Tonne, so in der Art, Restmüll. Aber in 2027 wird das jetzt alles so schön entschieden, gehen die dann wohl auf fast 1,15 Euro, wenn ich das richtig verstanden habe. Aber das ist noch nicht alles. In 2028 werden dann die Gebühren auf 1 Euro, nicht auf 1,30 Euro, sondern auf 130,56 Euro angehoben.
0: Okay.
1: Das sind also stufenweise, wenn du so willst, Frank, fast 30%.
0: Oha.
1: Überleg dir mal, das ist ja nur eine 80-Liter-Tonne. Wenn einer eine 240-Liter-Tonne hat, der liegt dann locker bei 100 Euro.
0: Das ist nicht wahr.
1: Die er mehr zahlt ab 28. Also finde ich schon krass, ne? Also
0: das
1: sollen wir uns beim Müll noch mehr einschränken und damit wir dann alle nur noch 80-Liter-Tonnen haben oder sowas in
0: das
1: der
0: ist
1: Art.
0: Ist ja nochmal ein Schluck aus der Pulle, ne?
1: Ja, also das finde ich nicht gerade wenig, ne? Weil zum Beispiel auch für die Gastronomie und so weiter, für die sind das dann gleich wieder ein paar Tausender, wenn du so willst. Ne?
0: Ja, wir haben ja gerade drüber gesprochen, ne? Die Lebenshaltungskosten, Sprit und Einkaufen ist so teuer geworden. Und wenn wir jetzt für den Müll noch mehr berappen müssen, mein Gott, also es fließt ja alles nur so dahin, durch die Finger.
1: Es wird immer mehr. Die Leute wissen überhaupt nicht mehr, wie sie es bezahlen sollen, muss ich dir ganz ehrlich sagen.
0: Ja,
1: ne? Also das kriegt man ja auch mit. Guck mal, zum Beispiel auch das Problem mit diesen Corona-Hilfen, mit diesen Rückzahlungen für die Corona-Hilfen.
0: Ja, das ist auch so ein Thema, ja. Genau.
1: Das ist ein echtes Thema. Ich habe da ein paar Bekannte, die sind so Einzelunternehmen, die müssen jetzt tatsächlich ihre Corona-Hilfe, ob sie wollen oder nicht, zurückzahlen, obwohl sie damit in die Insolvenz getrieben werden.
0: Ja,
1: das musst du dir mal reinziehen, Frank.
0: Ja, ja.
1: Die können nicht ohne, sie müssen diese Corona-Hilfen zurückzahlen, haben in der Zeit null Einnahmen gehabt, haben dummerweise, weil das niemand richtig so rübergebracht hat, haben die nach der Zeit, wo sie wieder arbeiten durften, nicht nur 10 Stunden, sondern 18 Stunden gearbeitet, um so ein bisschen wieder ihr Minus aufzuholen und hat trotzdem nicht gereicht und trotzdem müssen sie jetzt ihre blöden Corona-Hilfen zurückzahlen.
0: Das ist krass. Das ist
1: also das
0: krass.
1: Ist auch denen wohl da bei der Landesregierung und so weiter auch vollkommen egal, ob die Leute insolvent gehen oder nicht. Das wird also,
0: ich
1: kenne alleine 3 Geschäfte, die dadurch Insolvenz anmelden müssen jetzt.
0: Also ich finde, diese ganz viele Geschäfte, ganz viele Gewerbetreibende hatten ja Berufsverbot durch Corona.
1: Genau.
0: Muss man einfach mal ganz klar sehen.
1: Richtig.
0: Und also die einfachste Lösung wäre doch gewesen, ein Schuldenschnitt. Also ich weiß, der Haushalt gibt es nicht her, eigentlich nicht her. Aber was nützt es uns denn, wenn diese Leute, ganz im Ernst, wenn diese Leute alle der Reihe nach insolvent gehen und keine Steuern mehr zahlen und dann am Ende noch ein Bürgergeld beziehen oder was auch immer? Es ist doch wirklich eine ganz große Tragik, Conny.
1: Ja, ist es auch. Das geht für viele Leute wirklich den Bach runter.
0: Ja.
1: Und das interessiert keinen, wenn ich das mal so sagen darf.
0: Und haben alle redlich und fleißig immer gearbeitet, musst du dir mal vorstellen.
1: Und arbeiten wie verrückt, haben seit 30 Jahren zum Beispiel ein Einzelunternehmen oder so und müssen jetzt tatsächlich Sandtuch werfen. Weil
0: und die haben sich keine Mercedes G-Klasse davon gekauft von den Fördergeldern.
1: Oder
0: sondern die haben
1: Porsches
0: wirklich davon gelebt oder auch noch ihre Angestellten mitbezahlt, damit sie irgendwie über die Runden kommen, bis zum
1: genau
0: Ende
1: so
0: dieser Pandemie. Und also ich kann nur ehrlich sagen, ich finde, das ist einfach auch so ein Regierungsding.
1: Ich finde das absolut heftig.
0: Hätten
1: ne?
0: Sie schon lange sagen müssen, da ist so viel schiefgelaufen.
1: Ja, ja. So viele Fehlentscheidungen getroffen worden, die nicht hätten getroffen werden dürfen. Und jetzt dürfen die kleinen Unternehmen darunter leiden, weil das sehe ich einfach nicht ein. Das finde ich schon eine heftige Schiene.
0: Nee, das ist auf jeden Fall ein
1: Thema.
0: Wir
1: drücken auf jeden Fall noch die Daumen für die Leute, dass da vielleicht irgendwie noch eine Wende kommt.
0: Ja.
1: Vielleicht
0: Besinnt sich unsere
1: Landesregierung.
0: Es gibt ja mittlerweile schon in einzelnen Bundesländern, gibt es ja schon Sammelklagen gegen diese Rückzahlung der Corona-Hilfen. Und ich bin mal gespannt, wenn die ersten Präzedenzfälle dann auf dem Tisch liegen, ob sich das dann vielleicht auch durch die anderen Bundesländer durchsetzt oder in die anderen Bundesländer durchsetzt. Weil letzten Endes, wenn du den kleinen Kosmetiker, die kleine Kosmetikerin siehst oder irgendeinen Friseur oder einen Kleinstbetrieb, ein kleines Café oder wie auch immer.
1: Genau.
0: Herrgott nochmal, ey. Also bei Steuerzahlungen sind sie immer schnell. Da hast du, hast du gleich deine dritte Abmahnung sozusagen.
1: Ja, ja. So schnell kannst du gar nicht gucken.
0: Hm. Genau, aber wehe, es geht dann mal um die Unterstützung solcher Unternehmen. Ja. Also finde ich
1: und
0: schon.
1: Und man hätte den Unternehmen, gerade diesen kleinen, weißt du, den großen tut das nicht weh, die zahlen das locker aus der Portokasse zurück. Aber wo soll denn so ein kleines Unternehmen, was in der Zeit ganz viel sein eigenes Geld auch verbraucht hat und so weiter. Ich kenne Unternehmen, die haben ihre Renten, ihre Vorsorge mit dafür verbraucht, weil diese Corona-Hilfen einfach nicht gereicht haben. Weißt du, wie ich das meine?
0: Ja, klar.
1: Und dann sollen die Leute jetzt sehen, wie sie fertig werden, haben ihre Rente sozusagen verbraucht, um das alles so einigermaßen alles zu bezahlen und kriegen jetzt noch einen Tritt in den Hintern dafür.
0: Ich kenne so viele, die resignieren einfach nur noch. Die arbeiten noch vor sich hin so, die sagen, ich habe eh alles verschossen, es ist jetzt auch meine Altersvorsorge ist irgendwie mit den Corona-Geldern oder mit meinem Einsatz ist einfach weg. Ist es egal. Ne?
1: Ja, und das sehen viele halt nicht. Ne? Also ich finde es ganz, ganz traurig, was da passiert. Mhm. Und die Menschen tun mir auch unheimlich leid, muss ich ganz ehrlich sagen.
0: Definitiv.
1: Aber wir wollen lieber weiter mit das Positive sehen.
0: Genau.
1: Wir freuen uns, dass so wir morgen Abend nochmal bei Jörg Knörr vorstellig werden
0: können. Und er kommt am Freitag auch zu uns ins Sylter Journal in den Podcast. Da könnt ihr auch nochmal ganz ausführlich dann seinen Geschichten lauschen und was er so zu erzählen hat. Das wird wahrscheinlich ganz, ganz spannend sein, glaube ich mal.
1: Das denke ich auch.
0: Und Conny, dir dann morgen Abend viel Spaß. Aber bis dahin sprechen wir uns ja noch. Ja,
1: aber morgen früh noch sein. Oder wolltest du morgen früh nicht arbeiten? Nee,
0: ich komme, ja klar, ich
1: du
0: bin
1: kommst,
0: da.
1: Ne?
0: Ja,
1: okay.
0: Ja, genau. Also Radio Sylt vom Blauen Autozug. Conny und ich sind morgen früh wieder da. Heute Mittag nochmal die Wiederholung um 12 vom Sylter Journal Express. 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Gebt uns gerne auch 5-Sterne-Bewertungen, darüber freuen wir uns natürlich auch sehr.
1: Oh, immer.
0: Denn da bekommt ihr Radio, ihr bekommt Sylt News vom Sylter Spiegel und ihr bekommt auch Veranstaltungen von Dein Sylters Inselmagazin. Jetzt habe ich auch genug geredet.
1: Jeden Morgen Frank und Conny.
0: Genau. Also, bis dann.
1: Tschüss.

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2: Heute. Reetdächer, alte Kapitänshäuser und jede Menge Inselgeschichte. Am Dienstag könnt ihr Kaitum bei einer geführten Tour zu Fuß kennenlernen. Dabei geht es durch die kleinen Straßen des historischen Kapitänsdorfes und zu Plätzen, an denen die Vergangenheit der Insel bis heute sichtbar bleibt. Die Führung startet um 10.30 Uhr an der Touristinformation im Gurtstich 23. Bequeme Schuhe solltet ihr dabei haben.
1: Morgen.
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1: Übermorgen.
2: Campen ist mehr als Reetdächer, Champagner und die Frage, wer gerade in welchem dicken Sportwagen vorbeifährt. 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Mit Sylt Lotsen Sabine, Alexandra oder Christina geht es rund 1,5 Stunden durch Campen. Dabei erfahrt ihr, wie sich der Ort entwickelt hat und was jenseits der bekannten Klischees steckt. Treffpunkt ist am Kamphüs in der Hauptstraße 12. Die Tour startet donnerstags

14 Uhr. 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Bis 10 Jahre geht's kostenlos mit. 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

0: Hier ist das Auto zu Radio Sylt mit Frank Bremser. Das ist Sylt in einer Stunde. Und was uns natürlich immer wieder freut, ist tolles Feedback von Ihnen. Ja, den Kunden vom blauen Autozug, die das Auto zu Radio Sylt hören und sich über die Freundlichkeit des Teams vom blauen Autozug freuen.
1: Hallo Autozug Radio Sylt. Hallo lieber Frank. Hier ist der Thomas aus dem anderen Ende Deutschlands, und zwar aus dem schönen Sachsen. Wir waren vor circa 2 Wochen bei euch und sind mit dem blauen Autozug auf die Insel und natürlich nach unserem Urlaub auch wieder zurückgefahren. Und ich muss mal ein ganz großes Dankeschön sagen an die netten Mitarbeiter beim Verladen in den beiden Bahnhöfen in Westerland und auch in Nybühl. Echt nettes, freundliches Personal. Und ein besonderes Highlight war natürlich das Radio während der Überfahrt mit dieser wunderschönen Musik. Dankeschön dafür und liebe Grüße aus Sachsen.
0: Dankeschön, mein lieber Klaus, für dieses tolle Kompliment. Das hat uns alle riesig gefreut. Und wenn Sie auch mal so ein Feedback abgeben wollen, dann können Sie uns gerne eine WhatsApp-Nachricht schicken. Unsere WhatsApp-Nummer finden Sie auf radiosylt.de. Da freuen wir uns super, super doll. Vielen Dank dafür. 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
5: Es ist 13 Uhr, Mahlzeit.
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5: Moin von der Insel. Heute haben wir eine echte Erfolgsgeschichte aus dem Westerländer Rathaus für euch. Peter Harms feiert ein beeindruckendes Dienstjubiläum. Seit stolzen 40 Jahren ist er für unsere Gemeinde im Einsatz. Angefangen hat alles 1986 als junger Gärtner, der sich um unsere schönen Grünanlagen gekümmert hat. Über die Jahre hat Peter sein Aufgabenfeld immer weiter ausgebaut, vom Baumschutz bis hin zur Sicherheit auf unseren Spielplätzen. Heute kennt ihr ihn vor allem als den Vorsitzenden des Personalrates, wo er sich mit vollem Herzblut für seine Kolleginnen und Kollegen stark macht. Bürgermeisterin Tina Haltermann lobt ihn als verlässliche Stütze der Verwaltung, die immer da ist, wenn man ihn braucht. Wir sagen Glückwunsch zu dieser starken Leistung, Peter. Danke, dass du dich seit 4 Jahrzehnten so für unser Sylt einsetzt. Weitere Sylter Nachrichten gibt es unter dein-sylt.online.
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5: Heute wird's richtig freundlich auf Sylt. Nach ein paar Wolken am Morgen setzt sich immer öfter die Sonne durch. Bis zu 17 Grad sind drin, dazu bleibt es trocken. Der Wind weht deutlich schwächer als zuletzt, meist aus nördlicher Richtung. Dazu gibt es viele sonnige Stunden. Der Radio Sylt 3-Tage-Trend. Am Mittwoch Sonne und Wolken bei bis zu 18 Grad. Donnerstag mehr Wolken und einzelne Schauer um 16 Grad. Und Freitag meist wolkig, aber trocken bei rund 17 Grad.
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0: Hier ist Radio Sylt vom Blauen Autozug. Ich freue mich, dass ich euch begleiten darf hier auf der Strecke von Nibel nach Sylt oder eben umgekehrt. Und ja, die Lokomotive, die fährt vorne, ne? Ist ja klar. Und in der Lokomotive sitzt zum Beispiel der Düke. Er ist Lokomotivführer bei der RDC Deutschland Gruppe und hier beim Blauen Autozug. War das eigentlich so ein Traum von dir?
1: Also ich hatte jetzt nicht so kindheitstraummäßig so, ja, unbedingt Lokführer. Ich hatte nie wirklich was mit der Eisenbahn vorher zu tun.
0: Ja.
1: Aber jetzt im Nachhinein, ich möchte keinen anderen Job mehr machen.
0: Was hast du vorher gemacht?
1: Großen Außenhandel gelernt im Kfz-Fachbereich.
0: Was sind so die größten Herausforderungen für dich als Lokführer?
1: Die Konzentration hochhalten, würde ich sagen. Also das ist eine Sache, die muss man lernen, weil das ist halt das Hauptaugenmerk, darauf liegt halt nicht, ja, ich fahre und das Signal sagt halt oder fahren, sondern gerade im Störungsfall, was mache ich wenn? Und dieses Wissen muss halt permanent immer sofort zur Verfügung stehen.
0: So sind sie hochmotiviert, die Mitarbeiter vom Blauen Autozug, und die bringen euch sicher von Nibel nach Westerland oder eben umgekehrt, und wir begleiten euch auch dazu mit Feel Good Music 24 Stunden. 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
1: Heute wird's richtig freundlich auf Sylt. Nach ein paar Wolken am Morgen setzt sich immer öfter die Sonne durch. Bis zu 17 Grad sind drin, dazu bleibt es trocken. Der Wind weht deutlich schwächer als zuletzt, meist aus nördlicher Richtung. Dazu gibt es viele sonnige Stunden. Der Radio Sylt 3-Tage-Trend. Am Mittwoch Sonne und Wolken bei bis zu 18 Grad. Donnerstag mehr Wolken und einzelne Schauer um 16 Grad. Und Freitag meist wolkig, aber trocken bei rund 17 Grad.
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0: Hier ist Radio Sylt vom Blauen Autozug mit Bremsman, Frank Bremser hier. 24 Stunden sind wir auf Sendung, weltweit zu hören auf radiosylt.de. Da gibt es auch unsere App zum Laden. Ja, und wir haben ja unseren Follower Klaas aus Hörnum. Der sucht ja die schrägsten Insta-Perlen raus, also die lustigsten Sprüche aus dem Internet. Und hier kommt der nächste.
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2: Moin. Wenn man einem Mann sagt, vergiss es, dann vergisst er es auch. Faszinierend.

0: 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Und damit Sie zu Hause so richtig flexen können, also richtig schön angeben mit dem, was Sie wissen, sollten Sie auf jeden Fall mal eine Inselrundfahrt machen mit den Bussen der SVG. Und Finn Blunk ist Mobilitätsmanager bei der SVG. So eine Inselrundfahrt lohnt sich, ne?
1: Genau, auf jeden Fall. Also ich kann wirklich die Inselrundfahrten sehr empfehlen. Ich mache das auch jedes Mal, wenn ich Gäste habe. Eine Inselrundfahrt, vielleicht auch eine Idee, wenn das Wetter nicht ganz so perfekt ist, um an den Strand zu gehen. Wir fahren wirklich über die ganze Insel. Man kann sich jeden Ort einmal angucken. Man hat einen kurzen Aufenthalt in List und einen in Hörnum, dass man da auch vielleicht nochmal einen Kaffee trinken gehen kann. Und die Busfahrer sind alle super geschult und erzählen wirklich tolle Insights der Insel und stellen nochmal einzelne Besonderheiten der Insel vor.
0: Finn, dann gibt es ja noch eine ganz tolle Sache. Man kann sich ja auch einen Oldtimer-Bus mieten und auch im Bus über die Insel fahren und feiern, ne?
1: Genau, wir haben zwei richtig tolle Oldtimer aus den 60er, 70er Jahren, sind auch wirklich eine Augenweide und die kann man chartern, also ganz oft zum Beispiel bei Hochzeiten oder bei Feierlichkeiten jeglicher Art können die gechartert werden und somit nochmal so ein besonderes Feeling erzeugt werden.
0: Dankeschön, Finn, für die Infos. Sven Paulsen, du bist ja Chef der SVG. Die Busfahrer hier bei euch, das sind ja Sylter bzw. Menschen, die auf der Insel leben, ne?
2: Und wir haben aber auch immer wieder Urlauber und Touristen, ne, die hier auf der Insel die Busse gesehen haben und sagen, Mensch, ich möchte hier mal im Sommer arbeiten. Mhm. Ne, und auch das ist natürlich auch ein gewisser Appell. Vielleicht hat mal einer Lust, hier im Sommer bei uns zu arbeiten, jederzeit.
0: Das ist doch eine geniale Geschichte, oder? Einfach mal eine Saison raus, so ein Sabbatical auf Sylt und trotzdem arbeiten und diese schöne Nordseeinsel genießen. Den Kontakt zur SVG finden Sie bei uns auf unserer Homepage auf radiosylt.de.

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4: Es ist 14 Uhr.
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6: Moin von der Insel. Habt ihr noch eine alte Heizung im Keller und wollt endlich auf Wärmepumpe umsteigen? Dann solltet ihr euch den kommenden Montag, den 28. September, dick im Kalender markieren. Im Kongresszentrum Sylt in Westerland findet der große Wärmepumpen-Infotag statt. Ab 16 Uhr beraten euch Experten herstellerunabhängig, wie ihr eure Immobilie fit für die Zukunft macht. Egal, ob ihr auf der Insel wohnt oder ein Haus auf dem Festland besitzt. Das Wichtigste für euch, wartet nicht zu lange. Die staatliche Förderung schmilzt regelmäßig ab. Wer bis Ende des Jahres den Antrag stellt, sichert sich noch die aktuellen hohen Fördersätze. Das kann euch bares Geld sparen. Der Eintritt ist frei, meldet euch einfach unter wärmepumpen-infotag.de an. Nutzt die Chance, lasst euch beraten und sichert euch eure Förderung. Wir sehen uns im Kongresszentrum. 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
6: Heute wird's richtig freundlich auf Sylt. Nach ein paar Wolken am Morgen setzt sich immer öfter die Sonne durch. Bis zu 17 Grad sind drin, dazu bleibt es trocken. Der Wind weht deutlich schwächer als zuletzt, meist aus nördlicher Richtung. Dazu gibt es viele sonnige Stunden. Der Radio Sylt 3-Tage-Trend. Am Mittwoch Sonne und Wolken bei bis zu 18 Grad. Donnerstag mehr Wolken und einzelne Schauer um 16 Grad. Und Freitag meist wolkig, aber trocken bei rund 17 Grad.
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0: Radio Sylt mit Frank Bremser und wir sind jetzt nochmal bei den Adlerschiffen, genauer gesagt bei Tanja Busch. Sie organisiert Incentives und natürlich viele Rundfahrten der Adlerschiffe in ganz Norddeutschland.
1: Alle, die mit uns auf Kaperfahrt fahren, müssen Männer mit Bärten sein.
0: Die müssen natürlich nicht alle Bärte haben, die mitfahren, aber die Adlerschiffe, Tanja Busch, die sind ja mittlerweile, das ist ja wirklich krass, die sind ja in ganz Norddeutschland unterwegs, ne?
2: Ja, Adlerschiffe, die Reederei ist sehr breit aufgestellt. Wir haben nahezu 30 Schiffe in unserer Flotte und bieten natürlich für die unterschiedlichen Anfragen auch unterschiedliche Schiffe in verschiedenen Stationen an. Das heißt, wir haben eine Dependance auf Usedom, wir haben eine auf Rügen, dann Wismar, sind in Kiel vertreten, ganz viel auch in Hamburg. Das heißt, wenn Charteranfragen sind, dann kommt das pauschal zentral hier bei uns an und dann bieten wir dem Kunden das entsprechende Schiff an.
0: Ja, und Tanja, hier auf Sylt macht ihr ja auch besondere Events auf den Schiffen. Das heißt, wir haben hier die salzige Luft und das Marschenland und das raue Meer, aber da gibt es ganz besondere Events, ne?
2: Ja, absolut. Also Gegensätze ziehen sich an, sagt man ja immer so schön. Und diese wirklich historische Gret Paluca als Kutter sozusagen mit einem sehr exklusiven Angebot, das heißt hochwertige Weine oder auch ein Glas Champagner. Dazu natürlich die Sylter Auster, die ja auch zugegen sind in List, ist das eine sehr, sehr schöne Kombi. Und da kann man auch gut einen Saxophonisten noch dazu holen. Dann ist das eine schöne Sundowner-Fahrt mit einem ganz speziellen, tollen Programm.
0: Oh, jetzt stellt man sich das mal vor, Sonnenuntergang und man fährt um den Ellenbogen, dazu ein schönes Glas Wein in der Hand. Also traumhaft, da geht's doch gar nicht. So wollen Sie doch auch Ihren Geburtstag feiern, oder? Und wenn Sie das buchen möchten, dann kommen Sie mal auf die Internetseite der Adlerschiffe und da finden Sie auch den Kontakt. Und die Seite haben wir natürlich bei uns auf unserer Seite verlinkt. Kommen Sie einfach auf radiosylt.de. Einen schönen Urlaub auf der schönsten Insel der Welt wünschen wir Ihnen. 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
1: Heute wird's richtig freundlich auf Sylt. Nach ein paar Wolken am Morgen setzt sich immer öfter die Sonne durch. Bis zu 17 Grad sind drin, dazu bleibt es trocken. Der Wind weht deutlich schwächer als zuletzt, meist aus nördlicher Richtung. Dazu gibt es viele sonnige Stunden. Der Radio Sylt 3-Tage-Trend. Am Mittwoch Sonne und Wolken bei bis zu 18 Grad. Donnerstag mehr Wolken und einzelne Schauer um 16 Grad. Und Freitag meist wolkig, aber trocken bei rund 17 Grad.
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2: Heute. Reetdächer, alte Kapitänshäuser und jede Menge Inselgeschichte. Am Dienstag könnt ihr Kaitum bei einer geführten Tour zu Fuß kennenlernen. Dabei geht es durch die kleinen Straßen des historischen Kapitänsdorfes und zu Plätzen, an denen die Vergangenheit der Insel bis heute sichtbar bleibt. Die Führung startet um 10.30 Uhr an der Touristinformation im Gurtsdich 23. Bequeme Schuhe solltet ihr dabei haben.
3: Morgen.
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2: Campen ist mehr als Reetdächer, Champagner und die Frage, wer gerade in welchem dicken Sportwagen vorbeifährt. Bei der Sylt-Lotsen-Hoch-3-Campen-Tour bekommt ihr die Geschichten hinter dem wohl berühmtesten Dorf der Insel. Mit Sylt-Lotsen Sabine, Alexandra oder Christina geht es rund anderthalb Stunden durch Campen. Dabei erfahrt ihr, wie sich der Ort entwickelt hat und was jenseits der bekannten Klischees steckt. Treffpunkt ist am Kamphüs in der Hauptstraße 12. Die Tour startet donnerstags um 14 Uhr. Erwachsene zahlen 17 Euro, Kinder von 11 bis 16 Jahren 8,50 Euro. Bis 10 Jahre geht's kostenlos mit.
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0: 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März 2023. Und Sie sitzen gerade im blauen Autozug und dieser blaue Autozug gehört zur RDC Deutschland Gruppe. Und Nicole Pizzuti ist bei mir. Und Nicole, du bist ja die Chefin für Kommunikation bei der RDC Deutschland Gruppe. Was ist denn eigentlich die RDC Deutschland Gruppe?
1: Also das RDC steht tatsächlich für Railroad Development Corporation. Und genau das spiegelt der Name auch wieder am Ende des Tages. Denn wir sind als Gesellschaft für Eisenbahnentwicklung zuständig und verbinden damit unsere Fahrgäste mit ihren Reisezielen.
0: Und der blaue Autozug gehört dazu, ne?
1: Ganz genau, der blaue Autozug, in dem jetzt Sie gerade auch sitzen, ganz genau, der gehört zu unserer RDC-Gruppe Deutschland. Und insgesamt kommen da aber auch noch weitere Gesellschaften hinzu. Also während wir Sie zur schönsten Insel Deutschlands bringen, bedienen wir auch den Schienengüterverkehr, dass Sie auch vor Ort die beste Versorgung haben.
0: Und da gibt es noch viel mehr zu entdecken, um mal zu wissen, was ist denn RDC Deutschland eigentlich? Gehen Sie mal auf die Homepage rdc-deutschland.de. Da können Sie sich dann noch viel weiter informieren über das, was die RDC Deutschland Gruppe alles macht. 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
5: Es ist 15 Uhr.
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7: Moin von der Insel. Heute haben wir eine echte Erfolgsgeschichte aus dem Westerländer Rathaus für euch. Peter Harms feiert ein beeindruckendes Dienstjubiläum. Seit stolzen 40 Jahren ist er für unsere Gemeinde im Einsatz. Angefangen hat alles 1986 als junger Gärtner, der sich um unsere schönen Grünanlagen gekümmert hat. Über die Jahre hat Peter sein Aufgabenfeld immer weiter ausgebaut, vom Baumschutz bis hin zur Sicherheit auf unseren Spielplätzen. Heute kennt ihr ihn vor allem als den Vorsitzenden des Personalrats, wo er sich mit vollem Herzblut für seine Kolleginnen und Kollegen stark macht. Bürgermeisterin Tina Haltermann lobt ihn als verlässliche Stütze der Verwaltung, die immer da ist, wenn man ihn braucht. Wir sagen Glückwunsch zu dieser starken Leistung, Peter. Danke, dass du dich seit 4 Jahrzehnten so für unser Sylt einsetzt. Weitere Sylter Nachrichten gibt es unter dein-sylt.online.
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7: Heute wird's richtig freundlich auf Sylt. Nach ein paar Wolken am Morgen setzt sich immer öfter die Sonne durch. Bis zu 17 Grad sind drin, dazu bleibt es trocken. Der Wind weht deutlich schwächer als zuletzt, meist aus nördlicher Richtung. Dazu gibt es viele sonnige Stunden. Der Radio Sylt 3-Tage-Trend. Am Mittwoch Sonne und Wolken bei bis zu 18 Grad. Donnerstag mehr Wolken und einzelne Schauer um 16 Grad. Und Freitag meist wolkig, aber trocken bei rund 17 Grad.
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0: 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Hier bei der RDC Deutschland Gruppe, da gehen auch Kindheitsträume in Erfüllung. Düke ist Lokomotivführer bei der RDC Deutschland Gruppe. Lenkt zum Beispiel auch die Lokomotive an eurem Zug vorne beim Blauen Autozug. Auch bei der NEG zum Beispiel. Und da gibt es Lokomotiven, die sind natürlich hochmodern. Und da kann man so eine Riesenlok auch mit einer Fernbedienung steuern. Wie geht das denn?
1: Einige Loks haben das bei uns, einige nicht. Also vor allem als Beispiel die D75 von der NEG auch, die ich mittlerweile auch habe, die hat auch eine Funkfernsteuerung. Da hat man dann so einen kleinen, ich nenne es mal Bauchladen, zum Tragegeschirr. Ja. Damit kann man dann die komplette Lok steuern. Die kannst du damit anmachen, ausmachen, eine Bremse anlegen, lösen.
0: Oh, ich sehe schon die großen Kinderaugen. Oh, ich will auch mal so eine Lokomotive mit der Fernsteuerung führen. Ja, das hat natürlich ganz große Sicherheitsvorgaben und die werden natürlich überall eingehalten, ist ja logisch. Also wenn ihr mal einen Lokomotivführer von der RDC Deutschland Gruppe trefft, sprecht ihn gerne an und fragt mal, was denn so das Besondere an seinem Job ist. Und man kann auch aus seinem Beruf, wenn ihr jetzt Tischler seid zum Beispiel oder in einem ganz anderen Beruf tätig seid, man kann umschulen zum Lokomotivführer. Wenn es dort offene Stellen gibt, dann könnt ihr auf autozug-sylt.de diese Stellen finden. Kommt mal online und guckt euch das Ganze an. 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
1: Heute wird's richtig freundlich auf Sylt. Nach ein paar Wolken am Morgen setzt sich immer öfter die Sonne durch. Bis zu 17 Grad sind drin, dazu bleibt es trocken. Der Wind weht deutlich schwächer als zuletzt, meist aus nördlicher Richtung. Dazu gibt es viele sonnige Stunden. Der Radio Sylt 3-Tage-Trend. Am Mittwoch Sonne und Wolken bei bis zu 18 Grad. Donnerstag mehr Wolken und einzelne Schauer um 16 Grad. Und Freitag meist wolkig, aber trocken bei rund 17 Grad.
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0: 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Und hier gibt es jetzt wieder Comedy. Unser Follower Klaas aus Hörnum sucht ja das Lustigste raus aus dem Internet, die lustigsten Sprüche und vertont sie. Jetzt wieder.
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2: Moin. Faulheit ist die Kunst, sich auszuruhen, bevor man müde wird.

0: Kutter, auf dem ihr die Fässer sozusagen übers Meer gegondelt habt, damit sie schön geschwenkt werden. Aber jetzt habt ihr eine andere Lösung, ne?
1: Ja, pass auf, es ist jetzt natürlich Folgendes passiert. Unsere Eintelschere, die hat das Zeitliche gesegnet, nachdem wir einfach ein bisschen zu viel immer ihr aufgefrachtet hatten. Und jetzt haben wir eine super Zusammenarbeit mit der Familie Paulsen. Und der hat ja die Gret Palucca im Einsatz,
0: ja.
1: Mit der ja 3-4 Mal am Tag zu den Seehundbänke rausgefahren wird. Und die Gret Palucca hat jetzt viele, viele Whiskyfässer in ihrem Bauch gelagert, was dem Schiff ganz gut tut, weil es ein bisschen Stabilität und Ballast kriegt. Und uns ganz gut tut, weil wir jetzt jemanden haben, der sich um den Schiffsbetrieb kümmert. Und mit Paulsen, mit der Reederei Paulsen, gibt es eine super Zusammenarbeit. Wir haben schon tolle Whisky-Tastings gemacht, wo wir abends rausgefahren sind und beim Sonnenuntergang eine Whisky-Verkostung gemacht haben. Weltweit für alle Whisky-Enthusiasten natürlich auch einmalig. Also Whisky und Schifffahrt, das passt ganz gut zusammen und wir haben da schon noch Pläne auch mal vielleicht mit Rum was zu machen. Ja, wir werden immer wieder Gründe finden, nach Sylt zu kommen.
0: Die Gründe haben wir doch alle, Anton, ist doch klar. Ja, und den Whisky, den Sylt Whisky, den können Sie erwerben auf der Gret Palucca. Da können Sie auch die Fässer sehen. Ist wirklich sehr beeindruckend. Und mehr Infos dazu natürlich auch auf adlerschiffe.de.

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5: Es ist 16 Uhr.
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5: Moin von der Insel, heute haben wir eine echte Erfolgsgeschichte aus dem Westerländer Rathaus für euch. Peter Harms feiert ein beeindruckendes Dienstjubiläum. Seit stolzen 40 Jahren ist er für unsere Gemeinde im Einsatz. Angefangen hat alles 1986 als junger Gärtner, der sich um unsere schönen Grünanlagen gekümmert hat. Über die Jahre hat Peter sein Aufgabenfeld immer weiter ausgebaut, vom Baumschutz bis hin zur Sicherheit auf unseren Spielplätzen. Heute kennt ihr ihn vor allem als den Vorsitzenden des Personalrats, wo er sich mit vollem Herzblut für seine Kolleginnen und Kollegen stark macht. Bürgermeisterin Tina Haltermann lobt ihn als verlässliche Stütze der Verwaltung, die immer da ist, wenn man ihn braucht. Wir sagen Glückwunsch zu dieser starken Leistung, Peter. Danke, dass du dich seit 4 Jahrzehnten so für unser Sylt einsetzt. Weitere Sylter Nachrichten gibt es unter dein-sylt.online.
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5: Heute wird's richtig freundlich auf Sylt. Nach ein paar Wolken am Morgen setzt sich immer öfter die Sonne durch. Bis zu 17 Grad sind drin, dazu bleibt es trocken. Der Wind weht deutlich schwächer als zuletzt, meist aus nördlicher Richtung. Dazu gibt es viele sonnige Stunden. Der Radio Sylt 3-Tage-Trend. Am Mittwoch Sonne und Wolken bei bis zu 18 Grad. Donnerstag mehr Wolken und einzelne Schauer um 16 Grad. Und Freitag meist wolkig, aber trocken bei rund 17 Grad.
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7: Herzlich willkommen hier beim Autozug Radio Sylt. Mein Name ist Frank Bremser und die Insel hat so viel zu bieten, die Sie jetzt besuchen. Ich habe gerade eine WhatsApp bekommen über unsere WhatsApp-Nummer vom Autozug Radio Sylt. Sie bekommen wunderschöne Strände, die Natur natürlich. Besuchen Sie das altfriesische Haus in Keitum, um einen Einblick in die traditionelle Lebensweise der Friesen zu bekommen, oder erkunden Sie die historischen Kirchen und Leuchttürme, die von der bewegten Vergangenheit der Insel erzählen. Sylt ist ein lebendiges Museum, aber eben so viel modernes auch, dass Sie erwarten können, und Sie entdecken die Insel jetzt ganz hautnah, natürlich schon mal mit der Überfahrt und dem blauen Autozug. Allein das ist ja schon ein Erlebnis. 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Wir sagen herzlich willkommen. 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

0: Hier ist das Auto zu Radio Sylt. Mein Name ist Frank Bremser. Schön, dass wir hier gemeinsam unterwegs sind. 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Ja, es gibt ja so einen Mythos, ne? Der Stau am Terminal, aber der ist eigentlich schon wirklich seit langer Zeit Geschichte, Sandy Kruse vom Blauen Autozug, oder?
1: Das war mal so. Ich würde auch sagen, das ist jetzt auch schon ein paar Jahre her, dass man wirklich sagen konnte, wir hatten echt viele Stautage. Aber wir hatten ja damals die Reservierung eingeführt durch unseren Webshop, das Sparpreisticket und das Flexpreisticket und jetzt auch die Nur-Reservierung, wenn man schon ein Ticket hat. Und dadurch hat sich das schon ganz gut verteilt, dass man halt wusste, okay, die Leute reisen halt so und so an. Und dann ist die DB ja auch noch nachgezogen, hat das dann auch eingeführt. Eigentlich genauso, wie wir das schon gemacht haben. Von daher waren wir da ein ganz guter Vorreiter. Und seitdem kann man sagen, also lässt sich das irgendwie an einer Hand abzählen, wie viele Staus es noch am Terminal gibt.
0: Ja, das kann ich wirklich aus eigener Erfahrung bestätigen. Staus hat man da eigentlich gar nicht mehr. Sie kommen wirklich entspannt rüber und wenn Sie mit dem blauen Autozug fahren, dann können Sie auch reservieren und wissen dann, Sie kommen auch garantiert auf den Zug drauf, eben weil es diesen Stau nicht mehr gibt, der das vielleicht früher mal verhindert hat. 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

0: Achtung, Nordfriese am Mikrofon. Hier ist Frank Bremser und hier ist das Autozug Radio Sylt. Wir sind ganz neu präsentiert vom blauen Autozug und freuen uns, dass wir Sie begleiten dürfen auf der Fahrt auf die schönste Insel der Welt. Und wenn Sie mal eine geguidete Wattführung machen wollen, dann machen Sie das am besten mit den Experten vom Naturgewaltenzentrum in List. Matthias Strasser ist bei mir. Da bietet ihr einiges an, ne?
1: Wir haben die klassische Wattführung, die nennen wir Watterkundung, wo man also nicht besonders weit läuft, sondern sich die verschiedenen Lebensräume, die hier sehr vielfältig sind, im Listerwatt anschaut, Muschelbänke, freie Wattflächen, Tümpel. Das ist also das Standardprodukt, kann man eigentlich sagen, was die meisten Leute buchen. Aber wir haben eben Spezialführung auch zu den Austernkulturen. Da wird dann auch mal eine Auster aufgemacht, dass man sie probieren kann. Wir gehen zu den Lister Wanderdünen. Das sind ja die größten in Deutschland noch zusammenhängenden Wanderdünengebiete, die es überhaupt gibt. Das ist eine absolute Rarität hier in List. Und das findet also auch einmal in der Woche statt. Wir können auch an der Weststrandseite uns den Strand einmal anschauen. Und wir haben im Sommerprogramm auch noch eine Führung durch das Alfred-Wegener-Institut, durch das Forschungsinstitut, immer freitags.
0: Mhm. Nun gibt es ja diesen persönlichen Guide, ne? Also wenn man Geburtstag hat oder ein besonderes Event, dann kann man sich einen ganz persönlichen Guide für eine Gruppe auch buchen.
1: Ja, das ist eigentlich ein relativ häufiger Fall sogar. Das hat man einen speziellen Anlass, einen Geburtstag oder einen besonderen Aufenthalt und sagt, ja, ich möchte jetzt aber selber entscheiden, wo gehe ich hin und ich möchte auch so lange im Watt bleiben, wie ich das möchte. Und genau dafür bucht man sich dann die eigene Person dazu.
0: Und wir können Ihnen versprechen, Sie kommen auf jeden Fall auch rechtzeitig wieder aus dem Watt raus, bevor die Flut kommt, ja. Und wenn Sie sich sowas mal genauer anschauen wollen, diese Buchung und diesen Guide im Watt, dann kommen Sie mal auf die Seite der Naturgewalten List. Die haben wir natürlich verlinkt bei uns, bei unseren Besten auf radiosylt.de.

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2: Heute. Reetdächer, alte Kapitänshäuser und jede Menge Inselgeschichte. Am Dienstag könnt ihr Kaitum bei einer geführten Tour zu Fuß kennenlernen. Dabei geht es durch die kleinen Straßen des historischen Kapitänsdorfes und zu Plätzen, an denen die Vergangenheit der Insel bis heute sichtbar bleibt. Die Führung startet um 10.30 Uhr an der Touristinformation im Gurtsdich 23. Bequeme Schuhe solltet ihr dabei haben.
1: Morgen.
2: Kommt Thomas van Buren-Lenger mit seiner Show Faszination Magie nach Rantum. Ab 20 Uhr gibt es im Kursaal einen Abend voller Zauberei, Illusionen und verblüffender Momente. Wer Lust hat, sich mal wieder ordentlich hinters Licht führen zu lassen, ist hier genau richtig. Faszination Magie mit Thomas van Buren-Lenger, Mittwoch um 20 Uhr im Kursaal Rantum. Tickets und Infos gibt's unter insel-sylt.de/magie.
1: Übermorgen.
2: Campen ist mehr als Reetdächer, Champagner und die Frage, wer gerade in welchem dicken Sportwagen vorbeifährt. Bei der Sylt Lotsen hoch 3 Campentour bekommt ihr die Geschichten hinter dem wohl berühmtesten Dorf der Insel. Mit Sylt Lotsen Sabine, Alexandra oder Christina geht es rund 1,5 Stunden durch Campen. Dabei erfahrt ihr, wie sich der Ort entwickelt hat und was jenseits der bekannten Klischees steckt. Treffpunkt ist am Kamp Hüß in der Hauptstraße 12. Die Tour startet donnerstags um 14 Uhr. Erwachsene zahlen 17 Euro, Kinder von 11 bis 16 Jahren 8,50 Euro. Bis 10 Jahre geht's kostenlos mit.
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0: 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Jedes Jahr macht im Benediktenhof eine ganz besondere Show halt, nämlich das Werdensballett, das sogenannte Weltballett. Ganz hohes Niveau in Sachen Hochkultur. Und Klaas-Erik Johansen ist der Direktor vom Benediktenhof und der hat das Ganze nach Sylt geholt. Wie kam es denn dazu, Klaas-Erik? Du bist ja Däne und das war jetzt nicht hinderlich, ne?
1: Das hat auf jeden Fall geholfen, denn der dänische Initiator Jens Christian Wand hat Sylt besucht. Er ist aufgefordert worden von Freunden. Er selbst lebt in Kopenhagen und in Skagen. Das ist so diese Kombination Hamburg-Sylt in Dänemark. Und nach Sylt zu reisen, sich das anzugucken, hat er dann gemacht und hat hier mit der Unterstützung von Hanna, einer Antiquitätenhändlerin hier auf Sylt, uns gefunden und hat mir dann ein kompliziertes deutsches Mail geschrieben. Das habe ich auf Dänisch beantwortet und seitdem ist das Eis gebrochen, es ist unkompliziert. Wir sprechen Dänisch miteinander.
0: Das Werdensballett dann auf dem Freigelände des Benediktenhofs und es ist ein ganz hohes Niveau und dennoch kann man da auch sozusagen Zugang finden, wenn man noch nie mit der Hochkultur Kontakt hatte. Aber das Niveau ist schon beeindruckend, ne?
1: Muss man sagen, denn die Künstler, die teilnehmen, also die Tänzerinnen und Tänzer, sind ja wirkliche Stars, die auf den großen Ensembles aus London, aus Berlin, aus Norwegen und sogar die Prima Ballerina aus Kopenhagen ist ja auch da. Also das sind schon wirkliche Stars und mit Steve McRae kann man schon sagen, ein Weltstar, der hier vor Ort tanzt.
0: Das Werdensballett jedes Jahr im Benediktenhof, das ist auf jeden Fall ein tolles Erlebnis. Drumherum gibt es auch noch ein tolles Programm, das heißt einen sommerlichen Markt außen auf dem Freigelände und wenn Sie noch nie da waren beim Benediktenhof, müssen Sie es mal angucken. Wirklich ein ganz tolles Hotel und auch ein tolles Gelände drumherum. Die Veranstaltungen werden natürlich auch immer rechtzeitig gepostet auf sylt.de. 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
1: Heute wird's richtig freundlich auf Sylt. Nach ein paar Wolken am Morgen setzt sich immer öfter die Sonne durch. Bis zu 17 Grad sind drin, dazu bleibt es trocken. Der Wind weht deutlich schwächer als zuletzt, meist aus nördlicher Richtung. Dazu gibt es viele sonnige Stunden. Der Radio Sylt 3-Tage-Trend. Am Mittwoch Sonne und Wolken bei bis zu 18 Grad. Donnerstag mehr Wolken und einzelne Schauer um 16 Grad. Und Freitag meist wolkig, aber trocken bei rund 17 Grad.
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3: Schön, dass ihr dabei seid, und gleich geht's für uns weiter mit den Insta-Perlen. Das ist unser Follower Klaas aus Hörnum. Der sucht die lustigsten Sprüche aus dem Internet raus und präsentiert sie dann gleich hier bei uns exklusiv bei Radio Sylt vom blauen Autozug. Bis gleich!

0: 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Man öffnet Instagram, will nur mal ganz kurz gucken. 10 Minuten später fragt man sich, was habe ich da eigentlich gerade gesehen? Genau diese Perlen sammeln wir für euch. Und hier sind unsere Insta-Perlen bei Radio Sylt vom blauen Autozug. Gibt es jede Stunde mit unserem Follower Klaas.
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2: Moin, wenn ich mir einen Krankenwagen im Ballettrock tätowieren lassen würde, hätte ich ein Tatütata-Tütü-Tattoo.
3: Hey, was?

0: 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Wenn Sie mal so einen Oldtimer-Bus auf der Insel sehen, dann können Sie sicher sein, das ist einer von der SVG, der Sylter Verkehrsgesellschaft. Und die sind so beliebt, diese Busse. Man staunt einfach nur, der Mund steht offen und man freut sich, auch mal dabei zu sein. Manche machen damit zum Beispiel einen Junggesellenabschied und am Steuer sitzt dann zum Beispiel Uwe Schöndube von der SVG.
1: Ja, genau. Sonntag war ich auch mit ein paar Leuten hier Junggesellenabschied unterwegs. Also mittlerweile kennen mich sehr, sehr viele und ich habe auch ganz viele jetzt dann auf dem Auftrag gestern auch wieder Oldtimer-Tour, Fahrerwunsch Uwe. Ne? Also das muss man sich natürlich auch erarbeiten. Aber meistens sind es super nette Gäste. Ich habe richtig viel Spaß und das kommt auch immer was zurück und dann mache ich es auch gerne. Also und das war immer das, was ich wollte. Wenn ich morgens aufstehe und sage, ich will nicht arbeiten, dann hast du irgendwas für Geld gemacht.
0: Absolut. Und Uwe ist immer gut drauf. Überzeugen Sie sich selbst bei der SVG. Können Sie sich diese Oldtimer-Busse für Events mieten? Mehr dazu natürlich auf der Homepage der SVG. Die haben wir verlinkt und diesen Link finden Sie auf radiosylt.de bei unseren Besten.

0: 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Ja, unsere Witterungsbedingungen lassen es nicht häufig zu, dass man mit einem Heißluftballon über die schönste Insel der Welt fliegen kann. Aber Matthias Strasser von den Naturgewalten, man kann bei euch in der Ausstellung fliegen gehen, ne?
1: Wirklich nicht. Es ist ein virtueller Flug mit einem Heißluftballon über die Insel Sylt. Wir sind ja ein Haus, das sich auch den modernen Medien nicht verschließt. Und so haben wir diese VR-Brillen. Also VR steht ja für Virtual Reality, virtuelle Realität, uns hier mal bei einem ganz neuen Exponat angeschafft. Da setzt man sich also diese Brille auf und hat dann das Gefühl, man fliegt über die Insel zu anderen Standorten, zu einigen von unseren Partnerorganisationen, hat diese tollen Luftbilder, sieht Sylt mal aus der Luft, wie man es normalerweise nie sehen kann.
0: Meine Kinder waren total begeistert, ich natürlich auch, und man guckt wirklich runter und denkt, man steht in so einem echten Korb in der Ausstellung und hat dann das Gefühl, man fliegt wirklich über Sylt. Eine sehr, sehr reizvolle Geschichte. Einfach mal anschauen. Naturgewalten. Sylt übrigens auch verlinkt bei uns auf der Internetseite radiosylt.de. 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

0: Hier ist das Autozug Radio Sylt mit Frank Bremser und wir stellen ja zu gerne das Team vor vom Blauen Autozug, zum Beispiel auch Ricardo. Er ist der IT-Mann in der Zentrale vom Blauen Autozug, also du stellst immer die Anwenderfehler fest, ja?
1: Meistens schon, ja.
0: Wie bist du zum Blauen Autozug gekommen?
1: Ich bin Verkauf gestartet. Dann später wurde noch jemand in der IT gebraucht, da ich von der Telekom gekommen bin, hatte ich das angepasst und dann bin ich hier gelandet, ja.
2: Bist du denn EDVler oder IT-Mann von Haus aus?
1: Nee, ganz gelernt habe ich Fachkraft für Lagerlogistik und bin dann so reingewachsen, genau.
2: Und setzt hier sozusagen die Computer auf für die Kollegen und neue Software und Updates und so weiter?
1: Genau. Ja. Alles, was so anfällt.
2: Was ist so der meiste Anwenderfehler, der hier so vorkommt?
1: Das meiste ist, irgendwas funktioniert nicht und es ist typisch, einmal neu starten und es läuft wieder.
2: Also doch immer die alte Nummer, entweder gegenklopfen oder neu starten.
1: Genau.
2: Und das Team gefällt dir gut hier?
1: Sehr. Ich bin hier sehr, sehr zufrieden. Schön. Macht sehr viel Spaß.
0: Das ist eine ganz tolle Stimmung da, der Zentrale vom Blauen Autozug und viel Humor ist da auch im Spiel. Das macht wirklich mächtig Spaß. Ja, und mit diesem Spaß bringen wir Sie rüber auf die Insel oder eben aufs Festland. Hier mit dem neuen Autozug Radio Sylt. 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
4: 17 Uhr.
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6: Moin von der Insel. Habt ihr noch eine alte Heizung im Keller und wollt endlich auf Wärmepumpe umsteigen? Dann solltet ihr euch den kommenden Montag, den 28. September, dick im Kalender markieren. Im Kongresszentrum Sylt in Westerland findet der große Wärmepumpen-Infotag statt. Ab 16 Uhr beraten euch Experten herstellerunabhängig, wie ihr eure Immobilie fit für die Zukunft macht. Egal, ob ihr auf der Insel wohnt oder ein Haus auf dem Festland besitzt. Das Wichtigste für euch, wartet nicht zu lange. Die staatliche Förderung schmilzt regelmäßig ab. Wer bis Ende des Jahres den Antrag stellt, sichert sich noch die aktuellen hohen Fördersätze. Das kann euch bares Geld sparen. Der Eintritt ist frei, meldet euch einfach unter wärmepumpen-infotag.de an. Nutzt die Chance, lasst euch beraten und sichert euch eure Förderung. Wir sehen uns im Kongresszentrum. 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
6: Heute wird's richtig freundlich auf Sylt. Nach ein paar Wolken am Morgen setzt sich immer öfter die Sonne durch. Bis zu 17 Grad sind drin, dazu bleibt es trocken. Der Wind weht deutlich schwächer als zuletzt, meist aus nördlicher Richtung. Dazu gibt es viele sonnige Stunden. Der Radio Sylt 3-Tage-Trend. Am Mittwoch Sonne und Wolken bei bis zu 18 Grad. Donnerstag mehr Wolken und einzelne Schauer um 16 Grad. Und Freitag meist wolkig, aber trocken bei rund 17 Grad.
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8: Ja, jetzt freuen Sie sich vielleicht auf Ihren ersten Strandspaziergang, wenn Sie auf dem Weg auf die Insel sind. Und Sylt ist auch für seine kuriosen Strandfunde bekannt. Im Laufe der Jahre wurden dort nämlich immer wieder ungewöhnliche Gegenstände angespült, darunter auch verlorene Container, also ernsthaft diese großen Container, Spielzeug und sogar einen Bananenflankenelch. Ich wünsche Ihnen eine gute Überfahrt auf die schönste Insel der Welt. Mein Name ist Frank Bremser und Sie können uns nicht nur hier auf dem blauen Autozug hören, sondern auch auf der Insel, wenn Sie wollen, dann natürlich über unsere Internetadresse radiosylt.de. Da läuft das Radio den ganzen Tag.

0: Herzlich willkommen, hier ist das Autozug Radio Sylt, das ist Sylt in einer Stunde. Mein Name ist Frank Bremser und ich bringe Sie rüber auf die Insel. Aber nicht ich alleine, sondern natürlich mit dem Team vom blauen Autozug. Und da habe ich Max getroffen. Max, für was bist du zuständig?
1: Ich bin für das Flottenmanagement zuständig.
2: Ah, du kümmerst, also mit dir meckern sie, wenn irgendwas nicht läuft.
1: Genau, richtig.
2: Flotte aber für die Züge, nicht für Autos oder so.
1: Ja, also von bis, ne? Also man kümmert sich eigentlich um alles rund um die Fahrzeuge. Das fängt da an, dass wir Instandhaltung planen mit den verschiedenen Akteuren, eben mit der Werkstatt hier unter anderem vor Ort oder mit Siemens für unsere Loks. Und hört irgendwo auf mit Betriebsmittel besorgen für die Fahrzeuge und das abstimmen. Ne?
2: Und was sagst du zum Team hier?
1: Total nett. Echt viele nette Kollegen, die auch immer offen sind und also echt total gerne hier vor Ort.
0: Da durfte ich dabei sein beim Teamgrillen vom blauen Autozug und es war schon ein ganz toller Geist, den man da spürt. Ein toller Teamgeist. Ja, und den möchten die natürlich auch an Sie weitergeben. Also wenn Sie die Mitarbeiter sehen vom blauen Autozug auf dem Terminal in Niebel oder auch in Westerland, dann werden Sie sehen, da ist immer ein Lächeln und die heißen Sie immer ganz herzlich willkommen. 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Hier ist das Autozug Radio Sylt auf Sylt und weltweit auf radiosylt.de. Mein Name ist Frank Bremser. Gute Überfahrt.

0: 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Und wir sprechen jetzt mit Anton Stetter von der Lantenhammer Destillerie am Schliersee in Oberbayern. Aber die machen den Sylt-Whisky auf Sylt. Der wird ganz besonders gelagert. Eine ganze Zeit lang hattet ihr ja so einen eigenen Kutter, auf dem ihr die Fässer sozusagen übers Meer gegondelt habt, damit sie schön geschwenkt werden. Aber jetzt habt ihr eine andere Lösung, ne?
1: Ja, pass auf. Es ist jetzt natürlich Folgendes passiert. Unsere Einzelschere, die hat das Zeitliche gesegnet, nachdem wir einfach ein bisschen zu viel immer ihr aufgefrachtet hatten. Und jetzt haben wir eine super Zusammenarbeit mit der Familie Paulsen. Und der hat ja die Gret Palucca im Einsatz.
0: Ja.
1: Mit der ja 3-4 Mal am Tag zu den Seehundbänken rausgefahren wird. Und die Gret Palucca hat jetzt viele, viele Whiskyfässer in ihrem Bauch gelagert, was dem Schiff ganz gut tut, weil es ein bisschen Stabilität und Ballast kriegt. Und uns ganz gut tut, weil wir jetzt jemanden haben, der sich um den Schiffsbetrieb kümmert. Und mit Paulsen, mit der Reederei Paulsen, gibt es eine super Zusammenarbeit. Wir haben schon tolle Whisky-Tastings gemacht, wo wir abends rausgefahren sind und beim Sonnenuntergang eine Whisky-Verkostung gemacht haben. Weltweit für alle Whisky-Enthusiasten natürlich auch einmalig. Also Whisky und Schifffahrt, das passt ganz gut zusammen und wir haben da schon noch Pläne auch mal vielleicht mit Rum was zu machen. Ja, wir werden immer wieder Gründe finden, nach Sylt zu kommen.
0: Die Gründe haben wir doch alle, Anton, ist doch klar. Ja, und den Whisky, den Sylt Whisky, den können Sie erwerben auf der Gret Palucca. Da können Sie auch die Fässer sehen. Ist wirklich sehr beeindruckend. Und mehr Infos dazu natürlich auch auf adlerschiffe.de. 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

0: 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Schön, dass ihr dabei seid. 24 Stunden sind wir zu hören auf radiosylt.de. 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
2: Heute Reetdächer, alte Kapitänshäuser und jede Menge Inselgeschichte. Am Dienstag könnt ihr Kaitum bei einer geführten Tour zu Fuß kennenlernen. Dabei geht es durch die kleinen Straßen des historischen Kapitänsdorfes und zu Plätzen, an denen die Vergangenheit der Insel bis heute sichtbar bleibt. Die Führung startet um 10.30 Uhr an der Touristinformation im Gurtstich 23. Bequeme Schuhe solltet ihr dabei haben.
3: Morgen
2: kommt Thomas van Buren-Lenger mit seiner Show Faszination Magie nach Rantum. Ab 20 Uhr gibt es im Kursaal einen Abend voller Zauberei, Illusionen und verblüffender Momente. Wer Lust hat, sich mal wieder ordentlich hinters Licht führen zu lassen, ist hier genau richtig. 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
3: Übermorgen.
2: Campen ist mehr als Reetdächer, Champagner und die Frage, wer gerade in welchem dicken Sportwagen vorbeifährt. Bei der Sylt Lotsen hoch 3 Campentour bekommt ihr die Geschichten hinter dem wohl berühmtesten Dorf der Insel. Mit Sylt Lotsen Sabine, Alexandra oder Christina geht es rund 1,5 Stunden durch Campen. Dabei erfahrt ihr, wie sich der Ort entwickelt hat und was jenseits der bekannten Klischees steckt. Treffpunkt ist am Kamp Hüß in der Hauptstraße 12. Die Tour startet donnerstags um 14 Uhr. Erwachsene zahlen 17 Euro, Kinder von 11 bis 16 Jahren 8,50 Euro. Bis 10 Jahre geht's kostenlos mit.
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0: 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Schön, dass ihr dabei seid. Auf dieses Comeback haben viele Fans lange gewartet. Mark Matlock, unser Sylter, kehrt auf die Bühne zurück. Der DSDS-Gewinner von 2007 tritt am Samstag, den 27. Oktober, im alten Kursaal in Westerland auf. Für sein Bühnencomeback hat er ganz bewusst seine Wahlheimat Sylt ausgesucht. Wie fühlt sich das überhaupt an, Mark, wieder Musik zu machen?
1: Alte Schule, um ehrlich zu sein.
0: Ja.
1: Aber weil es was Neues ist, ich fühle mich echt beflügelt. Wirklich, ich habe einen Heidenspaß gehabt, weil die Zeit war ziemlich knapp. Ich habe jemanden kennengelernt, wirklich, der das ermöglicht hat, dass ich wirklich richtig einen Heidenspaß habe, Musik zu machen. Conny natürlich hat mich auch begleitet in dem ganzen kleinen Ausflug und Hammer. Hammermusik. Den Christian Geller kennenzulernen mit seinem Team war ein Hammermoment. Keine Ahnung, es war alles so spontan, so schnell. Ich sage auch ganz ehrlich, ich habe nicht lange rumgegrübelt. Ne? Ich hatte die Zeit nicht, ich wollte es aber auch wissen. Ich freue mich, ich würde es immer wieder tun.
0: 2012 stand er im alten Kursaal schon mal auf der Bühne. In seiner persönlichen Botschaft schreibt er, Sylt ist seit vielen Jahren mein Zuhause. Hier habe ich Ruhe gefunden, neue Kraft geschöpft und viele wunderbare Menschen kennengelernt. Und deshalb freut er sich besonders auf dieses Heimspiel. Am 24. Oktober um 20 Uhr im alten Kursaal am Rathausplatz in Westerland. Der Einlass startet um 19 Uhr. Aktuell gibt es noch Tickets, habe ich mir sagen lassen. Wer dabei sein möchte, sollte aber nicht mehr allzu lange warten. Hier ist Radio Sylt vom Blauen Autozug mit Frank Bremser und hier ist Marc.

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4: Heute wird's richtig freundlich auf Sylt. Nach ein paar Wolken am Morgen setzt sich immer öfter die Sonne durch. Bis zu 17 Grad sind drin, dazu bleibt es trocken. Der Wind weht deutlich schwächer als zuletzt, meist aus nördlicher Richtung. Dazu gibt es viele sonnige Stunden. Der Radio Sylt 3-Tage-Trend. Am Mittwoch Sonne und Wolken bei bis zu 18 Grad. Donnerstag mehr Wolken und einzelne Schauer um 16 Grad. Und Freitag meist wolkig, aber trocken bei rund 17 Grad.
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5: Schön, dass ihr dabei seid und gleich geht's für uns weiter mit den Insta-Perlen. Das ist unser Follower Klaas aus Hörnum. Der sucht die lustigsten Sprüche aus dem Internet raus und präsentiert sie dann gleich hier bei uns exklusiv bei Radio Sylt vom blauen Autozug. Bis gleich!

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2: Moin. 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

0: 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Ganz neu im Angebot der Adlerschiffe ist die sogenannte Muschelsafari.
1: Moin, herzlich willkommen auf der Adler 6 zu unserer Muschelsafari. Mein Name ist Mandy, ich bin eigentlich Steuerfrau bei Adler, aber heute bin ich euer Safari-Guide.
0: Ja, und da fahren Sie raus zu den Muschelbänken und mit dabei ist auch gerne mal der Muschel-Jan. Da kann man eine Menge erfahren über die Sylter Muschel, ne Jan?
2: Ja, da können die Leute total erleben, wie hautnah. Wir waren gerade bei den Muschelkulturen. Die Schiffe haben da für unser Netz runtergelassen. Und das ist für die Leute sehr interessant. Es sind noch Leute, die essen noch schön Muscheln mit einem Glas Wein. Sehr, sehr interessant.
0: Es gibt keinen, der mehr die Werbetrommel für die Muschel rühren kann als Jan. Jan ist sowas von überzeugt von der Sylter Muschel, oder?
2: Ja, Sylter Muscheln. Wir haben Sylter Austern. Das sind die einzigen zwei Produkte aus dem Meer, was ein Naturprodukt ist und das von Sylt kommt. Deswegen bin ich so begeistert. Want het voordeel van Muscheln is, het is een bioproduct. Onze Muscheln zijn de enige die bio gekwalificeerd zijn, dat MRS-label. En Muschel is alles aan stoffen, alles erin, aan eiwijs. Het kan vlees compleet übersetzen. Dus dat is.
0: En man kan jetzt diesen Muschelfang bzw. die Muschelzucht sehen auf der Muschelsafari. Man fährt raus, man bekommt ein Gläschen Wein dazu. Und eine Portion Muscheln, kann ihr wirklich mal die Sylter Muschel probieren. Ja, und eine Menge lernen über die Muschel. Einfach mal ausprobieren. Genau, die Muschelsafari können Sie buchen natürlich über adler-schiffe.de. Da gibt es die Tickets und los geht es dann ab Hörnum. Und da gibt es auch das Muschelbistro von Muscheljan. Ich sag mal Ahoi und gute Fahrt. 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

0: 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Und Tessa Heide ist jetzt bei mir. Sie ist die Nachhaltigkeitsbeauftragte von Sylt Marketing. Und Tessa, eine Sache in Sachen Nachhaltigkeit, die haben wir auf Sylt verstanden. Also eine Trinkflasche ist unentbehrlich, ne?
1: Genau. Hey, definitiv ist da mein Tipp, immer eine eigene Trinkwasserflasche dabei zu haben, die man sich unterwegs mal wieder auffüllen kann. Das spart natürlich ganz viel CO2 und auch Plastikflaschen hier auf der Insel. Und das Gute ist, auf Sylt haben wir halt verschiedene Refill-Stationen. Das sind Unternehmen, die anbieten, dass man halt bei sich dann die Flasche auffüllen lassen kann. Und die erkennt man zum Beispiel am Aufkleber an der Tür oder sonst auch auf der offiziellen Sylt.de-Seite. Da sind alle Refill-Stationen gelistet.
0: Es wurde immer schon viel gemacht in Sachen Nachhaltigkeit und man findet immer die aktuellen Informationen auch zu den Nachhaltigkeiten.

0: 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Und was wäre unsere Insel ohne die Originale? Jürgen Gosch zum Beispiel, genannt Jöne Gosch, geboren in Tönning und in List der große Fischpapst. Ja, und er ist Frontmann, ne?
1: Ja, ich bin sozusagen Frontmann. Ich bin an der Front, da kann ich auch, ich sehe den Trend. Ich weiß, was junge Leute wollen, was Ältere. Wir dürfen auch die Älteren nicht vernachlässigen. Man spricht immer nur von den Jungen. Selbstverständlich orientieren wir uns auch hin. Aber wir dürfen auch nicht unsere alten Gruppen, die uns das alles erbracht haben, die darf man nicht vernachlässigen. Mhm. Und daher sind wir bemüht, für alle etwas zu tun.
0: Jetzt noch mal eine ganz wichtige Frage. Also vom Fischpapst selbst, das Lieblingsessen.
1: Ja, ich bin ja sozusagen Krabbenfan und mein Lieblingsessen als Blatt ist die Seezunge, die esse ich zu gerne. Ich esse dreimal in der Woche fast mal eine Seezunge und dann den Krabbenbund. Und eine schöne Fischsuppe esse ich auch. Aber sozusagen, ich esse fast jeden Fisch.
0: Ja, viel Fisch essen ist also das Geheimrezept, um über 80 Jahre alt zu werden. Jöne Gosch natürlich immer noch aktiv und lässt sich auch immer noch sehen in seinen Restaurants mit seinem Hummer oben in der Kitteltasche. 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Ich wünsche Ihnen eine ganz tolle Überfahrt.

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5: Es ist 18 Uhr.
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7: Moin von der Insel, heute haben wir eine echte Erfolgsgeschichte aus dem Westerländer Rathaus für euch. Peter Harms feiert ein beeindruckendes Dienstjubiläum. Seit stolzen 40 Jahren ist er für unsere Gemeinde im Einsatz. Angefangen hat alles 1986 als junger Gärtner, der sich um unsere schönen Grünanlagen gekümmert hat. Über die Jahre hat Peter sein Aufgabenfeld immer weiter ausgebaut, vom Baumschutz bis hin zur Sicherheit auf unseren Spielplätzen. Heute kennt ihr ihn vor allem als den Vorsitzenden des Personalrats, wo er sich mit vollem Herzblut für seine Kolleginnen und Kollegen stark macht. Bürgermeisterin Tina Haltermann lobt ihn als verlässliche Stütze der Verwaltung, die immer da ist, wenn man ihn braucht. Wir sagen Glückwunsch zu dieser starken Leistung, Peter. Danke, dass du dich seit 4 Jahrzehnten so für unser Sylt einsetzt. 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
7: Heute wird's richtig freundlich auf Sylt. Nach ein paar Wolken am Morgen setzt sich immer öfter die Sonne durch. Bis zu 17 Grad sind drin, dazu bleibt es trocken. Der Wind weht deutlich schwächer als zuletzt, meist aus nördlicher Richtung. Dazu gibt es viele sonnige Stunden. Der Radio Sylt 3-Tage-Trend. Am Mittwoch Sonne und Wolken bei bis zu 18 Grad. Donnerstag mehr Wolken und einzelne Schauer um 16 Grad. Und Freitag meist wolkig, aber trocken bei rund 17 Grad.
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7: Willkommen auf dem blauen Autozug Sylt. Schön, dass ich Sie begleiten darf. Und wussten Sie eigentlich, dass es eigene Verkehrsregeln gibt auf der Insel Sylt für Vögel? Die Insel ist ja ein wichtiges Brutgebiet für verschiedene Vogelarten. Und es gibt spezielle Schilder, die Autofahrer warnen, dass Vögel die Straße überqueren könnten. Schon recht witzig, wenn die Vögel manchmal den Verkehr bestimmen. Ja, so kann's gehen. Ich wünsche Ihnen eine schöne Überfahrt. Genießen Sie jetzt die Fahrt über das Wattenmeer und dann freuen Sie sich auf die Insel oder freuen Sie sich auf das nächste Mal, falls Sie jetzt zurück aufs Festland fahren. Ich auf jeden Fall freue mich, Sie begleiten zu können. 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Immer zu hören, 24 Stunden am Tag.

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Ja, wer mit dem blauen Autozug Sylt unterwegs ist, muss sich ab sofort auf leicht erhöhte Ticketpreise einstellen. Beim Kauf direkt am Terminal werden jetzt 3 Euro mehr fällig. Hintergrund sind natürlich die stark gestiegenen Energie- und Ölpreise, die aktuell viele Verkehrsunternehmen belasten. Und ihr kennt das ja alle selbst. Die RDC betont aber auch, die Anpassungen sollen moderat und so kurz wie möglich bleiben. Für euch lohnt sich deshalb der Blick ins Internet noch mehr, denn online gibt es weiterhin die günstigsten verfügbaren Tarife. Julian Rönsch von der RDC sagt, man wisse, dass jede Preissteigerung spürbar sei. Gleichzeitig wolle man den Betrieb auf der wichtigen Verbindung nach Sylt zuverlässig sichern und die zusätzlichen Kosten nicht komplett an die Fahrgäste weitergeben. Und genau deshalb bedankt sich der blaue Autozug Sylt heute ganz bewusst bei euch für eure Geduld, eure Treue und dafür, dass ihr dem Unternehmen auch in bewegten Zeiten die Stange haltet. 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Wir wünschen euch eine gute Reise. 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

0: Frank Bremser hier und das Auto zu Radio Sylt. Schön, dass ich bei Ihnen sein darf. Und wir sind mal wieder bei den Naturgewalten in der Ausstellung in List und bei Melanie Steuer. Melanie, in eurer Ausstellung zeigt ihr auch Visionen für Sylt. Da haben Prominente oder Politiker einfach mal gesagt, wie sie Sylt in der Zukunft sehen. Und da sind sehr interessante Visionen dabei, ne?
1: Ja, das Stichwort, was genannt wurde, war Nature First. Einmal, dass wir wirklich wir auf Sylt eine Pause brauchen. Also nicht nur wir Menschen, sondern auch die Natur. 1-2 Wochen im Anfang des Jahres. Einfach eine Pause ohne Touristen, damit sich die Natur erholt, aber dass sich die Menschen auch hier auf Sylt einmal erholen, einmal Luft holen und dann wieder in die Saison starten. Und das andere, was damit gemeint ist, ist, dass Fahrräder, dass die Fahrradmobilität Vorrang haben soll, dass die Fahrräder auf die Straße gehören, weil unsere Fahrradwege sind dafür nicht ausgerichtet für die Massen an Tourismus, an Touristen. Und dass die Fahrräder auf die Straße sollen, die Fahrradwege sollen nicht ausgebaut werden, sondern die Autofahrer sollen ein bisschen langsamer fahren, Rücksicht auf die Fahrradfahrer nehmen und wir somit auch das Thema Mobilität auf die Straße bringen und die Leute auch weiterhin in ihrem Urlaub über die Insel cruisen können.
0: Ein ganz altes Rivalitätsthema. Fahrradfahrer, Autofahrer, je nachdem, auf welchem Schemel man sitzt, so hat man dann so seine Meinung. Die Visionen zum Anschauen gibt es in den Naturgewalten in List. Sehr, sehr interessant, was da für Vorschläge kommen, wie Sylt in der Zukunft aussehen könnte. Anzuschauen in der Ausstellung Naturgewalten in List, auch verlinkt bei uns auf der Internetseite radiosylt.de. 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
2: Heute Reetdächer, alte Kapitänshäuser und jede Menge Inselgeschichte. Am Dienstag könnt ihr Kaitum bei einer geführten Tour zu Fuß kennenlernen. Dabei geht es durch die kleinen Straßen des historischen Kapitänsdorfes und zu Plätzen, an denen die Vergangenheit der Insel bis heute sichtbar bleibt. Die Führung startet um 10.30 Uhr an der Touristinformation im Gurtsdich 23. Bequeme Schuhe solltet ihr dabei haben.
1: Morgen
2: kommt Thomas van Buren Länger mit seiner Show Faszination Magie nach Rantum. 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
1: Übermorgen.
2: Campen ist mehr als Reetdächer, Champagner und die Frage, wer gerade in welchem dicken Sportwagen vorbeifährt. Bei der Sylt Lotsen hoch 3 Campentour bekommt ihr die Geschichten hinter dem wohl berühmtesten Dorf der Insel. Mit Sylt Lotsen Sabine, Alexandra oder Christina geht es rund anderthalb Stunden durch Campen. Dabei erfahrt ihr, wie sich der Ort entwickelt hat und was jenseits der bekannten Klischees steckt. Treffpunkt ist am Kamp Hüß in der Hauptstraße 12. Die Tour startet donnerstags um 14 Uhr. Erwachsene zahlen 17 Euro, Kinder von 11 bis 16 Jahren 8,50 Euro. Bis 10 Jahre geht's kostenlos mit.
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0: 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Und wenn wir über einen Pastor sprechen auf der Insel Sylt, dann sprechen wir über Rainer Cinno. Er ist ein Pastor mit Haltung und vor allem auch mit Meinung. Und Rainer, wir haben Glaubenskriege auf der Welt. Wir haben auch echte Kriege jetzt auf der Welt. Wie denkst du, steht Gott dazu?
1: Ich bin mir sehr sicher, dass unser Gott einer ist, der mit den Menschen mitleidet. Das ist ja auch unsere christliche Vorstellung von Gott. Mhm. Er hat Jesus in diese Welt geschickt und Jesus hat uns ja gezeigt, wie Gott ist. Er ist keiner, dem das alles egal ist, sondern er ist einer, der unser menschliches Schicksal auf sich genommen hat. Auch der gelitten hat. Und so leidet Gott, glaube ich, mit denen, die in dieser Welt verfolgt werden, die in dieser Welt Gewalt erleiden müssen und die in dieser Welt Trauer tragen. Davon bin ich überzeugt.
0: Rainer Cinno, er ist Pastor der Kirchengemeinde Norddörfer Sylt. Das war ein Gespräch von Sylt 1 mit Axel Link und Rainer Cinno zum Nachschauen auf Sylt 1 TV. 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
2: Heute wird's richtig freundlich auf Sylt. Nach ein paar Wolken am Morgen setzt sich immer öfter die Sonne durch. Bis zu 17 Grad sind drin, dazu bleibt es trocken. Der Wind weht deutlich schwächer als zuletzt, meist aus nördlicher Richtung. Dazu gibt es viele sonnige Stunden. Der Radio Sylt 3-Tage-Trend. Am Mittwoch Sonne und Wolken bei bis zu 18 Grad. Donnerstag mehr Wolken und einzelne Schauer um 16 Grad. Und Freitag meist wolkig, aber trocken bei rund 17 Grad.
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4: Willkommen in der nächsten halben Stunde hier bei Radio Sylt.de vom blauen Autozug. Es ist schön, dass ihr dabei seid und wir haben ja auch unsere eigene Comedy, das wisst ihr, ne? Unser Follower Klaas aus Hörnum, der sucht die lustigsten Sprüche aus dem Internet raus und daraus haben wir unsere eigene kleine Comedy-Show gemacht und gleich gibt's die nächste Folge hier bei mir. Moin!

0: Musik wie Urlaub, das gibt es hier bei uns bei Radio Sylt vom Blauen Autozug, 24 Stunden im Netz und natürlich auch auf radiosylt.de gibt es die App zum Laden für alle Systeme. Ja, und es gibt immer Fundstücke im Internet, ne, bei Instagram zum Beispiel, so Sprüche, wo man einfach laut loslachen muss und die sammelt für uns, klar, unser Klaas aus Hörnum.
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2: Moin, es ist Sonntag, 16 Uhr morgens. Warum rufst du mich an?
3: No!

0: Radio Sylt mit Frank Bremser und ich hatte das große Glück, dabei sein zu dürfen bei der Einweihung des neu eingerichteten Schiffs Adler 6 der Adlerschiffe-Reederei. Das sieht von innen aus jetzt wie ein modernes Designhotel und Tobias Lackmöller, der Betriebsleiter der Adlerschiffe, war dafür verantwortlich.
1: Ja, gerade spannend war hier, weil wir halt einen ganz besonderen Einsatz hatten, nicht so wie bei den anderen Schiffen, die wir umgebaut haben, wo dann der Einsatzzweck klar war. Hier mischt es sich halt aus vielen Einsatzzwecken und wir wollten ein modernes, neues Schiff haben. Nicht unbedingt nur ein Clubschiff, sondern auch ein Schiff, was ausflugsfähig ist, aber halt auch für andere Veranstaltungen, ne? Und auch gediegenere Veranstaltungen genutzt werden sollen. Und ich glaube, das ist soweit ganz gut gelungen. Und wir sind aber auch noch nicht ganz fertig. Von außen fehlt noch ein bisschen was, aber der Fokus lag halt erst auf innen.
0: Und ist echt genial gelungen. Und das Tolle an dem Schiff ist auch, dass man über Kameras, die auf dem Schiff oben installiert sind, den Ausblick auch digital genießen kann, ne?
1: Genau. Das haben wir. Wir haben auf dem Peildeck, das allerdings schon ein Jahr vorher, dass wir eine Kamera, hochauflösende Kamera für die Seehundsbänke geschaltet haben, die wir jetzt direkt in den Innenraum streamen, an einen großen 75-Zoll-Fernseher, ja, wo du dann quasi mit dem Gamepad heranzoomen kannst, kannst dir die Tiere direkt aus der Nähe angucken, selbst wenn wir mal weiter weg sind oder wenn das Wetter halt nicht mitspielt.
0: Dann wünschen wir der Adler 6 allzeit gute Fahrt und gucken sich das Schiff mal an. Es liegt in Hörnum bei den Adlerschiffen.

0: 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Und Melanie Steuer ist bei mir von der naturgewalten Ausstellung in List auf Sylt. Wir haben ja schon gehört, ihr habt einen tollen Queen-Film, den ihr zeigt in eurem 3D-Kino, in dieser Rundkuppel bei euch in der Ausstellung. Aber es gibt noch einen weiteren Film, ne?
1: Und wir haben Space Tour für Stern- oder Weltall-Fans, aber auch Fans von moderner Popmusik. Man kann sich wirklich einfach bei uns in den Sesseln zurücklehnen, die Augen schließen, wenn man mag, aber man würde die Wahnsinnsbilder verpassen. Man fliegt durch das Weltall, man fliegt an den einzelnen Planeten vorbei, man sieht Sterne um sich herum aufleuchten, man ist mal schnell unterwegs, mal langsam unterwegs, die Musik ist dem jeweils angepasst. Ich habe den Film selber schon 6-mal gesehen, zuletzt jetzt am Sonntag mit dem Geburtstag von meiner Tochter zusammen. Ich kann davon tatsächlich nicht genug bekommen.
0: Gut, ob nun Space Tour oder Queen der Film, Tickets bekommt man wo?
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0: Wunderbar. Dankeschön, Melanie Steuer von der Naturgewalten Ausstellung in List auf Sylt. 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

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Ja, wir kommen jetzt zu Silke von Bremen. Sie ist zertifizierte Sylt-Guiderin. Oder wie sagt man das heutzutage? Ich weiß es nicht mehr.

0: Bei Thoma und die Morsuma, was dann auch ein schöner Hinweis darauf ist, wie viel Land wir verloren haben. Und die Kaitoma-Kirche, ich glaube ja, dass die fast jeder Gast kennt. Also man kommt mit dem Autozug, man sitzt auf diesem blauen Autozug und die Kirche grüßt einen ja schon als eines der ersten Wahrzeichen der Insel. Ein bisschen versteckter liegt die Morsuma-Kirche. Es gab lange einen Streit, welche Kirche ist älter. Mittlerweile wissen wir, es ist die Kaitoma, aber die Morsuma ist als erstes urkundlich erwähnt. Und sie ist fast baugleich, ein bisschen kleiner und hat keinen Turm und ist in ihrer Bescheidenheit, finde ich, so berührend. Und dann hat auch die Kirche einen Friedhof und dieser Friedhof ist besonders, das kann sich aber so von alleine gar nicht erschließen. Also früher sind natürlich dort nur die Morsuma bestattet worden und wenn man sich eine Karte von Morsum anguckt, dann liegt die Kirche nicht am Rand, sondern sie liegt im Zentrum, weil Morsum aus mehreren Ortsteilen bestand. Mhm. Und wenn ich jetzt einen Hof hatte und ich starb, dann wurde ich dort bestattet mit Blickrichtung zu meinem Hof, dass die Familien immer zu ihren Häusern gucken konnten. Und wenn man früher eine Belegungskarte des Friedhofs hatte, wusste man immer, ah, der wohnt in Schellinghörn oder der wohnt in Abort, weil das genauso um die Kirche herumgelegt wurde.
1: Ja, ich kann Silke von Bremen stundenlang zuhören und das ist ein großes Privileg, wenn man eine Führung mit ihr ergattert. Kommen Sie mal auf radiosylt.de, da haben wir nämlich die Seite von Silke von Bremen verlinkt und da gibt es viele hilfreiche und schöne Informationen über unsere Lieblingsinsel Sylt. Hier ist das Autozug Radio Sylt. Wir wünschen Ihnen eine gute Überfahrt. Kommen Sie gut da an, wo Sie Urlaub machen wollen, nämlich auf der schönsten Insel der Welt.

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3: Es ist 19 Uhr.
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5: Moin von der Insel. 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Ab 16 Uhr beraten euch Experten herstellerunabhängig, wie ihr eure Immobilie fit für die Zukunft macht. Egal, ob ihr auf der Insel wohnt oder ein Haus auf dem Festland besitzt. Das Wichtigste für euch, wartet nicht zu lange. Die staatliche Förderung schmilzt regelmäßig ab. Wer bis Ende des Jahres den Antrag stellt, sichert sich noch die aktuellen hohen Fördersätze. Das kann euch bares Geld sparen. 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Nutzt die Chance, lasst euch beraten und sichert euch eure Förderung. Wir sehen uns im Kongresszentrum. 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
5: Heute wird's richtig freundlich auf Sylt. Nach ein paar Wolken am Morgen setzt sich immer öfter die Sonne durch. Bis zu 17 Grad sind drin, dazu bleibt es trocken. Der Wind weht deutlich schwächer als zuletzt, meist aus nördlicher Richtung. Dazu gibt es viele sonnige Stunden. Der Radio Sylt 3-Tage-Trend. Am Mittwoch Sonne und Wolken bei bis zu 18 Grad. Donnerstag mehr Wolken und einzelne Schauer um 16 Grad. Und Freitag meist wolkig, aber trocken bei rund 17 Grad.
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6: Willkommen hier beim Original. Alles andere ist eine Kopie. Hier ist das Auto zu Radio Sylt. Seit dem 1. März 2023 sind wir auf Sendung. Und es kann natürlich mal sein, dass auf Sylt das Wetter nicht so hundertprozentig passt. Was kann man da machen? Da kann man natürlich zum Beispiel die Sylter Aquarien besuchen im Sylt Aquarium in Westerland. Das ist eine tolle Gelegenheit. Oder eben auch in das Erlebniszentrum Naturgewalten fahren nach List auf Sylt. Da gibt es den Syltdom, ein 360-Grad-Kino zum Beispiel. Dort kann man dann einen tollen Film über Sylt schauen und natürlich auch immer eine Inselrundfahrt ist ein toller Tipp. Mit der SVG kann man dann über die Insel fahren. Das geht natürlich auch bei prasselndem Regen auf dem Busdach. Und wenn Sie dann Ihre Informationen wollen, wir haben unsere Partner natürlich auch auf radiosylt.de verlinkt. Da können Sie uns übrigens auch 24 Stunden am Tag hören. 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

0: Radio Sylt mit Frank Bremser, das ist Sylt in einer Stunde. Hier bekommen Sie relevante Informationen über Ihren Inselaufenthalt. Und natürlich stellen wir auch das Team vom blauen Autozug vor. Bei mir ist jetzt Lydia Bülow. Die haben es vielleicht schon kennengelernt am Terminal Niebel, ne Lydia? Du bist ja gut gelaunt, ne?
1: Ich bin immer gut gelaunt. Und wenn die Kunden schlecht gelaunt ist, dann bringt man sie dazu, ne? Dass sie auch gut gelaunt sind. Die freuen sich meistens über ein Tütchen.
2: Ja, genau. Bei dir gibt es die Sylt-Tüt. Da sind so allerhand Informationen über die Insel. Sozusagen das, was wir im Radio machen, dann zum Lesen. Und da freuen sich die Kunden drüber, ne?
1: Ja, die ist auch wunderschön, die Tüte. Damit kann man shoppen gehen. Eine schöne Strandtasche ist das. Die freuen sich immer.
2: Wunderbar. Was sagst du so zum Team vom Blauen Autozug?
1: Ja, alle nett, freundlich. Das Zusammenarbeiten ist cool. Schönes Klima, ja.
0: Ja Mensch, das klingt immer so, als hätten wir die bestochen, dass sie das sagen. Aber die machen das ganz freiwillig und sind happy, beim Blauen Autozug zu arbeiten.

0: 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Viele Promis machen bei uns natürlich Halt auf der schönsten Insel der Welt. Ist ja auch klar. Zum Beispiel Bernd Stelter. Wir kennen ihn alle noch aus 7 Tage, 7 Köpfe bei RTL. Da hat er mit Rudi Carrell zusammen eine tolle Show gemacht. Und er ist unterwegs mit Bühnenprogrammen auf den Bühnen in Deutschland. Aber Bernd, du gehst ja sogar hier mit Fans auf Sylt auf Inselrundgang, ne?
1: Ja, das ist ja mein neues Hobby. Ich habe mir ja angewöhnt, die 10.000 Schritte pro Tag zu machen.
0: Ja.
1: Und das ist eine ganz, ganz super Angelegenheit. Erstens, weil es ist gesund, aber nicht nur das. Man kommt runter, man geht durch tolle Landschaften und das klappt sogar irgendwo in Sachsen-Anhalt. Aber wenn man das auf Sylt machen kann, dann ist das natürlich was Atemberaubendes. Ja? Mhm. Früher habe ich beim Gehen immer so Kopfhörer getragen und Hörbücher gehört. Das lasse ich sein.
0: Ja.
1: Ich höre jetzt den Wind und ich höre die Vögel und ich rieche das Meer. Und ja, und dann, wenn du hinterher auf der Bühne stehst, dann weißt du, du hast einen fantastischen Tag gehabt.
0: Absolut, einen fantastischen Job dazu noch, ne? Ist ja auch noch dabei.
1: Ne? Ich bin nicht so sehr traurig, nein.
0: Was ist denn so dein, ich frage das ja immer ganz gerne meine Gäste, was ist denn so dein besonderer Inselmoment, den du mit Sylt verbindest?
1: Also ich kann es nicht belegen, ich kann es nicht beweisen, aber ich glaube, wenn man mich mit verbundenen Augen an einen Strand führen würde und würde die Binde abmachen, dann würde ich sagen, würde ich erkennen, wenn es Sylt ist. Mhm. Ich glaube, das würde klappen. Beweisen kann ich das nicht, aber immer wenn ich in Sylt am Strand stehe, denke ich mir, boah, so.
0: Ja.
1: Und dann geht's mir auch gut. Und ich finde ja, wenn man so am Strand steht und guckt aufs Meer und man sieht, wie klein man selber ist, dann werden auch die Probleme kleiner und dann relativiert sich so vieles. Und deswegen liebe ich das Meer und insbesondere Sylt. I love it.

0: 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Schön, dass ihr eingeschaltet habt. Wir sind rund um die Uhr für euch da im Web auf radiosylt.de und natürlich auch über unsere App. Dazu gibt es täglich aktuelle Insel-News, das Sylt-Wetter und die besten Event-Tipps für eure Zeit auf der Insel.
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2: Heute. Reetdächer, alte Kapitänshäuser und jede Menge Inselgeschichte. Am Dienstag könnt ihr Kaitum bei einer geführten Tour zu Fuß kennenlernen. Dabei geht es durch die kleinen Straßen des historischen Kapitänsdorfes und zu Plätzen, an denen die Vergangenheit der Insel bis heute sichtbar bleibt. Die Führung startet um 10.30 Uhr an der Touristinformation im Gurtstich 23. Bequeme Schuhe solltet ihr dabei haben.
3: Morgen.
2: Kommt Thomas van Buren-Lenger mit seiner Show Faszination Magie nach Rantum. Ab 20 Uhr gibt es im Kursaal einen Abend voller Zauberei, Illusionen und verblüffender Momente. Wer Lust hat, sich mal wieder ordentlich hinters Licht führen zu lassen, ist hier genau richtig. 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Tickets und Infos gibt's unter insel-sylt.de/magie.
3: Übermorgen.
2: Campen ist mehr als Reetdächer, Champagner und die Frage, wer gerade in welchem dicken Sportwagen vorbeifährt. Bei der Sylt-Lotsen-Hoch-3-Campen-Tour bekommt ihr die Geschichten hinter dem wohl berühmtesten Dorf der Insel. Mit Sylt-Lotsen Sabine, Alexandra oder Christina geht es rund anderthalb Stunden durch Campen. Dabei erfahrt ihr, wie sich der Ort entwickelt hat und was jenseits der bekannten Klischees steckt. Treffpunkt ist am Kamphüs in der Hauptstraße 12. Die Tour startet donnerstags um 14 Uhr. Erwachsene zahlen 17 Euro, Kinder von 11 bis 16 Jahren 8,50 Euro. Bis 10 Jahre geht's kostenlos mit.
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0: 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Das ist original. Seit März 2023 sind wir auf Sendung. Und eine ganz besondere Veranstaltung ist auch das Sundowner Rhythm and Beats, findet statt in der Musikmuschel. Da kommen dann ein DJ und Musiker, die dann live zu den Beats spielen. Markus Prange ist bei mir. Das ist ein echtes Highlight, oder?
1: Ja, wir freuen uns ganz, ganz doll. Das ist einer der Abende, die ich nicht nur als Voreact, sondern auch als Main Act begleite. Dazu kommen Hauke Quer und Sönke Liedmann. Die kommen mit Percussion und Saxophon und wir freuen uns wahnsinnig, weil das ist ein Team, mit denen spiele ich öfter.
0: Wir erklären noch mal kurz, was das ist. Das heißt, du legst sozusagen auf, du machst die Beats, also die kommen von CD, vom DJ, von den Turntables und dann kommen Live-Musiker dazu. Das ist wirklich eine richtig coole Geschichte. Beispielsweise nur mal Saxophon, ja. Und die gehen dann ins Publikum und machen da richtig Action und das ist so ein ganz tolles Live und DJ-Projekt, ne?
1: Ganz genau. Also ich lege praktisch normal meine Musik auf und die beiden performen dazu. Das ist ja eine wahnsinnige Kombo und man hat die Erfahrung gemacht, die Live-Musiker, die einfach die Leute noch ein bisschen mehr kitzeln und ja, wir wollen ja Erlebnisse schaffen und Momente, die Leute nachher mit nach Hause nehmen und der Ausblick nachher, wenn man auf die Bühne guckt, auf die Musikmuschel, wenn die auch so schön noch ausgeleuchtet ist und dahinter die Sonne langsam versinkt. Was Genialeres kann man sich eigentlich gar nicht vorstellen. Also da hat der Tourismusservice wirklich mal tief in die Trickkiste gegriffen und gesagt, jetzt machen wir mal was. Und das hat echt geklappt. Also letztes Jahr hatten wir 2 Stück. Die sind ja wie eine Bombe eingeschlagen, also auch in den sozialen Medien.
0: Wir hören mal kurz rein. So klingt das dann mit Percussion und Saxophon. Richtig coole Nummer, Rhythm and Beats, Sundowner auf Sylt. Ganz viele Veranstaltungen gibt es davon, auch in dieser Saison. Da müssen Sie einmal ins Internet gehen, insel-sylt.de/sundowner. Nochmal, insel-sylt.de/sundowner. Da finden Sie die Termine für diese Saison. 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
2: Heute wird's richtig freundlich auf Sylt. Nach ein paar Wolken am Morgen setzt sich immer öfter die Sonne durch. Bis zu 17 Grad sind drin, dazu bleibt es trocken. Der Wind weht deutlich schwächer als zuletzt, meist aus nördlicher Richtung. Dazu gibt es viele sonnige Stunden. Der Radio Sylt 3-Tage-Trend. Am Mittwoch Sonne und Wolken bei bis zu 18 Grad. Donnerstag mehr Wolken und einzelne Schauer um 16 Grad. Und Freitag meist wolkig, aber trocken bei rund 17 Grad.
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4: Schön, dass ihr dabei seid und gleich geht's für uns weiter mit den Insta-Perlen. Das ist unser Follower Klaas aus Hörnum. Der sucht die lustigsten Sprüche aus dem Internet raus und präsentiert sie dann gleich hier bei uns exklusiv bei Radio Sylt vom blauen Autozug. Bis gleich!

0: Hier ist Radio Sylt vom Blauen Autozug mit Bremsman, Frank Bremser hier. 24 Stunden sind wir auf Sendung, weltweit zu hören auf radiosylt.de. Da gibt es auch unsere App zum Laden. Ja, und wir haben hier unseren Follower Klaas aus Hörnum. Der sucht ja die schrägsten Insta-Perlen raus, also die lustigsten Sprüche aus dem Internet. Und hier kommt der nächste.
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0: Hier ist das Radio Sylt vom Blauen Autozug mit Frank Bremser und ich habe Sven Paulsen getroffen, den Chef der Adlerschiffe. Und der war ganz begeistert, als ich ihn abgefangen habe vor der Zentrale in der Boysenstraße in Westerland, denn er kam gerade vom Weingut Walem auf Föhr.
1: Also so ein Weingut im südafrikanischen Stil, mit Verarbeitungstechnologie, einen sehr großen Weinkeller, auch einen Spezialitäten- und Raritäten-Rotweinkeller, den man extra zubuchen kann. Und man kann auch sehen, wie der Wein dort produziert wird. Und auch eine Führung durch die Reben machen mit einer Verkostung. Also,
2: wann fahren wir hin, Sven? Das ist ja die Frage. Jetzt müssen wir jetzt nach Rheinland-Pfalz fahren, um irgendwelche Weine oder nach Bordeaux, um Rotwein zu trinken. Nee, jetzt können wir einfach mit den Adlerschiffen rüber nach Föhr und eine Weinprobe machen, oder wie?
1: Und eine Weinprobe machen, genau. Ne? Also das ist immer jeden Dienstag. Aber wir fahren auch öfter für Sonderfahrten. Also wir fahren ja jeden Tag nach Föhr und man kann dort immer diese Weintasting tatsächlich machen. Und ich würde behaupten, also nördlich des Rheins gibt es nichts Eindrucksvolleres wie diese beiden. Das sind ja eigentlich zwei Weingüter zusammen. Also das ist wirklich hier für Schleswig-Holstein eine Sensation.
0: Das Weingut Walem besuchen auf Föhr, das könnt ihr mit den Adlerschiffen. Es gibt immer wieder Touren dorthin, rüber auf die Nachbarinsel Föhr. Guckt mal auf radiosylt.de, da findet ihr den Link zu den Adlerschiffen. Und die haben dann die Touren natürlich entsprechend veröffentlicht und freuen sich auf euren Besuch. 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

0: Radio Sylt mit Frank Bremser und bei mir ist Melanie Steuer von den Naturgewalten. Das ist ja die Ausstellung in List auf Sylt. Und ein ganz großes Thema ist bei euch natürlich auch Austern, denn Austern gehören ja einfach mit Sylt zusammen, ne?
1: Wie du schon sagst, Sylt und Auster gehören irgendwie zusammen. Wir betrachten sie aber bei uns im Erlebniszentrum auch ein bisschen von der wissenschaftlichen Seite her, logischerweise, und haben ein relativ neues Projekt gemeinsam, ein neues Exponat, gemeinsam mit der Wattenmeerstation des Alfred-Wegener-Instituts, unsere Meeresforscher hier vor Ort, gestartet und haben dort ein neues Exponat bei uns eingebaut zum Thema Auster. Woher kommt die Auster? Was gibt es für Austern? Früher war ja die europäische Auster hier heimisch. Die ist nicht mehr da. Dafür haben wir jetzt die pazifische Auster hier. Und wir klären auch darüber auf, dass nicht etwa irgendein Unternehmen die pazifische Auster bösartigerweise hier eingeschleppt hat ins Wattenmeer, sondern vielmehr war es eine Forschungsarbeit des Bundes, die pazifische Auster hier tatsächlich ins Wattenmeer gebracht hat und die sich dadurch dann im Laufe der Jahre immer mehr vermehrt hat und jetzt hier mittlerweile heimisch ist.
0: Und wie geht's ihr und wie sind die Bestände?
1: Die pazifische Auster, die ist jetzt hier, die gehört ganz normal hier mit dazu. Wenn man jetzt auch so von Sylt und Auster spricht, meint man in der Regel die pazifische Auster. Die europäische Auster wird derzeit in einem Alfred-Wegener-Institutsprojekt wieder angesiedelt, vor Helgoland allerdings, auf einem künstlichen Riff. Und dort über dieses Projekt informieren wir eben. Und in diesem Jahr ist es ganz besonders, deswegen wollen wir auch dieses Projekt ein bisschen mehr in den Vordergrund rücken. Unsere Wattenmeerstation hier in List, die feiert dieses Jahr 100-jähriges Bestehen, also 100 Jahre Meeresforschung auf oder vor Sylt.
0: Also Sie merken, da gibt es einiges zu entdecken bei den Naturgewalten in List auf Sylt. Wir haben natürlich auch die Naturgewalten verlinkt bei uns auf unserer Internetseite radiosylt.de.

0: Hier ist das Autozug Radio Sylt mit Frank Bremser und von der guten Stimmung im Team vom Blauen Autozug haben wir schon hinlänglich berichtet und da ist natürlich auch viel Humor am Start und die Kolleginnen und Kollegen vom RDC Autozug Sylt, die haben mich mal gebeten, Mensch, kannst du nicht mal mit deinem Telefonschreck, Frank, die Kollegin Nicole Hansen auf die Schippe nehmen? Und das habe ich gemacht mit einer sehr eigenwilligen Frage.
1: Autozug Sylt,
2: Hansen, moin. Ja, schönen guten Tag. Rüdiger ist mein Name aus Köln. Ich fahre nächste Woche erstmal mit einem Autozug nach Sylt auf die schöne Insel und ich habe das Problem, das ist, ich habe eine Blasenschwäche und wie ist es denn mit den Örtlichkeiten auf dem Zug?
1: Also, Sie werden während der Überfahrt bleiben Sie in einem Fahrzeug sitzen. Es gibt keine Örtlichkeiten auf dem Zug. Oder was meinen Sie mit Örtlichkeiten, das WC oder was meinen Sie mit Örtlichkeiten?
2: Ja, sicher, WC, weil ich habe Blasenschwäche und ich muss natürlich regelmäßig auf Toilette, also ich sage mal 20 Minuten halte ich aus, da muss ich raus, ne?
1: Sie müssen eigentlich immer vor Verladeschluss 20, 30 Minuten da sein. Die Zeiten, die Sie im Internet stehen sehen, das sind ja Verladeschlusszeiten.
2: Ja.
1: Okay.
2: Ja.
1: Also nach Verladeschluss 10 Minuten plus 35 Minuten für die Überfahrt. Also 45 Minuten können Sie planen.
2: Ja, das schaffe ich nicht.
1: Und da, wo die Klappen hochgehen,
2: das schaffe ich nicht.
1: Ja,
2: aber der muss ja dann nochmal unterwegs nochmal kurz halten dann für Leute wie mich, die dann entsprechend natürlich Drang haben. Ne? Da muss er irgendwo...
1: Ja, wo wollen Sie sich denn entledigen? Also,
2: ja, weiß ich nicht. Ich habe hier die Karte, wenn ich mal schaue. Hier, Klicksbühl steht hier kurz vor.
1: Ja, wir können da nicht zwischendurch anhalten. Also Sie müssen sich das so vorstellen, die Strecke vom Autozug, diese Strecke von Nibel nach Westerland, die ist hochgetaktet. Da fahren bis zu 250 Züge am Tag.
2: Ich sehe ja, es gibt ja auch entsprechende Nothaltemöglichkeiten mit dem Seil, das man ziehen kann, habe ich hier gelesen.
1: Ja, da ist aber der Missbrauch strafbar und ich bestimmte Einlagen oder Vorrichtungen, die man haben kann dann in dem Fall. Aber der Zug kann nicht anhalten und wenn Sie das Notbremsseil ziehen, dann ist natürlich Holland in Not im Sinne von, das verzögert sich alles und wenn das halt als Missbrauch anerkannt wird, ich kann Ihnen nicht sagen, wie das ist, dann ist es strafbar. Also müssen Sie für den Schaden aufkommen.
2: Ja, aber das muss ich dann machen. Ist ja letzten Endes ist ja ein Notfall, weil ich muss. Ne? Und wenn ich einen Notfall habe, dann muss im Prinzip ja auch den Zug halten. Ne?
1: Aber
2: dass ich mich dann auf Sie berufen kann. Wie ist Ihr Name?
1: Nee, Sie können sich nicht auf mich berufen. Also ziehen Sie auf keinen Fall.
2: Doch, dass ich dann sagen kann, dass Sie, Frau Hansen, Wahnsinn, ne? Dass ich sagen kann, Sie haben gesagt, das Nothalteseil ist auch fürs...
1: Ich habe nicht gesagt, dass das Nothalteseil zum Ziehen der Toilette ist. Also, dass Sie dann auf Toilette können. Also, das habe ich gerade eben nicht gesagt. Da haben Sie mich wirklich verstanden. Wo Leid und Leben in Gefahr ist.
2: Ja. Können Sie denn sonst im Zweifel vielleicht, da 14.05 Uhr ist Abfahrt, dass Sie mir da vielleicht noch PET-Flasche oder was vorbeibringen, da sind Sie in der Nähe?
1: Nee, das kann ich nicht, dass Sie können Sie hier mitnehmen. Also ich fühle mich gerade so ein bisschen, also ist das irgendwie ein
2: fühlen Sie sich so, als wäre Ihr Frank Bremser vom Autozug Radio Sylt?
1: Ah! Das ist ja fies!
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3: Es ist 20 Uhr.
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1: Moin von der Insel, heute haben wir eine echte Erfolgsgeschichte aus dem Westerländer Rathaus für euch. Peter Harms feiert ein beeindruckendes Dienstjubiläum. Seit stolzen 40 Jahren ist er für unsere Gemeinde im Einsatz. Angefangen hat alles 1986 als junger Gärtner, der sich um unsere schönen Grünanlagen gekümmert hat. Über die Jahre hat Peter sein Aufgabenfeld immer weiter ausgebaut, vom Baumschutz bis hin zur Sicherheit auf unseren Spielplätzen. Heute kennt ihr ihn vor allem als den Vorsitzenden des Personalrats, wo er sich mit vollem Herzblut für seine Kolleginnen und Kollegen stark macht. Bürgermeisterin Tina Haltermann lobt ihn als verlässliche Stütze der Verwaltung, die immer da ist, wenn man ihn braucht. Wir sagen Glückwunsch zu dieser starken Leistung, Peter. Danke, dass du dich seit 4 Jahrzehnten so für unser Sylt einsetzt. Weitere Sylter-Nachrichten gibt es unter dein-sylt.online.
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1: Heute wird's richtig freundlich auf Sylt. Nach ein paar Wolken am Morgen setzt sich immer öfter die Sonne durch. Bis zu 17 Grad sind drin, dazu bleibt es trocken. Der Wind weht deutlich schwächer als zuletzt, meist aus nördlicher Richtung. Dazu gibt es viele sonnige Stunden. Der Radio Sylt 3-Tage-Trend. Am Mittwoch Sonne und Wolken bei bis zu 18 Grad. Donnerstag mehr Wolken und einzelne Schauer um 16 Grad. Und Freitag meist wolkig, aber trocken bei rund 17 Grad.
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5: Sylt erleben, das heißt auch Uwe Düne auf jeden Fall einmal besuchen. Die Uwe Düne ist die höchste natürliche Erhebung der Insel, sozusagen unser Berg. Beeindruckende, jetzt hören Sie zu, also die Bayern werden jetzt wahrscheinlich laut lachend unter die Autofußmatte fallen. 52,5 Meter über der Nordsee und Sie können die Plattform zur Aussicht am Ende der Kurhausstraße in Kampen erreichen und von dort aus einen grandiosen Blick über ganz Sylt genießen. Und das ist wirklich sehr beeindruckend, die Nordsee zu sehen und die herrliche Dünenlandschaft bei uns auf der schönsten Insel der Welt. 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

0: Herzlich willkommen auf dem blauen Autozug von der RDC Deutschland Gruppe. Das ist der freundliche Autozug und hier ist das Autozug Radio Sylt mit Frank Bremser. Und das sind wirklich Eisenbahner mit Leidenschaft von der RDC Deutschland Gruppe. Und die fahren nicht nur mit Ihnen nach Sylt und wieder zurück, sondern die haben auch noch einiges mehr im Angebot. Bei mir ist Nicole Pizzuti vom blauen Autozug. Welche Ziele fahrt ihr denn noch an?
1: Also neben dem blauen Autozug und der guten Versorgung über den Güterverkehr bieten wir auch einen Nachtzug an. Der ist jetzt seit Mai in der Saison. Und zwar verbinden wir Hamburg-Altona mit Lörrach. Lörrach liegt im schönen Baden-Württemberg und im Dreiländereck, sodass wir Norden und Süden verbinden. Und da haben unsere Fahrgäste die Chance, neben Kind und Kegel auch ihren Pkw oder Motorrad mitzunehmen, um dann in weitere Urlaubsziele zu gelangen, wie in die Schweiz, Italien oder auch nach Barcelona ist oftmals das weitere Reiseziel. Das ist also ein Produkt. Das ist wirklich ein Saisongeschäft, das wirklich im Mai startet bis Oktober. Darüber hinaus haben wir hier in Schleswig-Holstein noch zwei Schienenpersonen Nahverkehrsanbindung, einmal die Linie RB565 von Niebüll nach Dagebüll und dann noch die Linie RB66 auch. Start, Bahnhof ist Niebüll bis nach Tonda.
0: Also noch mehr Ziele als die schönste Insel der Welt hat die RDC Deutschland Gruppe. Wenn Sie sich da noch weiter informieren möchten, dann kommen Sie mal auf die Homepage der RDC Deutschland Gruppe und die finden Sie im World Wide Web unter rdc-deutschland.de. 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

0: Hier ist das Auto zu Radio Sylt mit Frank Bremser und es soll tatsächlich Leute geben, die waren noch nie auf Sylt. Joachim Lamdi zum Beispiel.
1: Sag ich Ihnen ganz ehrlich, bin schon überall auf der Welt gewesen, auf Tonga, in Westsamoa, in der Südsee, aber ich war noch nie auf Sylt. Heute Premiere.
0: Und da gibt es andere, das sind so waschechte Schleswig-Holsteiner wie Wolfgang Kubicki.
2: Ich mal glauben, die Hamburger immer Sylt sei ein Stadtteil von Hamburg. Ich habe gestern Abend Hamburger getroffen, den ich erklären musste, Sylt bleibt schleswig-holsteinisch. Das ist eine besondere Insel, der Lage wegen, des Klimas wegen, sehr viel Sonnenscheinstunden, immer Luftbewegung. Es gibt, ich glaube, keine andere Region in Deutschland, in der Sie auf so wenig Quadratkilometern so viele gute Restaurants finden wie auf Sylt. Es gibt auch keine andere Location, obwohl ich von der Ostküste aus Strande komme. Timmendorfer Strand ist auch ganz toll. Aber keine andere Location in Schleswig-Holstein, wo Sie sich in so kurzer Zeit so intensiv erholen können wie auf dieser Insel. Ich bin immer wieder gerne hier, seit 50 Jahren jetzt. Und es ist einfach auch ein Ort der Entspannung, aber auch ein Ort der Anregung.
0: Absolut. Und darauf freuen Sie sich jetzt ganz besonders, auf Ihren Sylt-Urlaub. Und kommen Sie gerne mal bei uns auf der Homepage vorbei, auf radiosylt.de. Da finden Sie vom Autozug Radio Sylt auch unsere WhatsApp-Nummer zum Beispiel. Und da würden wir uns freuen, wenn Sie uns vielleicht mal eine Sprachnachricht schicken. Vielleicht einen kleinen Urlaubsgruß, dann können wir den hier auch bei uns im Radio mal senden. Denn wir sind Sylt in einer Stunde.

0: 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Mein Name ist Frank Bremser und ich freue mich, dass ihr dabei seid. Wir senden für euch rund um die Uhr mit aktuellen Insel-News, dem Sylt-Wetter und den Veranstaltungstipps für euren Tag. 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
2: Heute. Reddächer, alte Kapitänshäuser und jede Menge Inselgeschichte. Am Dienstag könnt ihr Kaitum bei einer geführten Tour zu Fuß kennenlernen. Dabei geht es durch die kleinen Straßen des historischen Kapitänsdorfes und zu Plätzen, an denen die Vergangenheit der Insel bis heute sichtbar bleibt. Die Führung startet um 10.30 Uhr an der Touristinformation im Gurtsdich 23. Bequeme Schuhe solltet ihr dabei haben.
1: Morgen.
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1: Übermorgen.
2: Campen ist mehr als Reddächer, Champagner und die Frage, wer gerade in welchem dicken Sportwagen vorbeifährt. Bei der Sylt-Lotsenhoch 3 Campentour bekommt ihr die Geschichten hinter dem wohl berühmtesten Dorf der Insel. Mit Sylt-Lotsen Sabine, Alexandra oder Christina geht es rund anderthalb Stunden durch Campen. Dabei erfahrt ihr, wie sich der Ort entwickelt hat und was jenseits der bekannten Klischees steckt. Treffpunkt ist am Kamp Hüß in der Hauptstraße 12. Die Tour startet donnerstags um 14 Uhr. Erwachsene zahlen 17 Euro, Kinder von 11 bis 16 Jahren 8,50 Euro. Bis 10 Jahre geht's kostenlos mit.
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0: Ihr hört Radio Sylt vom blauen Autozug. Mein Name ist Frank Bremser. Wir sprechen mit den Ringrettern hier auf der Insel. Das ist zum Beispiel der Frank Eriksen oder eben auch Felix Johansen. Der kommt vom Festland, der koordiniert das Ganze landesweit. Das heißt, wenn ihr irgendwie einen Ring im Sand verloren habt oder vielleicht sogar im Wasser, Ehering, ein Erbstück und so weiter, dann kommen die wirklich. Die haben eine Notfallnummer. Ja, und ihr nehmt dafür ja kein Honorar, ne Frank?
1: Also wir bekommen ja keine Vergütung oder irgendwas. Wir bekommen sozusagen Kraftstoffkosten und Parkkosten. Diese Sachen bekommen wir erstattet und dann nochmal einen kleinen Finderlohn. Ne? Also wir bekommen auch keine Spenden oder so, sondern es ist eigentlich nur, wie gesagt, unsere Auslagen, die wir haben, Kraftstoffkosten, Parkgebühren und einen kleinen Finderlohn. Mehr wollen wir auch nicht haben, so, ne?
0: Aber wenn man diese glücklichen Gesichter sieht, das könnt ihr euch ja vorstellen, ne? Ihr verliert euren Ehering und dann kommen die Jungs und finden den wieder. Also da gibt's natürlich auch gerne mal ein bisschen Patte auf der Hand, ist ja klar. Wie hoch ist denn eure Erfolgsquote, Felix Johansen?
2: Und zwar, wenn der Bereich wirklich eingrenzbar ist, dann liegt die Trefferquote an Land bei 90% circa.
0: Wow, wow.
2: Vorausgesetzt, man sagt, ich war jetzt am Strand und habe in dem Bereich den Ball geworfen und dabei ist der Ring verschwunden im Sand, dann nahezu 100%, wenn man den Bereich nicht verlassen hat.
0: Ehering im Sand verloren, Schlüssel verloren, Schmuckstücke, Wertgegenstände aus Metall. Die Ringretter können helfen. Die Nummer zu den Ringrettern, die gibt es auf ringretter.de. Da könnt ihr euch melden und die helfen euch dann super, super gerne.

0: 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Es gibt 10 gute Gründe für Radiowerbung. Grund Nummer 2.
1: Radiohörer bleiben auch während der Werbung dran. Das zeigen Messungen. 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
3: Heute wird's richtig freundlich auf Sylt. Nach ein paar Wolken am Morgen setzt sich immer öfter die Sonne durch. Bis zu 17 Grad sind drin, dazu bleibt es trocken. Der Wind weht deutlich schwächer als zuletzt, meist aus nördlicher Richtung. Dazu gibt es viele sonnige Stunden. Der Radio Sylt 3-Tage-Trend. Am Mittwoch Sonne und Wolken bei bis zu 18 Grad. Donnerstag mehr Wolken und einzelne Schauer um 16 Grad. Und Freitag meist wolkig, aber trocken bei rund 17 Grad.
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4: Schön, dass ihr dabei seid und gleich geht's für uns weiter mit den Insta-Perlen. Das ist unser Follower Klaas aus Hörnum. Der sucht die lustigsten Sprüche aus dem Internet raus und präsentiert sie dann gleich hier bei uns exklusiv bei Radio Sylt vom blauen Autozug. Bis gleich!

0: 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Die gibt es nur hier bei uns im Radio Sylt.
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2: Moin. Faulheit ist die Kunst, sich auszuruhen, bevor man müde wird.

0: 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Und Sie können natürlich auch von Sylt aus die anderen Inseln und natürlich die Halligen besuchen. Und es geht zum Beispiel wunderbar ab dem 23. März mit der Adler Express. Und da auf der Brücke steht einer, der ist so ein Fan von diesem Schiff, das ist nämlich Gerrit Vögel, der Kapitän, oder Gerrit?
1: Ja, Adler Express ist mein Highlight, ja.
2: Da kann man richtig Stoff geben, ne?
1: Ja, da kann man Stoff geben. Also natürlich alles im Rahmen der Bedingungen, aber 24 Knoten dürfen wir und 24 Knoten können wir.
2: Und da rechnen mal für Landratten um, wie viel ist das?
1: Ja, mal 1,852 und viel Spaß beim Rechnen. Nee, das geht. Und wir fahren natürlich mehrere Ziele an und da ist das natürlich auch wichtig, dass man zügig von A nach B kommt. Und wir fahren Hallig-Hoge, Hallig-Röde ab Sylt, wird immer wieder gerne gefahren. Auf Amrum gibt es die Umstiegsmöglichkeiten für die Sylter Gäste mit uns dann weiter zur Reise, also nicht mit uns, sondern auf die Adler Rümhardt umzusteigen und dann die Insel Föhr zu besuchen, auch eine sehr schöne Insel. Und somit verknüpft sich das Ganze mit der Adler Express. Also alles kann erreicht werden, was in den Inseln und Halligen hier zu sehen ist.
0: Ja, und da ist der Weg das Ziel, denn wenn Sie da mal einen richtig schönen Sonntag erwischen bei uns auf der schönsten Insel der Welt, dann kann ich Ihnen sagen, das ist so eine tolle Tour, da will man gar nicht mehr runter vom Schiff. Alle Fahrten, die die Adlerschiffe anbieten, können Sie sehen auf der Homepage von den Adlerschiffen adler-schiffe.de. Gucken Sie mal, haben wir auch verlinkt bei uns auf der Homepage radiosylt.de. 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

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Und wir kommen jetzt zu Norddeutsch für Anfänger. Ja, da haben wir schon einige Begriffe durchgekaut hier bei uns. Aber wir wollen Sie ja fit machen, ne? Wenn Sie wieder nach Hause kommen, dass Sie so richtig schön norddeutsche Begriffe an Start bringen können. Durchsbuddel, ne, ist klar. Dummkopf, spätestens seit Captain Blaubeer wissen wir das. Sollte der natürlich auch. Süßes Mädchen. Was ist denn eine Bankbüx? Das ist ein Angsthase. So, und was ich auch immer wieder festgestellt habe in Süddeutschland, wenn man sagt, sag mal, habt ihr einen Feudel, dann weiß keiner, was gemeint ist. Ein Feudel ist nämlich ein Wischlappen, ne? Also für den Schrubber zum Beispiel, der Lappen, der da drauf kommt. Was ist denn in den Gnadderbüdel? Das ist ein schlecht gelaunter Mensch. Und dann sind wir schon bei Büdel. Was ist das? Klar, Beutel. Wenn man sagt im Laden irgendwo auf Sylt, Mensch, hätten Sie mal einen Büdel für mich, dann wissen die, was sie meinen. Es sei denn, der Verkäufer kommt nicht aus Schleswig-Holstein. Dann Fischkorb. Klar, ist eine Beleidigung für norddeutsche Küstenbewohner, wobei ich finde das gar nicht so schlimm. Ich bin einfach Fischkorb und das durch und durch und bin stolz darauf. Und Plunder, das ist Krimskrams, also Sachen, die nicht unbedingt gebraucht werden, genauso wie Gedöns. Und Göhren, klar, das sind Kinder, hören wir, Eltern aber nicht so gerne, wenn man sagt, irgendwie, Mensch, die Göhren, die nerven aber. Also insofern, diesen Begriff sollten Sie lieber ein bisschen hinterm Berg halten. Ja, Norddeutsch für Anfänger machen wir immer wieder mal hier beim Autozug Radio Sylt. Und wenn Sie Begrifflichkeiten haben, gerne her damit. Unsere WhatsApp-Nummer finden Sie auch auf radiosylt.de oder Sie schreiben einfach eine E-Mail. 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

0: 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Wenn Sie Schuhe kaufen gehen wollen auf Sylt, dann sollten Sie mal in der Strandstraße vorbeigucken. Und zwar bei Christian Schröder von der Windstärke 11. Schuhe kaufen ist das eine, aber dieser Typ ist einfach unglaublich. Wenn Sie Glück haben, erzählt er Ihnen auch gleich irgendwie drei Witze am Stück. Und Christian, du sagst immer, dein Schuhladen sei auf Sylt der zweitbeste Schuhladen. Warum der zweitbeste?
1: Weil der beste ja noch immer gesucht wird. Den haben die ja noch gar nicht gefunden.
0: Ja, Windstärke 11, wenn Sie noch nicht da waren, Sie müssen mal vorbeikommen, da gibt es unter anderem, es gibt also Birkenstock, du hast Blundstones, du hast Timberland.
1: Sag mal, kennst du den hier, treffen sich zwei Rosinen, da sagt die eine zur anderen, sag mal, warum hast du eigentlich ein

0: dann habe ich noch hier, treffen sich zwei Sandkörner am Strand, ne?
1: Ja.
0: Dann sagt das eine, hallo du, weißt du, was das andere sagt? Ne? Warum denn gerade ich?
1: Ja, jetzt haut er auch ab, besser so. Christian Schröder von der Windstärke 11, der Schulan in der Strandstraße. 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
3: Es ist 21 Uhr.
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5: Moin von der Insel, habt ihr noch eine alte Heizung im Keller und wollt endlich auf Wärmepumpe umsteigen? 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Egal, ob ihr auf der Insel wohnt oder ein Haus auf dem Festland besitzt. Das Wichtigste für euch, wartet nicht zu lange. Die staatliche Förderung schmilzt regelmäßig ab. Wer bis Ende des Jahres den Antrag stellt, sichert sich noch die aktuellen hohen Fördersätze. 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Nutzt die Chance, lasst euch beraten und sichert euch eure Förderung. Wir sehen uns im Kongresszentrum. 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
5: Heute wird's richtig freundlich auf Sylt. Nach ein paar Wolken am Morgen setzt sich immer öfter die Sonne durch. Bis zu 17 Grad sind drin, dazu bleibt es trocken. Der Wind weht deutlich schwächer als zuletzt, meist aus nördlicher Richtung. Dazu gibt es viele sonnige Stunden. Der Radio Sylt 3-Tage-Trend. Am Mittwoch Sonne und Wolken bei bis zu 18 Grad. Donnerstag mehr Wolken und einzelne Schauer um 16 Grad. Und Freitag meist wolkig, aber trocken bei rund 17 Grad.
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3: Toll, dass Sie dabei sind. Hier ist das Autozug Radio Sylt mit Frank Bremser. Und jetzt mache ich Ihnen mal so richtig Lust. Die Sonne erhebt sich langsam über das glitzernde Meer und taucht die Dünenlandschaft in ein warmes, goldenes Licht. Und die frische Nordseebrise weht Ihnen sanft ins Gesicht, während Sie am Strand entlang spazieren und die Ruhe der frühen Morgenstunden genießen. Einfach der perfekte Ort, um den Alltag hinter sich zu lassen und in die Natur einzutauchen. Und welcher Ort sollte das sein, außer Sylt, oder? Genießen Sie Ihre Zeit auf der schönsten Insel der Welt. Schön, dass wir Sie begleiten dürfen, das Autozug Radio Sylt weltweit zu empfangen auf radiosylt.de. Wir sind das Original seit dem 1. 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

0: 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Und hier auf Sylt, da bekommt der Begriff Blaumachen eine ganz neue Bedeutung. Das heißt natürlich, dass man mit dem blauen Autozug auf die schönste Insel der Welt fährt. Und wenn Sie da ankommen in Niebel, dann bekommen Sie ja diese tolle Tüte, diese Einkaufstasche sozusagen mit Sylt drauf. Und da drin sind ganz viele Informationen und diese Tüte wird verteilt vom blauen Autozug, ne, Sandy Kruse?
1: Ja, genau. Es ist eigentlich eine super Sache, weil jeder Fahrer oder jeder Tourist, also nicht die Vielfahrer, da bekommen die meistens am Anfang eine Tüte, aber am Ende dann nicht mehr, weil sie die natürlich auch schon kennen. Aber alle Neuankömmlinge bekommen diese Tüte ins Auto gereicht und da informieren sie sich dann während der Überfahrt über verschiedene Sachen. Das heißt, für alle, die irgendwie auf Sylten, keine Ahnung, eine Bäckerei haben oder einen Shop oder was auch immer, können darüber gut werben und die Kunden somit zu sich holen.
2: Und nebenbei das Auto zu Radio hören.
1: Genau, das ist ein Muss.
0: Und da können Sie natürlich auch in Kombination werben. Das heißt einmal zum Lesen in der Sylt-Tüte und zum Hören hier im Auto zu Radio Sylt. Wenn Sie da nähere Informationen brauchen, dann wenden Sie sich gerne an uns. Unsere Kontakt-E-Mail finden Sie auf radiosylt.de. 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Okay.

0: 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Und wenn Sie einen ganz besonderen Gottesdienst erleben wollen auf der Insel Sylt, dann müssen Sie mal zu Pastor Reinhard Cino kommen, in die Friesenkapelle am Dorfteich. Denn er macht es wirklich sehr unkonventionell. Es gibt auch sogar YouTube-Live-Übertragungen von Gottesdiensten. So hat man die Gläubigen wunderbar durch die Corona-Krise gebracht. Und Reinhard Cino, ist das eine Herausforderung, auch für die Urlauber auf der Insel Sylt da zu sein?
1: Na, Herausforderung würde ich jetzt nicht sagen. Das ist das, was den Reiz dieser Pfarrstelle ausmacht. Dass wir als Einheimische sehr eng zusammenarbeiten, sehr eng miteinander verbunden sind, aber dass wir uns immer wieder anregen lassen von den vielen Gästen, die hierher kommen und die sagen, Sylt ist meine zweite Heimat.
0: Was macht denn die Gemeindearbeit auf der Insel Sylt aus?
1: Wir haben ein sehr gutes Team hier in der Kirchengemeinde, deswegen macht mir die Arbeit viel Spaß. Und meine Aufgabe ist es, die christliche Botschaft fröhlich und nachdenklich rüberzubringen. Weil ich glaube, das heißt nicht umsonst Evangelium, frohe Botschaft, sondern das ist ganz bewusst so von Jesus gewählt worden, dass die Leute wissen sollen, unser Gott ist ein Gott des Lebens, der ist sehr fröhlich, der versteht auch Spaß. Und das versuchen wir in den Predigten oder mit der ganzen Gestaltung des Gottesdienstes den Menschen nahezubringen.
0: Reinhard Cino, wenn Sie können und einen Gottesdienst mit ihm besuchen können, kann ich Ihnen das nur empfehlen. Ein wirklich ganz toller Prediger und vor allem kein Prediger. 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
2: Heute. Reetdächer, alte Kapitänshäuser und jede Menge Inselgeschichte. Am Dienstag könnt ihr Kaitum bei einer geführten Tour zu Fuß kennenlernen. Dabei geht es durch die kleinen Straßen des historischen Kapitänsdorfes und zu Plätzen, an denen die Vergangenheit der Insel bis heute sichtbar bleibt. Die Führung startet um 10.30 Uhr an der Touristinformation im Gurtstich 23. Bequeme Schuhe solltet ihr dabei haben.
1: Morgen.
2: Kommt Thomas van Buren Länger mit seiner Show Faszination Magie nach Rantum. Ab 20 Uhr gibt es im Kursaal einen Abend voller Zauberei, Illusionen und verblüffender Momente. Wer Lust hat, sich mal wieder ordentlich hinters Licht führen zu lassen, ist hier genau richtig. Faszination Magie mit Thomas van Buren Länger, Mittwoch um 20 Uhr im Kursaal Rantum. Tickets und Infos gibt's unter insel-sylt.de/magie.
1: Übermorgen.
2: Campen ist mehr als Reetdächer, Champagner und die Frage, wer gerade in welchem dicken Sportwagen vorbeifährt. Bei der Sylt Lotsen hoch 3 Campen Tour bekommt ihr die Geschichten hinter dem wohl berühmtesten Dorf der Insel. Mit Sylt Lotsen Sabine, Alexandra oder Christina geht es rund 1,5 Stunden durch Campen. Dabei erfahrt ihr, wie sich der Ort entwickelt hat und was jenseits der bekannten Klischees steckt. Treffpunkt ist am Kamphüs in der Hauptstraße 12. Die Tour startet donnerstags um 14 Uhr. Erwachsene zahlen 17 Euro, Kinder von 11 bis 16 Jahren 8,50 Euro. Bis 10 Jahre geht's kostenlos mit.
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0: 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Und erinnern Sie sich noch an Christine Westermann? Zusammen mit Götz Alsmann hat sie Zimmer frei moderiert. Und sie war auch schon auf Sylt, das ist aber ein paar Jahre her, ne?
1: Damals war Sylt noch mehr schickimicki, als es heute ist, glaube ich. Also ich war damals privat da. Und dann war ich einmal beruflich hier. Ich habe damals bei der Drehschreibe gearbeitet. Und ich glaube, das war im Anschluss, als ich hier war, habe ich gedacht, Mensch, wie toll sind diese Strandkörbe. Und dann habe ich in der Redaktion vorgeschlagen, ich würde gerne mal einen Bericht machen, wie so ein Strandkorb entsteht. Und da war ich eine halbe Woche hier. Wir haben das gedreht. Und das Ergebnis war, dass ich mir einen Strandkorb für zu Hause bestellt habe. Nicht bedenkend, wie breit die sind. Und der ist dann nicht durch die Wohnungstür gegangen.
0: Aber wenn es eine mit Humor genommen hat, dann Christine Westermann. Die Promis auf Sylt, immer ein Thema. Jetzt sind Sie aber der Promi auf Sylt, denn Sie fahren auf die schönste Insel der Welt. Wir wünschen Ihnen eine ganz tolle Überfahrt, ein tolles Ankommen, da wo Sie hin sollen, im Hotel, im Apartment oder vielleicht sogar in der eigenen Immobilie. Ganz viel Spaß wünschen wir Ihnen. 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Verlieren.

0: erleben Sie das Kapitänsdorf Kaitum mal ganz anders. Mit einer Kutschfahrt einen der schönsten Orte der Insel zu erkunden. Die Fahrten sind jeden Sonntag und Mittwoch um 11, 12, 13 und 14 Uhr. Abfahrt ist am Parkplatz Ortseingang Kaitum West.
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4: Heute wird's richtig freundlich auf Sylt. Nach ein paar Wolken am Morgen setzt sich immer öfter die Sonne durch. Bis zu 17 Grad sind drin, dazu bleibt es trocken. Der Wind weht deutlich schwächer als zuletzt, meist aus nördlicher Richtung. Dazu gibt es viele sonnige Stunden. Der Radio Sylt 3-Tage-Trend. Am Mittwoch Sonne und Wolken bei bis zu 18 Grad. Donnerstag mehr Wolken und einzelne Schauer um 16 Grad. Und Freitag meist wolkig, aber trocken bei rund 17 Grad.
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5: Willkommen in der nächsten halben Stunde hier bei radiosylt.de vom blauen Autozug. Es ist schön, dass ihr dabei seid und wir haben ja auch unsere eigene Comedy, das wisst ihr, ne? Unser Follower Klaas aus Hörnum, der sucht die lustigsten Sprüche aus dem Internet raus und daraus haben wir unsere eigene kleine Comedy-Show gemacht und gleich gibt's die nächste Folge hier bei mir. Moin!

0: Musik wie Urlaub, das gibt es hier bei uns bei Radio Sylt vom Blauen Autozug, 24 Stunden im Netz und natürlich auch auf radiosylt.de gibt es die App zum Laden für alle Systeme. Ja, und es gibt immer Fundstücke im Internet, ne, bei Instagram zum Beispiel, so Sprüche, wo man einfach laut loslachen muss und die sammelt für uns, klar, unser Klaas aus Hörnum.
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2: Moin! Wenn du dich nicht entscheiden kannst zwischen Joggen und Schlafen, mach einen Kompromiss und renn ins Bett.

0: 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Ich kam neulich auf den Zopp in Westerland und sah da eine ganz muntere Männertruppe aussteigen aus einem Oldtimer-Bus.
1: Mega geil.
2: Sehr schön. Wahnsinn.
3: Sehr gut, war sehr schöne Fahrt, ja. Ein Partybus.
4: Super, geile Stimmung.
5: Einwandfrei. War sehr gut. Genial, also schon ein Highlight, ja.
0: Und der Busfahrer von der SVG, das ist der Frank Stapelfeld. Und Frank, sag mal ein paar Daten.
6: 1950, wir haben also 6 Liter Hubraum, 80 PS, kein synchronisiertes Getriebe, kein Bremskraftverstärker, keine Servolenkung, ist also Abenteuer pur.
7: Und wie ich gehört habe, kein Kofferraum.
6: Und kein Kofferraum. Das ist natürlich so Abreisen inklusive Inselrundfahrt immer schon ein ganz besonderes Erlebnis.
0: Und man kann diesen Bus wirklich für alles chartern, ne?
6: Also wirklich für alle möglichen Kram. Ich habe schon Touren gehabt, da sind wir nur mit 2 Personen gefahren. Die wollte unbedingt mit dem Oldtimer fahren, hat ihre Freunde mitgenommen. Und dann sind wir zu dritt mit dem Oldtimer über die ganze Insel gefahren.
0: Und da immer die Fingerzeiger wahrscheinlich, ne? Oh, wie genial. Und die Münder stehen weit auf, oder?
6: Das Schönste mit dem Bus, wir haben ja auf Sylt unheimlich viel Busfahrverbot, wie zum Beispiel Keitum, Kampen. Aber wenn man mit dem Bus, mit dem Oldtimer-Bus, da reinfährt, dann wird man auch freundlich begrüßt, dann freut sich das ganze Umfeld freut sich rundherum um dieses Fahrzeug.
0: Frank, wie funktioniert so eine Buchung?
6: Also man kann den Bus buchen, stundenweise, also 2 Stunden ist Mindestbuchungszeitraum. Man kann aber auch 3, 4 Stunden, man kann wirklich selber bestimmen, was man möchte damit. Okay. Ob man jetzt auf Gosch fährt, zur Sansibar fährt oder einfach nur rumfährt oder man kann wirklich alles machen damit.
0: Super cool. Getränke sind hier im Gegensatz zum Stadtbus erlaubt, ne?
6: Getränke sind erlaubt und auch erwünscht, dass hier ein bisschen gute Stimmung ist. Davon lebt der Bus eigentlich auch und die Touren auch.
0: Und dann fährst du vielleicht auch mal, machst einen kurzen Halt, wenn die noch irgendwo einen kleinen Imbiss einschmeißen wollen oder ein Getränk an der frischen Luft, das geht auch.
6: Also man könnte sagen, man macht alles das, was der Gast gerne möchte. Und zwar in dem Moment, wo wir gerade sind.
0: Wahnsinnig toll sehen die aus, wenn die um die Ecke fahren. Da guckt man einfach hin, der Mund steht offen und man denkt sich, wow, da möchte ich auch mal mitfahren. Mehr Infos dazu natürlich bei der SVG und die haben wir verlinkt auf unserer Internetseite radiosylt.de.

0: 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Schön, dass ich bei Ihnen sein darf. Es gibt besondere Menschen hier auf der Insel und die werden vorgestellt in einem ganz besonderen Buch. Zuhause am Meer, 20 Lebens- und Liebesgeschichten. Geschrieben wurde das Buch von Imke Wein, selbst Sylterin. Sag mal, Imke, du hast Familien besucht und dann die Geschichten aufgeschrieben oder wie war das?
1: Ja, so ein bisschen geht das schon in die richtige Richtung. Das war wirklich eine Auftragsarbeit, was so für so ein Buch ja gar nicht so selbstverständlich ist. Vom Tourismusservice Wenningstedt-Braderup. Und es geht darum, im Grunde Vergangenheit einzufangen, in die Zukunft zu gucken und die Gegenwart darzustellen, recht bunt und facettenreich, ohne auf herkömmliche Genres zurückzugreifen.
0: Oh, das klingt ja fast philosophisch.
1: Ja, findest du? Ja, okay. Ich versuch's ein bisschen einfacher. Also der Ansatz war, dass wir Familien vorstellen mit ihrem Leben in allen Facetten. Die kommen aus allen Himmelsrichtungen. Die sind entweder schon seit Jahrhunderten als Walfänger da verwurzelt auf der Insel oder sie sind einfach dazugekommen, wirklich auch aus anderen Ländern. Und ich habe versucht, möglichst ein breites Spektrum unterschiedlicher Familienentwürfe abzubilden in dem Buch.
0: Hast du da mal so ein Beispiel von der Lebensgeschichte?
1: Da haben wir ja zum Beispiel immer ganz viel von dem Leben unseres werten Herrn Pastoren schon erfahren und weniger eigentlich von seiner wahnsinnig tollen Frau. Und ich habe sozusagen den Fokus auch erstmal auf ihre Lebensgeschichte gesetzt und wie sie das alles aushält mit dem Mann, aber auch wirklich ihre Konzeption von wie lebe ich Familie. Die sind ja in gewisser Weise leben an zwei Standorten im Moment. Sie in halb in Rendsburg und halb auf Sylt, weil sie dort das Gesundheitsamt leitet. Weiß man gar nicht und das erzähle ich in dem Buch. Und dann öffnen all diese Familien auch ihre Fotoalben und zeigen alte Bilder aus ihrem Leben und die finden auch statt zu modernen Porträts in diesem Buch.
0: Zu Hause am Meer. 20 Lebens- und Liebesgeschichten zusammengefasst von Imke Wein. Das Buch gibt es beim Tourismusservice in Wenningstedt-Braderup, hat aber auch eine ISBN-Nummer. 272 Seiten können Sie natürlich auch bei sich in der Buchhandlung bestellen.

0: Hier ist das Auto zu Radio Sylt mit Frank Bremser und ich habe einen ganz tollen Besuch gemacht und zwar bei der Arche Wattenmeer in Hörnum und da habe ich Amelie und Franzi getroffen und die haben mir die Ausstellung gezeigt und erst einmal sind wir an einem Tisch gelandet, darauf lagen die ganzen Strandfunde.
1: Ja genau und hier auch ganz groß dann das Schild bitte anfassen, also hier in der Ausstellung darf man auch unsere Ausstellungsstücke anfassen und auf der einen Seite haben wir hier die Dinge, die wir eben natürlicherweise am Strand finden und auf der anderen Seite den Müll und all das, was nicht ganz so schön ist, was man am Strand sieht.
0: Das finde ich ja super. Also das heißt, dass man sonst den Kindern mal sagt, bitte nichts anfassen, das ist hier wirklich mal erlaubt.
1: Ja, genau, hier ist es mal erlaubt.
2: Viele Kinder sind auch wirklich verwundert darüber und fragen, dann darf man das wirklich anfassen? Aber das darf man bei uns.
0: Ja, das finde ich super. Natürlich auch ja, wichtig zu zeigen und zu sehen, was eben leider Gottes auch wirklich alles im Meer landet. Ne? Das sind wirklich Funde hier von Sylt?
1: Ja, genau, das sind alles Funde von Sylt. Dort unten auch noch ein ganz große Box voll mit Paraffin. Das sind das ist ein Stoff, mit dem man Schiffstänke reinigt. Ja, und der wird häufig auch einfach ins Meer entlassen und daran verenden viele Vögel zum Beispiel.
0: Gehen wir mal um den Tisch rum und Franzi hat da was in der Hand. Was ist das?
2: Hier beispielsweise ist auch ganz viel Dolly Rope, also der Scheuerschutz, ja. Der unten an den Fischernetzen dran ist, wenn die über den Boden geschliffen werden, damit eben nicht das Netz kaputt geht. Und die finden wir auch massenhaft bei uns am Strand. Und die haben wir hier eben auch ausgestellt, damit man das auch wiedererkennt und eben dann vielleicht auch, wenn man am Strand unterwegs ist, sieht, okay, das kann ich auch selber einsammeln, weil die legen meistens wirklich nur so kleine bunte Fäden rum und dann weiß man, okay, das sammle ich lieber ein, anstatt es liegen zu lassen.
0: Ich finde das ganz toll, wie eure Generation halt auch mit dem Umweltschutz umgeht, also so selbstverständlich und ihr wollt das auch jungen Menschen sehr stark vermitteln hier in der Arche Wattenmeer, ne?
1: Schulklassen beispielsweise können bei uns auch ein Aktivprogramm buchen, wo sie dann wirklich mit uns zusammen an den Strand gehen und Müll sammeln und dazu gibt es dann noch einen kleinen Vortrag, damit die SchülerInnen das dann auch einordnen können. Ja,
0: ja vielen Dank an euch, Franzi und Amelie, für die tolle Führung, die tolle Erklärung und es ist wirklich ein Besuch wert für die ganze Familie. Mehr Infos gibt es natürlich auch im Internet unter arche-wattenmeer.de. 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
4: Es ist 22 Uhr.
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5: Moin von der Insel. Heute haben wir eine echte Erfolgsgeschichte aus dem Westerländer Rathaus für euch. Peter Harms feiert ein beeindruckendes Dienstjubiläum. Seit stolzen 40 Jahren ist er für unsere Gemeinde im Einsatz. Angefangen hat alles 1986 als junger Gärtner, der sich um unsere schönen Grünanlagen gekümmert hat. Über die Jahre hat Peter sein Aufgabenfeld immer weiter ausgebaut, vom Baumschutz bis hin zur Sicherheit auf unseren Spielplätzen. Heute kennt ihr ihn vor allem als den Vorsitzenden des Personalrates, wo er sich mit vollem Herzblut für seine Kolleginnen und Kollegen stark macht. Bürgermeisterin Tina Haltermann lobt ihn als verlässliche Stütze der Verwaltung, die immer da ist, wenn man ihn braucht. Wir sagen Glückwunsch zu dieser starken Leistung, Peter. Danke, dass du dich seit 4 Jahrzehnten so für unser Sylt einsetzt. 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
5: Heute wird's richtig freundlich auf Sylt. Nach ein paar Wolken am Morgen setzt sich immer öfter die Sonne durch. Bis zu 17 Grad sind drin, dazu bleibt es trocken. Der Wind weht deutlich schwächer als zuletzt, meist aus nördlicher Richtung. Dazu gibt es viele sonnige Stunden. Der Radio Sylt 3-Tage-Trend. Am Mittwoch Sonne und Wolken bei bis zu 18 Grad. Donnerstag mehr Wolken und einzelne Schauer um 16 Grad. Und Freitag meist wolkig, aber trocken bei rund 17 Grad.
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6: Ja, herzlich willkommen hier beim Autozug Radio Sylt. Und die schmale Halbinsel nördlich von List, die sich wie ein über den Kopf gebogener Arm nach Osten erstreckt, trägt den Namen Ellenbogen und ist Privatland. Autofahrer zahlen 6 Euro, während Radfahrer und Fußgänger kostenfrei passieren dürfen. Hier gibt es nichts als Dünen, Meer, Wind und Weite. Und am Nordstrand des westlichen Ellenbogens befindet sich der nördlichste Zipfel Deutschlands. 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Mein Name ist Frank Bremser und schön, dass ich bei Ihnen sein darf. 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

0: 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Schön, dass ich bei Ihnen sein darf. Wir sind das Unterhaltungsprogramm vom Blauen Autozug und der gehört zur RDC Deutschlandgruppe. Und bei mir ist Nicole Pizzuti. Nicole, du bist ja die Kommunikationschefin von der RDC Deutschlandgruppe. Wo hat die RDC denn ihren Ursprung?
1: Unser Ursprungsherz, das sitzt in Amerika und zwar in Pittsburgh. Vor rund 30 Jahren hat Henry Posner der Dritte dieses Unternehmen gegründet und ist da wirklich im Thema Eisenbahninnovationen und Management verantwortlich. Und somit ist die RDC nicht nur in Deutschland, sondern auch in Nachbarländern wie Belgien und Frankreich tätig, aber auch klar USA, Lateinamerika sind wir vor Ort und hier im wunderschönen Deutschland.
0: Du hast es ja gerade schon gesagt, Henry Posner ist der Mann, der hinter der RDC Deutschland-Gruppe steckt und das ist ein Eisenbahner mit Leib und Seele, ne?
1: Henry ist ein richtiger Herzblut-Eisenbahner durch und durch und er betreibt das schon seit über 30 Jahren und wir freuen uns auch, dass er nicht nur Eigentümer ist, sondern auch wirklich oft zu Besuch bei uns in Deutschland ist, auch hier mit unserem Blauen Autozug unterwegs ist und sich wirklich uns Menschen, Mitarbeitenden kennenlernen möchte, anschaut, unsere Produkte sich anschaut. Das ist wirklich, da muss man schon viel Liebe für die Eisenbahn im Blut tragen, um dann auch wirklich diese Reise zu tätigen.
0: Ja, die Eisenbahnerfamilie, das ist die RDC Deutschlandgruppe und natürlich auch der Blaue Autozug, mit dem Sie jetzt auf die schönste Insel der Welt fahren. Mehr Informationen finden Sie natürlich auch im Internet unter rdc-deutschlandgruppe.de. 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

0: 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Und wenn Sie in List sind, dann müssen Sie unbedingt mal zum Naturgewaltenzentrum gehen. Eine ganz großartige Ausstellung. Matthias Strasser, Chef der Ausstellung, ihr habt eine neue Attraktion, ne?
1: Ja, wir haben hier ganz neu ein 360-Grad-Kino und das ist natürlich ein Prunkstück, nicht nur für Sylt, sondern eigentlich für ganz Schleswig-Holstein. Es gibt nur drei von diesen Einrichtungen in Schleswig-Holstein und einer jetzt in List auf Sylt.
0: Und so ein 360-Grad-Kino, wie muss ich mir das vorstellen?
1: 360-Grad-Kino musst du dir vorstellen, es ist eine Kuppel. Viele waren schon mal im Planetarium in ihrem Leben. Technisch ist auch dies ein Planetarium, aber wir zeigen hier keine Sterne in erster Linie, sondern ein Film über die Insel Sylt. Den haben wir selber produzieren lassen und der zeigt alle tolle Sachen, die es auf Sylt gibt und im Weltnaturerbe Wattenmeer.
0: Da machen nicht nur die Eltern große Augen, sondern auch die Kleinen. Ihr habt auch einen Kinderanimationsfilm gemacht, ne?
1: Ja, da geht es um eine Schatzsuche im Wattenmeer. Wilma Wattwurm und Anton Austernfischer, die finden also einen Schatz und diese Schatzkiste muss geöffnet werden und dann müssen natürlich die Kinder mithelfen, ne? Dass sie auch die Kiste aufkriegen. Und da ist richtig Stimmung hier drin.
0: Das glaube ich gerne. Wie kommt man an die Tickets fürs Kino?
1: Da gibt es zwei Möglichkeiten. Einmal haben wir über unsere Internetseite ein Buchungssystem, wo man in der üblichen Variante sich die Tickets dann kauft und reservieren kann. Oder man kann direkt im Erlebniszentrum natürlich auch an der Kasse die Karten erwerben.
0: Die Internetadresse, die haben wir natürlich vom Sylt-Dom und Erlebniszentrum Naturgewalten Sylt für euch bei uns auf die Homepage gepackt. Und zwar bei unseren Besten auf Radio Sylt.

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2: Heute.
3: Reetdächer, alte Kapitänshäuser und jede Menge Inselgeschichte. Am Dienstag könnt ihr Kaitum bei einer geführten Tour zu Fuß kennenlernen. Dabei geht es durch die kleinen Straßen des historischen Kapitänsdorfes und zu Plätzen, an denen die Vergangenheit der Insel bis heute sichtbar bleibt. Die Führung startet um 10.30 Uhr an der Touristinformation im Gurtstich 23. Bequeme Schuhe solltet ihr dabei haben.
2: Morgen.
3: Kommt Thomas van Buren Länger mit seiner Show Faszination Magie nach Rantum. Ab 20 Uhr gibt es im Kursaal einen Abend voller Zauberei, Illusionen und verblüffender Momente. Wer Lust hat, sich mal wieder ordentlich hinters Licht führen zu lassen, ist hier genau richtig. Faszination Magie mit Thomas van Buren Länger, Mittwoch um 20 Uhr im Kursaal Rantum. Tickets und Infos gibt's unter insel-sylt.de/magie.
2: Übermorgen.
3: Campen ist mehr als Reetdächer, Champagner und die Frage, wer gerade in welchem dicken Sportwagen vorbeifährt. Bei der Sylt Lotsen hoch 3 Campentour bekommt ihr die Geschichten hinter dem wohl berühmtesten Dorf der Insel. Mit Sylt Lotsen Sabine, Alexandra oder Christina geht es rund 1,5 Stunden durch Campen. Dabei erfahrt ihr, wie sich der Ort entwickelt hat und was jenseits der bekannten Klischees steckt. Treffpunkt ist am Kamp Hüß in der Hauptstraße 12. Die Tour startet donnerstags um 14 Uhr. Erwachsene zahlen 17 Euro, Kinder von 11 bis 16 Jahren 8,50 Euro. Bis 10 Jahre geht's kostenlos mit.
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0: 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Es kommen ja doch viele auch auf die Insel und wollen hier Reitsport machen. Und Maike Belbe ist jetzt bei mir von der Gemeinde Sylt. Da gibt es aber auch Regeln hier bei uns, ne?
1: Ein paar Regeln gibt es, genau. Die gibt es. Man hat relativ viele Reitwege. Ein paar Erneuerungen gibt es im Reich Kampen, um den Leuchtturm herum. Das ist ein bisschen erweitert worden, der Reitweg dort. Genau, aber sonst hat man eine große Auswahl auch an den verschiedenen landschaftlichen Wegen. Und genau, man muss aber einmal bei der Gemeinde Sylt, bei der Kasse, eine Kopfmarke kaufen.
0: Also so eine Art Kopfgeld, also wie im Western.
1: Ja, Kopfnummer, ne? Ja.
0: Also das muss man sich vorstellen, Maike, das ist wie so eine Kurkarte fürs Pferd, oder?
1: Genau, so eine Art Autokennzeichen.
0: Ja, genau. Ja, gut. Kommen ja auch viele mit dem Pferd auf die schönste Insel der Welt, ne?
1: Genau, also viele Ställe bieten Gastboxen an, sodass man mit seinem eigenen Pferd anreisen kann und das Pferd dann in eine Gastbox stellen darf, ja.
0: Also jeder braucht diese Kopfgeldmarke auf Sylt. Das ist der Nachweis, dass man eben bei uns auch reiten darf und dass wir natürlich dann auch dafür sorgen hier auf Sylt, dass die Reitwege gepflegt werden. Wie kommt man denn zum Beispiel an die Reitpläne ran, wo ich reiten kann auf Sylt, Maike?
1: Online bekommt man auf der Seite Gemeinde-Sylt. Unter dem Bereich Formulare ist der Antrag, dass man den auch online ausfüllen kann auch für die Kopfnummer und auch die Reitwegekarte nochmal mit allen Wegen, die es gibt und nochmal ein paar Informationen zu den Reitwegen.
0: Und da natürlich auch nochmal der Hinweis an alle Autofahrer auf der schönsten Insel der Welt, bitte Rücksicht nehmen, langsam an Pferden vorbeifahren. Die sind ja auch Fluchttiere und erschrecken sich natürlich bei kleinsten Geräuschen oder bei hektischen Bewegungen. Vielen Dank, Maike, bis bald.
1: Bis bald.
0: Tschüss. Ciao. 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
1: Heute wird's richtig freundlich auf Sylt. Nach ein paar Wolken am Morgen setzt sich immer öfter die Sonne durch. Bis zu 17 Grad sind drin, dazu bleibt es trocken. Der Wind weht deutlich schwächer als zuletzt, meist aus nördlicher Richtung. Dazu gibt es viele sonnige Stunden. Der Radio Sylt 3-Tage-Trend. Am Mittwoch Sonne und Wolken bei bis zu 18 Grad. Donnerstag mehr Wolken und einzelne Schauer um 16 Grad. Und Freitag meist wolkig, aber trocken bei rund 17 Grad.
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3: Schön, dass ihr dabei seid, und gleich geht's für uns weiter mit den Insta-Perlen. Das ist unser Follower Klaas aus Hörnum. Der sucht die lustigsten Sprüche aus dem Internet raus und präsentiert sie dann gleich hier bei uns exklusiv bei Radio Sylt vom blauen Autozug. Bis gleich.

0: 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Und hier gibt es jetzt wieder Comedy. Unser Follower Klaas aus Hörnum sucht ja das Lustigste raus aus dem Internet, die lustigsten Sprüche und vertont sie. Jetzt wieder.
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2: Moin. Mal sehen, wie oft ich die Verpackung noch aus dem Müll hole, um 8 bis 10 Minuten bei 200 Grad nachzulesen.
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0: 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Und wir sind wieder bei den Adlerschiffen und damit bei Jenny, die kümmert sich um Feierlichkeiten bei den Adlerschiffen, richtig?
1: Genau, also erstmal geht es auch so ein bisschen um den Ort, ne, um zu schauen, ab wo fahren wir, welches Schiff haben wir da, was bietet sich am besten an. Wenn es jetzt die Hochzeit ist, klassischerweise ist es dann, wie gesagt, die Great Palooka ab List. Da können wir bis zu 48 Personen mitnehmen. Und genau, dann besprechen wir alle Details, was du noch dabei haben möchtest, ne? Den Ablauf, dann ist ja auch immer da noch die Koordination mit dem Standesamt mit dabei, dann was du an Essen dabei haben willst, Getränke, ob du noch irgendwelches weitere Programm möchtest, irgendeine Liveband, Musiker, Trompeter hatten wir letztens auch mit an Bord.
0: Cool.
1: Oder Fotografen, also da sind den Möglichkeiten keine Grenzen gesetzt. Ich sag immer, alles, was ihr euch wünscht, versuche ich so gut es geht immer umzusetzen. Klar gibt es irgendwo Grenzen, aber alles ist irgendwie machbar.
0: Also sozusagen für jede Feier bist du Ansprechpartnerin?
1: Genau, dafür bin ich die richtige Ansprechpartnerin. Also viel sind es Geburtstage, aber auch Hochzeiten machen wir auch oder Trauungen bei uns an Bord. Da ist die Great Palooka ab List immer ein ganz beliebtes Schiff, weil es ein bisschen rustikaler ist, aber generell auch Firmenfeiern. Wenn es auch größere sein sollen, auch gerne mal verchartern wir auch gerne die Koi, um so ein bisschen mehr auch Partystimmung dann aufzubringen. Aber generell hier auf Sylt haben wir natürlich auch sehr schöne Schiffe, die da auch gut in Frage kommen.
0: Super, dankeschön. Jenny, sie ist die Ansprechpartnerin für alle Charterfahrten, Geburtstage, Hochzeiten etc. Alles, was Sie feiern wollen, können Sie mit den Adlerschiffen zusammen veranstalten. Alle Infos dazu natürlich auf der Homepage adler-schiffe.de. 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

0: 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Der Walfang ist unvermeidlich verbunden mit der schönsten Insel der Welt. Das Zeitalter des Walfangs, Dr. Matthias Strasser, das hatte schon eine besondere Bedeutung, ne?
1: Man spricht ja vom goldenen Zeitalter des Walfanges in den Jahrhunderten 1650 bis 1850. Auf Sylt ja noch sehr schön zu sehen bei fantastischen Kapitänshäusern im Ort Kaitum beispielsweise. Eine sehr gefährliche Arbeit, die, wenn man Glück hatte, aber ja auch hohe Erträge gebracht hat. Also das Zeitalter des Walfanges war schon auch mit Reichtum verknüpft, aber eben auch mit dem Niedergang dieser tollen Meerestiere. Und heute haben wir eben die Situation, dass man wieder sehr gut eine Faszination von diesen Walen erzeugen kann, aber nicht mehr, dass man sie jagt, sondern dass sie sich angeschaut werden. Und wir haben ja auf Sylt diese tolle Situation, dass man vom Weststrand bei ruhigem Wasser und wenig Wellen die Schweinswale mit bloßem Auge sehen kann. Da gibt es nur ganz wenige Standorte in Europa, wo man das tun kann. Der ist ja recht klein, der Schweinswal. Siehst du ja hier, der bringt nur gerade mal so 1,50 Meter. Aber ihn in Natur dann zu sehen und wenn es nur so die Rückenflosse ist, die rauskommt, da geht einem das Herz auf.
0: Absolut richtig. Weil mal rufen dann die Kinder, ah, Papa, ein Hai. Nein, das ist kein Hai, das ist dann ein Schweinswal. Ein sehr interessanter Ausstellungsbereich ist dem Schweinswal gewidmet in der Naturgewaltenausstellung in List. Da müssen Sie unbedingt mal hinfahren. 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

0: Hier ist das Autozug Radio Sylt mit Frank Bremser. Mit einer Facebook-Gruppe hat es angefangen. Gesucht gefunden Sylt, und daraus ist mittlerweile ein Förderverein entstanden. Er heißt auch Gesucht gefunden Sylt e.V. Gemeinnützig ist er, und er hat sich aus der virtuellen Welt der Sylter in die echte Welt der Sylter Gesellschaft hineingearbeitet und hat schon so viel geholfen. Das heißt also, dieser Verein ist ein Förderverein, aber er ist auch noch viel mehr, ne? Björn Nielsen von Gesucht gefunden Sylt.
1: Mitunter auch Schnittstelle zwischen dem digitalen und dem tatsächlichen analogen Leben, weil die Leute sich dann mitunter ja auch treffen auf

0: 150.000, wow, wahrscheinlich eher mehr, verteilen dürfen hier auf Sylt, an Sylter Vereine. Und wir sehen uns als Verein der Vereine, also Verein der Sylter Vereine vor allem natürlich. Und wir sehen uns auch als größte Gemeinde der Insel, auch wenn sie nur online stattfindet. Aber wir sehen uns als größte Gemeinde und wir sehen uns als einzige Gemeinde der Insel, wo wirklich alle in die gleiche Richtung ziehen, also am selben Strang ziehen und so weiter. Doch, da sind wir sehr stolz drauf, dass das so anerkannt ist und das machen wir natürlich auch gerne.
1: Und das ist das Tolle, also mit dem Verein Gesucht gefunden Sylt, kann man wirklich am Inselleben teilnehmen, wenn man wirklich mit dem Beitrag, den man spendet, Syltern hilft. Also den Verein auf der schönsten Insel der Welt und damit natürlich auch Einzelpersonen, denen es im Moment vielleicht nicht so gut geht, wie es uns vielleicht gut geht, die wir nicht wirklich Sorgen haben müssen, wie wir morgen das nächste Brot bezahlen können. Und wenn Sie spenden wollen, dann gehen Sie mal auf die Seite gesucht-gefunden-sylt.de. Da finden Sie alle Informationen zu diesem echten Sylter Verein und dieser fabelhaften Idee.

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3: Es ist 23 Uhr.
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5: Moin von der Insel. Habt ihr noch eine alte Heizung im Keller und wollt endlich auf Wärmepumpe umsteigen? Dann solltet ihr euch den kommenden Montag, den 28. September, dick im Kalender markieren. Im Kongresszentrum Sylt in Westerland findet der große Wärmepumpen-Infotag statt. Ab 16 Uhr beraten euch Experten herstellerunabhängig, wie ihr eure Immobilie fit für die Zukunft macht. Egal, ob ihr auf der Insel wohnt oder ein Haus auf dem Festland besitzt. Das Wichtigste für euch, wartet nicht zu lange. Die staatliche Förderung schmilzt regelmäßig ab. Wer bis Ende des Jahres den Antrag stellt, sichert sich noch die aktuellen hohen Fördersätze. Das kann euch bares Geld sparen. Der Eintritt ist frei, meldet euch einfach unter wärmepumpen-infotag.de an. Nutzt die Chance, lasst euch beraten und sichert euch eure Förderung. Wir sehen uns im Kongresszentrum. 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
5: Heute wird's richtig freundlich auf Sylt. Nach ein paar Wolken am Morgen setzt sich immer öfter die Sonne durch. Bis zu 17 Grad sind drin, dazu bleibt es trocken. Der Wind weht deutlich schwächer als zuletzt, meist aus nördlicher Richtung. Dazu gibt es viele sonnige Stunden. Der Radio Sylt 3-Tage-Trend. Am Mittwoch Sonne und Wolken bei bis zu 18 Grad. Donnerstag mehr Wolken und einzelne Schauer um 16 Grad. Und Freitag meist wolkig, aber trocken bei rund 17 Grad.
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3: Wir sind gemeinsam unterwegs auf dem blauen Autozug und freuen uns, Sie begleiten zu dürfen auf die schönste Insel der Welt. Oder Sie fahren jetzt gerade wieder nach Hause und freuen sich schon auf den nächsten Urlaub. Wir wollen Ihnen natürlich die Insel vorstellen, für die, die noch nie da waren. Und dann stellen wir Ihnen zum Beispiel Kaitum vor. Das war ja die einzige Hauptstadt von Sylt. Ist ein lebendiges Stück Inselgeschichte. Die meisten Häuser stammen aus dem 18. Jahrhundert, als der Walfang die Haupteinnahmequelle der Insel war. Das Dorf besteht aus idyllischen Gassen und bietet Boutiquen, Teestuben und Kunsthandwerker. Besuchen Sie das Altfriesische Haus und das Sylt-Museum, um mehr über die Geschichte des Dorfes und der Insel zu erfahren. Erkunden Sie auch die Hünengräber, Haarhoog und Tipkenhoog aus der Steinzeit. Also viel zu erleben bei uns auf der schönsten Insel der Welt und wir dürfen Sie begleiten. Und in dieser Stunde, nämlich Sylt in einer Stunde beim Autozug Radio Sylt, erfahren Sie natürlich noch viel mehr Sylt Insights. Und dazu gibt es viel Good Music, also Sie haben genau den richtigen Sender für Ihre Reise nach oder von Sylt eingeschaltet.

0: 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Und bei mir ist Markus Hunkel, der Geschäftsführer vom Blauen Autozug. Und Markus, was man immer wieder hört, Mensch, die Mitarbeiter vom Blauen Autozug, die sind immer so freundlich.
1: Ja, da sind wir auch sehr stolz drauf, dass wir hier ein wirklich eingeschworener Trupp sind. Und ich kann mich erinnern, vor 6 Jahren waren wir zu sechst. Vieles andere war zugekauft und heute sind wir hier über 100 Mitarbeiterinnen und Mitarbeiter, die hier für die Kunden tagtäglich am Kunden arbeiten und letztendlich das Lächeln der Kunden und das tolle Feedback, das wir auch von denen bekommen, das ist für uns Ansporn genug.
0: Und man darf sie auch gerne ansprechen. Ich habe das neulich auch gehabt, da gab es eine kleine Verzögerung wegen eines Stellwerks und da habe ich mal die Mitarbeiter angesprochen und die haben mir dann Rede und Antwort gestanden und wissen Sie was, ich habe sogar noch, weil eine Kollegin eine Thermoskanne dabei hat, einen Schluck Kaffee bekommen. So kann es gehen. 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

0: Hier ist das Autozug Radio Sylt mit Frank Bremser. 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In der naturgeweihten Ausstellung in List, da beschäftigt man sich natürlich auch mit der Zukunft der Insel. Der blanke Hans nagt und nagt an unserem herrlichen Eiland. Und Dr. Matthias Strasser, wie lange haben wir Sylt denn noch?
1: Mir auf jeden Fall mehrere Jahrhunderte. Also wenn jetzt der Klimawandel sich nicht außergewöhnlich auswirkt, dahingehend, dass uns alle Fälle davon schwimmen, dann haben wir hier noch sehr lange etwas von der Insel Sylt. Und das liegt vor allen Dingen daran, dass es die Geestkerne gibt. Das ist ja eine Besonderheit von Sylt, dass es nicht ein reiner Sandknust ist, sondern es gibt eben diese Gesteinsuntergründe, die man Geest nennt. Und die sind höher gelegen und die sind so hoch, dass selbst wenn es hier zu Sturmfluten kommt oder zum Meeresspiegelanstieg, der so langsam den Sand wegnagt, immer auch dieser Inselkern noch vorhanden bleiben wird, einige Jahrhunderte. Sodass wir eigentlich von den Prognosen, es gibt da wissenschaftliche Prognosen und Modellrechnungen, sagen kann, 400-500 Jahre wird noch irgendetwas da sein. Vielleicht nicht die Insel in ihrer kompletten Ausprägung, wie wir sie heute kennen, weil die langgestreckten Teile im Norden von Sylt und im Süden, das ist dann reiner Sand. Aber diese Geestkerne, angefangen in Kampen, in Westerland und auch in Morsum, die sind eben so höher gelegen und so massiv, dass sie auch mehrere Jahrhunderte noch bestehen bleiben, höchstwahrscheinlich.
0: Oh, Gott sei Dank, wollen wir unsere Insel jetzt genießen, ne? Also sehr interessant auch in den Naturgewalten, in der Ausstellung in List wird auch dieses Thema sehr intensiv behandelt. Immer einen Besuch wert. Die Naturgewalten haben wir auch verlinkt bei uns auf der Internetseite radiosylt.de. 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
2: Heute Reetdächer, alte Kapitänshäuser und jede Menge Inselgeschichte. Am Dienstag könnt ihr Kaitum bei einer geführten Tour zu Fuß kennenlernen. Dabei geht es durch die kleinen Straßen des historischen Kapitänsdorfes und zu Plätzen, an denen die Vergangenheit der Insel bis heute sichtbar bleibt. Die Führung startet um 10.30 Uhr an der Touristinformation im Gurtsdich 23. Bequeme Schuhe solltet ihr dabei haben.
1: Morgen kommt Thomas van Buren Länger mit seiner Show Faszination Magie nach Rantum. Ab 20 Uhr gibt es im Kursaal einen Abend voller Zauberei, Illusionen und verblüffender Momente. Wer Lust hat, sich mal wieder ordentlich hinters Licht führen zu lassen, ist hier genau richtig. Faszination Magie mit Thomas van Buren Länger, Mittwoch um 20 Uhr im Kursaal Rantum. Tickets und Infos gibt's unter insel-sylt.de/magie.
2: Übermorgen.
1: Campen ist mehr als Reetdächer, Champagner und die Frage, wer gerade in welchem dicken Sportwagen vorbeifährt. Bei der Sylt Lotsen hoch 3 Campen Tour bekommt ihr die Geschichten hinter dem wohl berühmtesten Dorf der Insel. Mit Sylt Lotsen Sabine, Alexandra oder Christina geht es rund 1,5 Stunden durch Campen. Dabei erfahrt ihr, wie sich der Ort entwickelt hat und was jenseits der bekannten Klischees steckt. Treffpunkt ist am Kamphüs in der Hauptstraße 12. Die Tour startet donnerstags um 14 Uhr. Erwachsene zahlen 17 Euro, Kinder von 11 bis 16 Jahren 8,50 Euro. Bis 10 Jahre geht's kostenlos mit.
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0: Hier ist Radio Sylt vom Blauen Autozug mit Frank Bremser. Schön, dass ihr dabei seid. Auf dieses Comeback haben viele Fans lange gewartet. Mark Matlock, unser Sylter, kehrt auf die Bühne zurück. Der DSDS-Gewinner von 2007 tritt am Samstag, den 27. Oktober, im alten Kursaal in Westerland auf. Für sein Bühnencomeback hat er ganz bewusst seine Wahlheimat Sylt ausgesucht. Wie fühlt sich das überhaupt an, Mark, wieder Musik zu machen?
1: Alte Schule, um ehrlich zu sein.
0: Ja.
1: Aber weil es was Neues ist, ich fühle mich echt beflügelt. Wirklich, ich habe einen Heidenspaß gehabt, weil die Zeit war ziemlich knapp. Ich habe jemanden kennengelernt, wirklich, der das ermöglicht hat, dass ich wirklich richtig einen Heidenspaß habe, Musik zu machen. Conny natürlich hat mich auch begleitet in dem ganzen kleinen Ausflug und Hammer. Hammermusik. Den Christian Geller kennenzulernen mit seinem Team war ein Hammermoment. Keine Ahnung, es war alles so spontan, so schnell. Ich sage auch ganz ehrlich, ich habe nicht lange rumgekrübelt. Ne? Ich hatte die Zeit nicht, ich wollte es aber auch wissen. Ich freue mich, ich würde es immer wieder tun.
0: 2012 stand er im alten Kursaal schon mal auf der Bühne. In seiner persönlichen Botschaft schreibt er, Sylt ist seit vielen Jahren mein Zuhause. Hier habe ich Ruhe gefunden, neue Kraft geschöpft und viele wunderbare Menschen kennengelernt. Und deshalb freut er sich besonders auf dieses Heimspiel. Am 24. Oktober um 20 Uhr im alten Kursaal am Rathausplatz in Westerland. Der Einlass startet um 19 Uhr. Aktuell gibt es noch Tickets, habe ich mir sagen lassen. Wer dabei sein möchte, sollte aber nicht mehr allzu lange warten. Hier ist Radio Sylt vom Blauen Autozug mit Frank Bremser und hier ist Marc.

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2: Heute wird's richtig freundlich auf Sylt. Nach ein paar Wolken am Morgen setzt sich immer öfter die Sonne durch. Bis zu 17 Grad sind drin, dazu bleibt es trocken. Der Wind weht deutlich schwächer als zuletzt, meist aus nördlicher Richtung. Dazu gibt es viele sonnige Stunden. Der Radio Sylt 3-Tage-Trend. Am Mittwoch Sonne und Wolken bei bis zu 18 Grad. Donnerstag mehr Wolken und einzelne Schauer um 16 Grad. Und Freitag meist wolkig, aber trocken bei rund 17 Grad.
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4: Willkommen in der nächsten halben Stunde hier bei radiosylt.de vom blauen Autozug. Es ist schön, dass ihr dabei seid und wir haben ja auch unsere eigene Comedy, das wisst ihr, ne? Unser Follower Klaas aus Hörnum, der sucht die lustigsten Sprüche aus dem Internet raus und daraus haben wir unsere eigene kleine Comedy-Show gemacht und gleich gibt's die nächste Folge hier bei mir. Moin!

0: 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Ihr kennt das ja bestimmt auch, man öffnet Instagram, will nur mal ganz kurz gucken, 10 Minuten später fragt man sich, was habe ich da eigentlich gerade gesehen? Genau diese Perlen sammeln wir für euch und hier sind unsere Insta-Perlen bei Radio Sylt vom Blauen Autozug, gibt es jede Stunde mit unserem Follower Klaas.
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2: Moin, hatte heute eine orange Jacke an und war im Obi. Fragt nicht.
3: Mir war

0: 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Mein Name ist Frank Bremser. Schön, dass ich bei Ihnen sein darf. Und die Adlerschiffe hier bei uns auf Sylt, die haben sich ganz viel tolles Programm für Sie ausgedacht. Zum Beispiel ein toller Ausflug ist natürlich auch der Ausflug nach Helgoland. Larissa ist bei mir. Wann geht das los?
1: Da geht es aktuell 5-mal die Woche von Sonntag bis Donnerstag. Man hat fast 4 Stunden Aufenthalt, um die Hochseeinsel zu erkunden. Zur Langen Anna kann man da ganz in Ruhe gehen. Natürlich shoppen sollte man auf Helgoland auf jeden Fall machen. Und
0: ums Oberland zum Beispiel gehen ist auch was. Die Bunker besichtigen. Also ich kann jetzt ja als Insider auch ein bisschen berichten darüber. Und was natürlich der Vorteil ist, was viele deswegen ja auch machen, dann aber erkennen, die Insel ist ja doch mehr als nur der Fuselfelsen, wie man ja so manchmal sagt. Man kann dort zollfrei und mehrwertsteuerfrei einkaufen.
1: Richtig, ganz genau. Das ist auch immer noch so. Gerade Alkohol und Zigaretten sind dann natürlich sehr beliebt. Aber man kann auch gute Klamotten, Taschen, kann man alles schön einkaufen gehen.
0: Und ich bin ja auch Fan der Badedüne, die gibt es ja auch. Da kann man dann ja mit so einer kleinen Fähre rüberfahren und dann nochmal fernab vom Trubel der Hauptinsel dann ja auch ein bisschen spazieren gehen, ne?
1: Genau, das schafft man selten in einem Tag, aber man kann natürlich auch mit uns sagen, man fährt an einem Tag hin und am nächsten Tag erst wieder zurück und hat dann den Riesenvorteil, dass man sagen, man sieht Helgoland, wenn um 5 alle Gäste, alle Schiffe wieder abgelegt haben und hat die Insel quasi mit den Einheimischen für sich und bleibt dann über Nacht. Das ist natürlich auch wunderschön und ganz besonders dann.
0: Das ist wirklich eine ganz besondere Geschichte, wirklich mal auf der Insel zu bleiben, denn sie wird dann ganz ruhig. Und wenn man dann auf der Hochsee übernachtet, kann ich Ihnen sagen, Sie werden schlafen wie ein Baby. Alle Infos zu den Fahrten nach Helgoland mit den Adlerschiffen finden Sie natürlich auf der Homepage der Adlerschiffe, adler-schiffe.de. 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

0: Hier ist das Autozug Radio Sylt mit Frank Bremser und hören Sie mal. Away. Der Sylter Shantikoa ist natürlich immer gut aufgelegt und auch immer wieder auf der Insel überall zu hören. Bei mir ist Kai Witt, einer der Mannen vom Sylter Shantikoa. Und sind das eigentlich nur Männer oder habt ihr auch schon Frauen dabei?
1: Ja, es sind auch Frauen dabei, aber sind nicht Mitglied bei uns im Sylter Shantikoa.
0: Okay. Der Sylter Shantikoa, den kann man ja hier und da erleben. Manche, die das noch nicht erlebt haben, sagen, ja, das ist irgendwie was für alte Leute. Aber ganz im Gegenteil, ne?
1: Ganz im Gegenteil. Also wir haben jetzt gerade letztes Jahr wieder 3 Aufnahmen gehabt von etwas jüngeren Mitgliedern und das war schon sehr gut. Also es tut uns sehr gut, also junges, frisches Blut da reinzukriegen.
0: Das ist ja auch sicherlich auch so ein bisschen dieser Santiano-Hype, der ja auch da nochmal mit reinspielt, ne?
1: Ja, auf jeden Fall. Also ich muss sagen, die letzten Jahre, wo Santiano eben halt bekannt wurde, da sind die Shanties doch wieder populär geworden, kann man sagen, ja. Doch.
0: Bleibt man da traditionell oder habt ihr auch im Potpourri auch, sagen wir mal, aktuellere Songs, die auf Shanty umgetextet sind oder umgemünzt sind?
1: Nee, eigentlich eher so die klassischen Shanties, Seemannslieder und auch einige Sachen aus Eigenproduktion. Also wir haben da so ein, zwei Leute bei uns im Chor, die auch selber texten und das ist schon ganz interessant, was dabei rauskommt.
0: Der Sylter Shantikoa. Die Termine vom Sylter Shantikoa finden Sie natürlich auf der Homepage. Sylter-Shanty-Chor.

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Die Inselorte kennenlernen, das wollen wir natürlich auch hier im Radio. Zum Beispiel Tinnum. Da wohnen ja sehr, sehr viele Sylter, ne? Und Tinnum zeigt sich ja zunächst durch seine Supermärkte und Discounter als idealer Ort für den heimischen Kühlschrank. Doch dieser Eindruck ist lediglich oberflächlich. Sogar Einheimische haben Schwierigkeiten, die Grenze zwischen Tinnum und dem benachbarten Westerland auszumachen, da sie nahtlos ineinander übergehen. Und dennoch besitzt Tinnum eine fesselnde Geschichte, die bis weit in die Vergangenheit reicht. Die Tinnum Burg, die jährlich von Bewuchs befreit werden muss, hat eine Historie, die bis kurz nach Christi Geburt zurückreicht. Allerdings hat das nichts mit einer Rettung eines Burgfräuleins durch einen tapferen Ritter zu tun. Die Tinnum Burg war vielmehr eine runde Befestigungsanlage auf den Tinnumer Wiesen, die als germanische Kultstätte diente. Ja, und heutzutage erfordert es regelmäßige Pflege, um sie von Sträuchern und Gestrüpp zu befreien, damit Sie, die zahlreichen Besucher, auch auf die Tinnum Burg gehen können. 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Mehr Inselorte werden natürlich auch bei uns vorgestellt, hier bei uns auf radiosylt.de.

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1: Es ist 0 Uhr.
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2: Moin von der Insel. Sylt macht sich bereit für 10 Tage Weltklasse auf dem Wasser. Vom 25. September bis zum 4. Oktober steigt am Brandenburger Strand in Westerland wieder der Windsurf World Cup. In den Disziplinen Wave, Freestyle und Slalom tritt die internationale Windsurf-Elite gegeneinander an. Der Sylter World Cup ist dabei der einzige Stopp der PWA World Tour mit dem Status Super Grand Slam. Los geht es am Freitag um 16 Uhr mit der Eröffnungsfeier in der Westerländer Musikmuschel. Wettkämpfe und Rahmenprogramm starten anschließend täglich ab 10 Uhr. Dazu gibt es das World Cup Village auf der Promenade, Interviews mit den Surfern und abends Partys im Eventzelt. Der Eintritt zu den Partys ist frei. Das Finale steigt am Sonntag, den 4. Oktober. Weitere Sylter Nachrichten gibt es unter dein-sylt.online.
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2: Heute wird es auf Sylt deutlich ungemütlicher. Der Tag startet stark bewölkt, später zieht Regen auf. Vor allem am Nachmittag und Abend kann es länger nass werden. Die Temperaturen erreichen 17 bis 18 Grad. Dazu frischt der Wind kräftig auf. Erst kommt er aus südlichen Richtungen, später dreht er auf West bis Nordwest. Am Abend sind Böen um 70 Kilometer pro Stunde drin. Viel Sonne gibt es nicht, etwa eine Stunde ist möglich. Der Radio Sylt 3-Tage-Trend. Morgen bleibt es windig und wechselhaft mit einzelnen Schauern bei rund 16 Grad. Freitag beruhigt sich das Wetter. Sonne und Wolken wechseln sich ab bei etwa 17 Grad. Samstag startet stellenweise nass, später zeigt sich häufiger die Sonne. Wieder um 17 Grad.
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1: Willkommen auf dem blauen Autozug und wir wollen Ihnen natürlich auch die Inselorte vorstellen. Westerland zum Beispiel ist ja die Inselhauptstadt, nicht zuletzt bekannt durch den Song der Ärzte mit Westerland. Die Stadt zieht jedes Jahr Tausende von Besuchern an, die die mondäne und dennoch naturnahe Atmosphäre schätzen. Ein herrlicher, 8 Kilometer langer Sandstrand erwartet Sie, ideal für einen idyllischen Tag im Strandkorb. Und bummeln Sie durch die Fußgängerzone und entlang der Promenade, wo Sie exklusive Geschäfte, Cafés und Restaurants finden. Das Nachtleben bietet unter Haltung und in der Musikmuschel an der Strandpromenade finden im Sommer Konzerte und Aufführungen statt und das ganze Jahr über gibt es kulturelle, gastronomische, sportliche und musikalische Highlights zu entdecken. Hören Sie übrigens auch immer wieder hier bei uns im Veranstaltungskalender beim Autozug Radio Sylt, das ist ja Sylt in einer Stunde. Machen Sie einen Spaziergang auf der 6 Kilometer langen Kurpromenade und besuchen Sie das Sylter Aquarium sowie das Freizeitbad mit Saunawelt, die Sylter Welle. Bei schlechtem Wetter können Sie das moderne Syltness Center besuchen und sich bei Asia Wellness, Thalassotherapien und Schönheitsbehandlungen verwöhnen lassen. Also, Sie merken, Sie haben sich für die richtige Insel entschieden und wir dürfen Sie begleiten. 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

0: Willkommen beim Autozug Radio Sylt. Hier ist Frank Bremser. Wir sind Sylt in einer Stunde. Überall zu empfangen, auf der ganzen Welt, auf radiosylt.de. Und auf die Insel kommen Sie mit dem blauen Autozug. Sandy Kruse ist bei mir. 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
0: Also super coole Geschichte. 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
1: 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Schön, dass ihr dabei seid. Ja, Tennis ist in Deutschland wieder richtig angesagt. Das zeigen jetzt auch ganz aktuelle Zahlen. Innerhalb eines Jahres kamen über 36.000 neue Spielerinnen und Spieler dazu bundesweit. Tennis wächst damit bereits das sechste Jahr in Folge. Besonders groß ist das Plus bei Kindern und Jugendlichen. Und auch bei uns auf Sylt fliegen die gelben Filzbälle wieder wie verrückt. Beim 31. Sylt Cup des Tennisclubs Westerland gab es einen neuen Teilnehmerrekord. Vom Sonntag, 26. Juli bis Freitag, 31. Juli wurde auf der Anlage am Seedeich in Westerland gespielt. 6 Tage Tennis von morgens bis in den Abend. Die Außenplätze des Clubs sind täglich von 7 bis 22 Uhr geöffnet. Mehr als 205 Spielerinnen und Spieler hatten sich für die Einzelwettbewerbe angemeldet. Dazu kamen rund 65 Meldungen für Doppel und Mix. Dabei erreichte das Turnier seine organisatorische Belastungsgrenze, habe ich mir sagen lassen. Auf dem roten Sand standen Anfänger, Urlaubsgäste, Freizeitspieler und erfahrene Regionalligaspieler gemeinsam auf dem Platz und das Ganze bei bestem Sylter Sommerwetter. Während man im Süden Deutschlands schon beim Ballholen Trinkstopp braucht, liefert die Nordsee natürlich hier die passende Abkühlung. Sonne, eine frische Brise und zwischendurch ein Satz auf Sand. So lässt sich die Hitze aushalten. Spielsatz und Sommer auf Sylt. Also der Tennisclub Westerland natürlich auch für Gäste, gegen Bezahlung natürlich geöffnet, aber es gibt so viele Möglichkeiten bei uns auf der schönsten Insel der Welt, die Zeit herrlichst zu verbringen.

0: 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Mein Name ist Frank Bremser und ich freue mich, dass ihr dabei seid. 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
2: Heute
3: kommt Thomas van Buren-Lenger mit seiner Show Faszination Magie nach Rantum. Ab 20 Uhr gibt es im Kursaal einen Abend voller Zauberei, Illusionen und verblüffender Momente. 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
2: Morgen.
3: Campen ist mehr als Reetdächer, Champagner und die Frage, wer gerade in welchem dicken Sportwagen vorbeifährt. Bei der Sylt Lotsen hoch 3 Campentour bekommt ihr die Geschichten hinter dem wohl berühmtesten Dorf der Insel. Mit Sylt Lotsen Sabine, Alexandra oder Christina geht es rund 1,5 Stunden durch Campen. Dabei erfahrt ihr, wie sich der Ort entwickelt hat und was jenseits der bekannten Klischees steckt. Treffpunkt ist am Kamphüs in der Hauptstraße 12. Die Tour startet donnerstags um 14 Uhr. Erwachsene zahlen 17 Euro, Kinder von 11 bis 16 Jahren 8,50 Euro. Bis 10 Jahre geht's kostenlos mit.
2: Übermorgen
3: wird in List mal hinter die Kulissen der Meeresforschung geschaut. Das Erlebniszentrum Naturgewalten lädt um 10 Uhr zu Forschung für jedermann ein. Dabei geht's rüber in die Wattenmeerstation des Alfred-Wegener-Instituts. Ihr seht, wie Meeresbiologen arbeiten, was sie im Watt suchen und wie aus kleinen Proben am Ende große Erkenntnisse über Nordsee, Artenvielfalt und Klimaveränderungen entstehen. Das Ganze dauert rund 1,5 Stunden. Treffpunkt ist das Foyer im Erlebniszentrum Naturgewalten in List. Und falls ihr euch schon immer gefragt habt, ob Meeresbiologen den ganzen Tag nur mit Gummistiefeln durchs Watt laufen, Freitag könnt ihr nachsehen. Beginn ist um 10 Uhr.
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0: 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Mein Name ist Frank Bremser und ich darf Sie ab jetzt immer begleiten auf Ihrem Weg auf die schönste Insel der Welt. Wir sind jetzt nochmal im Naturgewaltenzentrum in List auf Sylt und da ist Matthias Strasser bei mir. Ja, über das Kino haben wir ja schon gesprochen, das 3D-Kino, und ihr habt den Ausstellungsbereich drumherum auch erneuert, ne?
1: Ja, wir haben den Ausstellungsbereich um das Kino auch ganz neu gemacht, alles modern aufgesetzt mit mehr Visualisierung, weniger Text, und haben auch einige Themen neu ins Programm aufgenommen, die wir seinerzeit noch nicht hatten. Nenne ich mal das Beispiel Offshore-Windparks. Die sind ja jetzt mittlerweile vor der Insel Sylt zu sehen und darüber berichten wir auch, was das damit auf sich hat, wie sie erbaut wurden, aber auch, was es vielleicht für Probleme gibt mit der Tier- und Pflanzenwelt. Zusätzlich zu unserer Ausstellung im Innenbereich bieten wir über 800 Veranstaltungen draußen an, also Wattführung, Führung zu den Austernbänken, durch die Wanderdünen, und all das kann man also einmal öffentlich buchen, dass man nach dem gleichen Muster über unsere Internetseite sich die Führung zu dem richtigen Zeitpunkt, wo man auf der Insel ist, raussucht und dann schon bucht. Oder ich kann mir auch einen Guide exklusiv mieten. Also wenn man mal möchte, einen Fachmann oder eine Fachfrau direkt selber mit im Watt bei sich zu haben für eine kleine Gruppe oder für eine Familie sogar, das geht bei uns auch.
0: Ja, richtig coole Idee, oder? Wenn Sie Kontakt aufnehmen wollen zu Matthias Strasser und seinem Team, wir haben die Internetseite vom Naturgewaltenzentrum in List natürlich bei uns auf der Seite auch verlinkt. Kommen Sie auf radiosylt.de. 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
1: Heute wird es auf Sylt deutlich ungemütlicher. Der Tag startet stark bewölkt, später zieht Regen auf. Vor allem am Nachmittag und Abend kann es länger nass werden. Die Temperaturen erreichen 17 bis 18 Grad. Dazu frischt der Wind kräftig auf. Erst kommt er aus südlichen Richtungen, später dreht er auf West bis Nordwest. Am Abend sind Böen um 70 Kilometer pro Stunde drin. Viel Sonne gibt es nicht, etwa eine Stunde ist möglich. Der Radio Sylt 3-Tage-Trend. Morgen bleibt es windig und wechselhaft mit einzelnen Schauern bei rund 16 Grad. Freitag beruhigt sich das Wetter. Sonne und Wolken wechseln sich ab bei etwa 17 Grad. Samstag startet stellenweise nass, später zeigt sich häufiger die Sonne. Wieder um 17 Grad.
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3: Schön, dass ihr dabei seid und gleich geht's für uns weiter mit den Insta-Perlen. Das ist unser Follower Klaas aus Hörnum. Der sucht die lustigsten Sprüche aus dem Internet raus und präsentiert sie dann gleich hier bei uns exklusiv bei Radio Sylt vom blauen Autozug. Bis gleich!

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2: 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Ich? 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

0: 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Und jetzt sind wir bei Larissa. Larissa ist von den Adlerschiffen und die haben ja jede Menge für sie vorbereitet, immer zur Saison, hier auf der schönsten Insel der Welt. Und Larissa, zum Beispiel kann man auch auf die Hallig-Hooge fahren. Wie läuft das?
1: Also da fährt man immer um 12 los. Man hat 2 Stunden 20 Aufenthalt. Das hört sich jetzt erstmal nicht viel an, aber für so eine kleine Hallig reicht das in der Regel aus.
0: Da ist kein Shopping möglich.
1: Nicht wirklich, nein. Man kommt an, man wird erstmal von den Pferdekutschen begrüßt und kann da gerne mitfahren. Da sind dann auch Kutschfahrer an Bord, die dann so erzählen, wie das Leben ist auf der Hallig. Man kann auch mit dem Rad unterwegs fahren und dann auf jeden Fall auf Hallig-Hooge ins Sturmflugkino und dann mal so einen kurzen Film zu sehen, wie das wirklich aussieht, wie in die Wassergewalten da kommen. Das ist ja so das Besonderste daran.
0: Dann auch Kontakt zu Einwohnern?
1: Auf jeden Fall. Also jeder Laden, jedes Museum wird ja letztlich von Einheimischen betrieben. Und da kommt man ganz schnell ins Gespräch. Und
0: auch mit Schafen.
1: Auch mit Schafen zur Not.
0: Ja, ich weiß es selber. Als Nordfriese weiß man, die Schafe sind ein ganz wichtiger Bestandteil der nordfriesischen Küste und Kultur. 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

0: Ich wünsche Ihnen eine schöne Überfahrt. Hier ist das Autozug Radio Sylt, präsentiert vom Blauen Autozug mit Frank Bremser. So, und jetzt gibt es Norddeutsch für Anfänger, unsere beliebte Rubrik. Wir wollen Sie natürlich fit machen, wenn Sie denn aus dem Urlaub auf Sylt wieder zurück sind, in Ihren Gefilden, dass Sie denn auch prahlen können mit besonders schönen norddeutschen Begriffen. Und wenn Sie mal Nordfriesen reden hören, dann hören Sie vielleicht sowas mal.
1: Mann, das ist ja ordentlich an Plättern, du.
0: Dann ist es meistens ordentlich am Regnen, ordentlich am Plättern. Also merken Sie sich das. Wenn Sie das zu Hause sagen, weiß keiner, was Sie meinen, aber Sie haben das norddeutsche Abitur.
1: Mann, jetzt könnte ich gut mal ein bisschen was schnabulieren.
0: Das können Sie sagen, wenn Sie dann mit Freunden zusammensitzen und sagen, ja, ich möchte gern mal was naschen. Dann sagen Sie einfach, ich möchte schön mal was schnabulieren.
1: Mann, wer ein Töffel, du.
0: Na, das sind Leute, denen ständig irgendwas runterfällt. Dann kann man sagen, der ist ja ganz schön töffelig. Also ein bisschen ungeschickt. Oh, wie ungeschickt.
1: Och, musst du das schon wieder verdödeln?
0: Ja, das sind so die Terminverpenner und so weiter, ne? Leute, die etwas verdödeln. Das können aber auch Dinge sein, die man verliert. Also, wenn man etwas verdödelt, heißt das, man hat etwas verloren oder verbummelt.
1: Oh, was bist du krüsch?
0: Ja, krüsch ist eines meiner Lieblingsworte. Krüsch ist man, wenn man einige Sachen nicht isst. Also, wenn man sagt, ich mag das Müsli nicht, da sind Rosinen drin, oder man pult jede Zwiebel aus dem Essen, dann ist man krüsch. So, und jetzt kommt ein sehr schönes Wort.
1: Oh, sag mal, hast du auch eine schöne Knifte dabei?
0: Das könnte dir passieren, wenn sie an einem Handwerkerauto auf Sylt vorbeilaufen, ja, und der eine Handwerker den anderen fragt, ob er ein Pausenbrot dabei hat. Knifte. Das ist ein goldenes Wort. Ich finde es herrlich. Ja, so machen wir Sie fit mit Norddeutsch für Anfänger hier im Autozug Radio Sylt. Ich wünsche Ihnen eine gute Überfahrt. 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

0: Willkommen bei uns, beim Auto zu Radio Sylt. Jeden Tag 24 Stunden zu hören auf radiosylt.de. Und das Team vom Blauen Autozug, das ist ja überall zu sehen. Auf den Terminals in Niebel und natürlich auch in Westerland. Und dann gibt es ja noch die Leitstelle in Niebel, da wo alles zusammenläuft. Und da habe ich Jennifer getroffen. Ja, Jennifer, was siehst du denn hier alles?
1: Fast alles. Von bis. Ich kann sehen, wo die Züge gerade ganz genau sind. Ich kann aufs Terminal gucken. Es ist keine direkte Kamera, aber das sind so Bildausschnitte, die sich zwischendurch aktualisieren.
0: Wie das, was wir auf der Homepage auch sehen?
1: Genau, die Homepage sehe ich ja auch. Das tragen wir ja ein, die Verspätungen. Wenn wir Verspätungen fahren, dann wird das auch alles von hier eingetragen und mit der DB abgesprochen.
0: Und wie kannst du jetzt von hier aus auch Einfluss nehmen auf den Betrieb, auf dem Terminal?
1: Prinzipiell kannst du aus der Leitstelle einiges sagen und bist auch in dem Moment, wo keine andere Führungskraft da ist, am Wochenende zum Beispiel weisungsbefugt. Aber wir sind hier alle ein großes Team und da lege ich sehr, sehr viel Wert drauf, dass Entscheidungen im Team besprochen werden, weil die Leute da unten machen den Job schon nicht erst seit gestern und die wissen ganz genau, wovon sie sprechen, wenn sie da irgendwas melden. Und von daher lege ich da viel Wert drauf, dass wenn sie mir sagen, so und so machen wir das und dann schaffen wir das so und so, da vertraue ich drauf. Wie sagt man so schön, willst du schnell laufen, geh alleine, willst du weit laufen,

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1: Es ist 1 Uhr.
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4: Moin von der Insel. Habt ihr noch eine alte Heizung im Keller und wollt endlich auf Wärmepumpe umsteigen? Dann solltet ihr euch den kommenden Montag, den 28. September, dick im Kalender markieren. Im Kongresszentrum Sylt in Westerland findet der große Wärmepumpen-Infotag statt. Ab 16 Uhr beraten euch Experten herstellerunabhängig, wie ihr eure Immobilie fit für die Zukunft macht. Egal, ob ihr auf der Insel wohnt oder ein Haus auf dem Festland besitzt. Das Wichtigste für euch, wartet nicht zu lange. Die staatliche Förderung schmilzt regelmäßig ab. Wer bis Ende des Jahres den Antrag stellt, sichert sich noch die aktuellen hohen Fördersätze. Das kann euch bares Geld sparen. Der Eintritt ist frei, meldet euch einfach unter wärmepumpen-infotag.de an. Nutzt die Chance, lasst euch beraten und sichert euch eure Förderung. Wir sehen uns im Kongresszentrum. 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
4: Heute wird es auf Sylt deutlich ungemütlicher. Der Tag startet stark bewölkt, später zieht Regen auf. Vor allem am Nachmittag und Abend kann es länger nass werden. Die Temperaturen erreichen 17 bis 18 Grad. Dazu frischt der Wind kräftig auf. Erst kommt er aus südlichen Richtungen, später dreht er auf West bis Nordwest. Am Abend sind Böen um 70 Kilometer pro Stunde drin. Viel Sonne gibt es nicht, etwa eine Stunde ist möglich. Der Radio Sylt 3-Tage-Trend. Morgen bleibt es windig und wechselhaft mit einzelnen Schauern bei rund 16 Grad. Freitag beruhigt sich das Wetter. Sonne und Wolken wechseln sich ab bei etwa 17 Grad. Samstag startet stellenweise nass, später zeigt sich häufiger die Sonne. Wieder um 17 Grad.
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1: Herzlich willkommen auf dem blauen Autozug. Ich freue mich, dass ich Sie begleiten darf. Und wir wollen hier bei uns in der Sendung natürlich auch die Inselorte vorstellen, zum Beispiel Archsum. Da erleben Sie ländliche Idylle und landwirtschaftliche Traditionen. Da können Sie Schafe auf grünen Wiesen beobachten, entlang eines kleinen Baches spazieren und die gelben Rapsfelder im Frühling bewundern. Ist so ein bisschen mehr Festland-Feeling, finde ich immer. Ich bin Husumer und deswegen komme ich ja aus dem Marschenland und da fühle ich mich immer sehr daran erinnert, an meine Husumer Kindheit. Archsum wird oft als das grüne Herz der Insel bezeichnet und lädt zu Wanderungen und Radtouren zwischen Salzwiesen und Meer ein. Sollten Sie auf jeden Fall machen, und Radtouren kann man ja auf Sylt ohne Ende machen und das ist so erholsam. Sie haben sich für genau die richtige Insel entschieden, das merken Sie schon, und auch für das richtige Radioprogramm. Uns können Sie jederzeit mitnehmen auf radiosylt.de oder eben auch unsere App laden, genau dort auf radiosylt.de auf der Homepage. Und dazu gibt es Feel Good Music. Schön, dass Sie dabei sind. 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

0: 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Schön, dass ich bei Ihnen sein darf. Wir sind das Unterhaltungsprogramm vom Blauen Autozug und der gehört zur RDC Deutschlandgruppe. Und bei mir ist Nicole Pizzuti. Nicole, du bist ja die Kommunikationschefin von der RDC Deutschlandgruppe. Wo hat die RDC denn ihren Ursprung?
1: Unser Ursprungsherz, das sitzt in Amerika und zwar in Pittsburgh. Vor rund 30 Jahren hat Henry Posner III. Dieses Unternehmen gegründet und ist da wirklich im Thema Eisenbahninnovationen und Management verantwortlich. Und somit ist die RDC nicht nur in Deutschland, sondern auch in Nachbarländern wie Belgien und Frankreich tätig, aber auch klar USA, Lateinamerika sind wir vor Ort und hier im wunderschönen Deutschland.
0: Du hast es ja gerade schon gesagt, Henry Posner ist der Mann, der hinter der RDC Deutschland Gruppe steckt und das ist ein Eisenbahner mit Leib und Seele, ne?
1: Henry ist ein richtiger Herzblut-Eisenbahner durch und durch und er betreibt das schon seit über 30 Jahren und wir freuen uns auch, dass er nicht nur Eigentümer ist, sondern auch wirklich oft zu Besuch bei uns in Deutschland ist, auch hier mit unserem Blauen Autozug unterwegs ist und sich wirklich uns Menschen, Mitarbeitenden kennenlernen möchte, anschaut, unsere Produkte sich anschaut. Das ist wirklich, da muss man schon viel Liebe für die Eisenbahn im Blut tragen, um dann auch wirklich diese Reise zu tätigen.
0: Ja, die Eisenbahnerfamilie, das ist die RDC Deutschlandgruppe, natürlich auch der Blaue Autozug, mit dem Sie jetzt auf die schönste Insel der Welt fahren. Mehr Informationen finden Sie natürlich auch im Internet unter rdc-deutschlandgruppe.de.

Hier ist das Autozug Radio Sylt und hier erfahren Sie alles über die Insel Sylt und natürlich auch über ganz aktuelle Themen. Zum Beispiel gibt es in Tinnum mittlerweile eine Hundewäsche mit Glanzfinish, eine Hundewaschanlage, Shampoo, Feuchtigkeitskur, Föhn, aber nicht nur für Menschen, sondern eben für Vierbeiner. Und neben dem Futterhaus in Tinnum steht da ja so eine Selbstbedienungswaschanlage und die Hunde waren wohl eher skeptisch, habe ich mir sagen lassen, ließen sich dann aber ganz brav vom Herrchen einschäumen. Das Ganze für 6 € und 10 Minuten gab es also eine komplette Pflege, sogar mit Glanzkur. Die Bedienung funktioniert per Münzeinwurf, Shampoo optional inklusive und das alles ganz ohne nasse Badezimmerfliesen zu Hause. Also sauber, praktisch und beim nächsten Wattbad auf jeden Fall mega, mega Gold wert. Ja, sowas gibt's nur bei uns auf Sylt, glaube ich. Und hier ist das Autozug Radio Sylt, das gibt's auch nur auf Sylt, aber zu hören weltweit. Sie können uns also überall mit hinnehmen. Auf radiosylt.de gibt's das Programm jederzeit zum Hören. Oder Sie sagen Siri und Alexa, die können das nämlich auch. Hier ist Frank Bremser und Sylt in einer Stunde.

0: 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Schön, dass ihr dabei seid. 24 Stunden sind wir zu hören auf radiosylt.de. Da könnt ihr auch unsere App laden. Und was bekommt ihr bei uns? Ihr bekommt bei uns täglich aktuell Insel-News. Ihr bekommt das aktuelle Sylt-Wetter und natürlich auch unsere Event-Tipps.
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2: 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Bei der Sylt Lotsen hoch 3 Campentour bekommt ihr die Geschichten hinter dem wohl berühmtesten Dorf der Insel. Mit Sylt Lotsen Sabine, Alexandra oder Christina geht es rund 1,5 Stunden durch Campen. Dabei erfahrt ihr, wie sich der Ort entwickelt hat und was jenseits der bekannten Klischees steckt. Treffpunkt ist am Kamp Hüß in der Hauptstraße 12. Die Tour startet donnerstags um 14 Uhr. Erwachsene zahlen 17 Euro, Kinder von 11 bis 16 Jahren 8,50 Euro. Bis 10 Jahre geht's kostenlos mit.
3: Übermorgen
2: wird in List mal hinter die Kulissen der Meeresforschung geschaut. Das Erlebniszentrum Naturgewalten lädt um 10 Uhr zu Forschung für jedermann ein. Dabei geht's rüber in die Wattenmeerstation des Alfred-Wegener-Instituts. Ihr seht, wie Meeresbiologen arbeiten, was sie im Watt suchen und wie aus kleinen Proben am Ende große Erkenntnisse über Nordsee, Artenvielfalt und Klimaveränderungen entstehen. Das Ganze dauert rund 1,5 Stunden. Treffpunkt ist das Foyer im Erlebniszentrum Naturgewalten in List. Und falls ihr euch schon immer gefragt habt, ob Meeresbiologen den ganzen Tag nur mit Gummistiefeln durchs Watt laufen, Freitag könnt ihr nachsehen. Beginn ist um 10 Uhr.
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0: Radio Sylt hier mit Frank Bremser, präsentiert vom Blauen Autozug. Der Syltlauf findet immer statt im März. 1400 Leute waren zuletzt da und sind mitgelaufen von List bis nach Hörnum. Organisiert wird das Ganze von Tinnum 66, einem großartigen Verein hier bei uns auf der schönsten Insel der Welt. Nicole Lorenzen ist auch mit dabei. Was ist so deine Aufgabe?
1: Ich kümmere mich um die Einsatzleiter. Also erstmal vorweg schon mal fragen, seid ihr wieder dabei? Was braucht ihr? Dann zu sichten im Syltlauflager, was ist noch da? Was kann erneuert werden? Was muss erneuert werden? Dann bestelle ich die ganzen Einsatzleiter ein, bereite die Listen vor. Die Einsatzleiter bekommen ihre Listen jedes Jahr immer wieder neu und frisch, weil es ändert sich ja doch mal das eine oder andere. Und gerade wenn sich irgendwas ändert, zum Beispiel es gibt einen neuen Einsatzleiter, der muss auch erstmal eingearbeitet werden, am besten immer vom Vorgänger. Aber solche Sachen organisiere ich, dass wir dann auch was zu essen haben. Und der Jörg Elias vom ISTS, der lässt uns immer im Seminarraum dieses Treffen abhalten. Da sind wir sehr dankbar für. Und dann gibt es dann ordentlich Besprechungen mit allen zusammen. Wir hatten jetzt unsere letzte vergangene Woche am 3. März. Da war die Polizei dabei, das DRK, alle Einsatzleiter und alle Helfer, die im Ziel- und im Startbereich sind. Und ohne die läuft es dann nicht. Und das sind so meine Aufgaben, um die ich mich kümmere. Mhm. Aber es geht eigentlich schon fast direkt nach dem Syltlauf wieder los, dass man sich Gedanken macht im Team, was gibt es denn nächstes Jahr als Läufergeschenk? Oder, was können wir besser machen?
0: Das ist so genial, was hier auf der Insel passiert. Der Syltlauf immer im März bei uns auf der schönsten Insel der Welt. Und wenn Sie die Gelegenheit haben, die Läufer mal anzufeuern, dabei zu sein, dann sind Sie herzlich willkommen. Auch Helfer werden übrigens jedes Jahr wieder gesucht. Da kann man sich wenden an den Verein Tinnum 66. 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

0: erleben Sie das Kapitänsdorf Kaitum mal ganz anders. Mit einer Kutschfahrt einen der schönsten Orte der Insel zu erkunden. Die Fahrten sind jeden Sonntag und Mittwoch um 11, 12, 13 und 14 Uhr. Abfahrt ist am Parkplatz Ortseingang Kaitum West.
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3: Heute wird es auf Sylt deutlich ungemütlicher. Der Tag startet stark bewölkt, später zieht Regen auf. Vor allem am Nachmittag und Abend kann es länger nass werden. Die Temperaturen erreichen 17 bis 18 Grad. Dazu frischt der Wind kräftig auf. Erst kommt er aus südlichen Richtungen, später dreht er auf West bis Nordwest. Am Abend sind Böen um 70 Kilometer pro Stunde drin. Viel Sonne gibt es nicht, etwa eine Stunde ist möglich. Der Radio Sylt 3-Tage-Trend. Morgen bleibt es windig und wechselhaft mit einzelnen Schauern bei rund 16 Grad. Freitag beruhigt sich das Wetter. Sonne und Wolken wechseln sich ab bei etwa 17 Grad. Samstag startet stellenweise nass, später zeigt sich häufiger die Sonne. Wieder um 17 Grad.
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6: Willkommen in der nächsten halben Stunde hier bei Radio Sylt.de vom blauen Autozug. Es ist schön, dass ihr dabei seid und wir haben ja auch unsere eigene Comedy, das wisst ihr, ne? Unser Follower Klaas aus Hörnum, der sucht die lustigsten Sprüche aus dem Internet raus und daraus haben wir unsere eigene kleine Comedy-Show gemacht und gleich gibt's die nächste Folge hier bei mir. Moin!

0: Hier ist Radio Sylt vom Blauen Autozug mit Bremsman, Frank Bremser hier. 24 Stunden sind wir auf Sendung, weltweit zu hören auf radiosylt.de. Da gibt es auch unsere App zum Laden. Ja, und wir haben hier unseren Follower Klaas aus Hörnum. Der sucht ja die schrägsten Insta-Perlen raus, also die lustigsten Sprüche aus dem Internet. Und hier kommt der nächste.
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2: Moin! Der größte Schritt in einer Beziehung ist nicht der erste Kuss, sondern der erste Furz.

0: Radio Sylt mit Frank Bremser. Seit dem 1. März 2023 gibt es uns und Sie können uns weltweit hören auf radiosylt.de. Und wollten Sie schon mal die Krabbenfahrt machen? Dann machen Sie das mal mit den Adlerschiffen. Und da ist auf der Rosa Palooka der Robin und der kann genau erklären, wie es funktioniert.
1: Genau, immer Donnerstag, 16 Uhr, fahren wir hier los. Wir haben unser Schleppnetz dabei und dann wollen wir ein bisschen Krabben fangen. Ne?
0: Das heißt, die Gäste können noch mal anfangen zu poolen hier?
1: Ja, genau, aber die holen wir vorher extern, die Krabben, weil die Mengen ziehen wir auch so nicht raus in der Zeit. Die werden auch gekocht und dann werden die hier an Bord gepoolt. Dann zeigen wir denen, wie das geht. Sind wir froh, wenn die nicht so viel wissen, wie das geht. Dann haben wir mehr für uns. Ne?
0: Und wie läuft so eine Tour ab? Also die Leute gehen an Bord, dann kriegen sie ein bisschen was erzählt wahrscheinlich, was so vor ihnen liegt.
1: Ja, genau. Also es läuft so ab. Also 16 Uhr fahren wir hier los. Wir haben dann immer noch Begleitung dabei vom Erlebniszentrum hier vorne. Die führen uns ein bisschen durch die Tour, so als Guide quasi. Und erzählen ein bisschen was. Also ganz besonders dann halt zur Nordseegarnele. Ne? Dann fahren wir raus hier vor uns zum Königshafen. Da schmeißen wir dann unser Netz raus. Wir haben so ein Schleppnetz auch, wie die Krabbenkutter auch haben. Und das, was wir dann so gefangen haben, das kommt dann vorne hier auf die Kiste. Und dann kommen die vom Erlebniszentrum, erzählen ein bisschen was dazu. Sind natürlich auch ein paar Garnelen dann dabei. Und dann geht das nachher ins große Poolen. Ne?
0: Ja, und dann können Sie sich mal ausprobieren, ne, mit dem Krabbenpoolen, ob das gut funktioniert. Und das, was da gefangen wurde, das geht natürlich auch wieder zurück in die Nordsee. Das Ganze läuft ja auch unter den Augen der Naturschützer von der Schutzstation Wattenmeer. 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Und die Adresse der Adlerschiffe haben wir bei uns natürlich auch auf der Homepage verlinkt. radiosylt.de

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1: Hier ist das Auto zu Radio Sylt mit Frank Bremser und wir stellen ja auch Sylter Persönlichkeiten vor, zum Beispiel Christian Schröder, den El Bandi von Sylt, den Schuhverkäufer aus dem Laden Windstärke 11 in der Strandstraße. Und Christian, ihr habt ja nicht nur Schuhe, sondern ihr habt ja auch so Einrichtungsgegenstände oder Wohlfühltextilien wie zum Beispiel Plates und Decken.
2: Das ist wunderbare Ware aus Italien, italienisches Vlies, 1,50 x 1,80, das haben wir in vielen schönen Farben und dann in Trockner und dann verkaufen wir das für Strandkorb oder Autozug. Autozug, wenn es kalt,
1: ne, wenn's kalt ist. Wenn es kalt ist, ne? Man darf die Heizung, man darf den Wagen nicht laufen lassen.
2: Nein, darfst du
1: deswegen
2: nicht.
1: Decke, Plate.
2: Gedanken machen und Mary Plate dazu.
1: So, und die kalte Jahreszeit ist da, das heißt natürlich, jetzt muss man sich natürlich für einen Strandspaziergang auch, da sind die Flip-Flops 6, da gibt es immer richtige Timberland wahrscheinlich, oder?
2: Ja, Timberland bekleidet, von allen beneidet, ne? Das haben wir ja auch.
1: Björn, ich muss ja jetzt da dringend nochmal fragen, ne? Wenn man natürlich so einen Kollegen hat, wie deinen Kollegen Christian, ne? Wie hält man das eigentlich aus den ganzen Tag?
3: Ja, man braucht schon Tabletten, ne? Sonst geht das nicht. Also starke Schmerzmittel.
1: Ich meine, du hörst die Witze ja 6-mal am Tag, 10-mal am Tag, 12-mal am Tag. Kann man da noch lachen, ne?
3: Ja, er erzählt die auch gut und er lacht ja auch selber immer darüber. Und dann ist das mehr so, dass er denn lustig ist, wie er es präsentiert, ne?
1: Er vergisst mittlerweile auch Sachen, ne? Oder wie ist das so
4: jetzt? Karin ist das jetzt hier, ne?
1: Karin, frauenfeindliche Witze sind ja auch dabei, ne?
5: Auf jeden Fall. Ist auch nicht immer so angenehm, sagen wir ihm auch. Aber er möchte ja auch jüngeres Publikum, also jüngere Angestellte, ne?
1: Sind schon mal Kunden wegen deiner Witze eigentlich einfach rausgegangen?
2: Ich glaube einmal oder zweimal, da waren schon mal ein paar Sachen, die sind dann rausgegangen.
1: Haben das dann auch gesagt? Also das
2: laut auch, ne? Die Lautstärke ist auch manchmal mein Weg. Aber das mache ich nicht absichtlich. Das ist so bei mir das leider das Organ. Und manchmal sagen die immer, ja, du hast ja auch kein leises Organ. Und von daher ist dann manchmal die Lautstärke bei mir so ein bisschen...
1: Das spielt sich dann hoch.
2: So. Ja, das spielt sich dann so hoch. Und wenn ich dann noch einen Witz erzähle, der lustig ist, eigentlich lustig, und dann kommt es so ein, dann überschwappen die Gefühle manchmal so ein bisschen.
1: Die eigenen Witze sind die besten, wenn Sie Christian Schröder kennenlernen wollen und auch natürlich Karin und Björn, dann kommen Sie in die Strandstraße zu Windstärke 11. Es lohnt sich auf jeden Fall. 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

0: Hier ist das Auto zu Radio Sylt mit Frank Bremser, weltweit zu empfangen auf radiosylt.de. Und unsere Insel ist ja bekannt fürs Surfen zum einen. Aber es gibt auch einen sehr guten Katamaran-Club bei uns auf der Insel. Das ist der Sylter Katamaran-Club SCC. Und da ist bei mir Klaus Kullen. Ja, was ist denn das Besondere am Kartsegeln, Klaus?
1: Also man ist natürlich sehr schnell unterwegs. Man kann in alle vier Richtungen kentern. Also wenn man den Fehler macht, verzeiht das Boot viel. Aber man kann auch nach hinten, nach vorne kentern, je nachdem, wenn man sich nicht so gut positioniert. Aber tatsächlich mit den Hobbycuts kann man sehr gut segeln lernen. Und hier unten in Hörnum bietet sich das auch an. Wenn man auch noch gar keine Berührungspunkte mit dem Segeln hat, gibt es Schnupperkurse. Man kann auch, wenn man erfahrener Segler ist, sich schon ein bisschen fürs Wattenmeer schulen lassen. Und wir haben also mit dem Katamaran immer die Möglichkeit, auch schnell die Freude am Wassersport zu vermitteln.
0: Ja, du sagst es ja auch, das Katamaransegeln ist sehr vielseitig, ne?
1: Definitiv. Also man kann den Geschwindigkeitsrausch kommen. Also wenn man hier unten auch auf der ruhigen Ostseite im flachen Wasser beschleunigt, ist das schon bei richtigen Windverhältnissen beeindruckend. Man kann aber auch in die Welle gehen auf der Westseite. Man kann ein bisschen Wellenreiten gehen, wenn die Wellen, so wie jetzt nach dem Sturm, schön lang sind. Wo einige auf dem Board unterwegs sind, kann man durchaus auch mit dem Cut die Welle reiten gehen. Also das macht bei jedem Wetter Spaß. Und wenn gar kein Wind ist, ist es die Badeplattform.
0: Da gibt es ja die Möglichkeit in Hörnum eben auch Katamaransegeln zu lernen, ne?
1: Genau, wir haben eine Kooperation mit Südkap Surfing, die ihren Standort in Wenningstedt und Hörnum haben. Und hier in Hörnum am Standort haben wir mehrere Segellehrer, die dann in Kooperation mit unseren Clubbooten Schulungen anbieten für Urlauber, innerhalb von wenigen Tagen auch es anbieten, dass man ein Erfolgserlebnis hat und auch dann einen Grundschein zum Beispiel machen kann oder auch geführte Touren, die durchs Wattenmeer stattfinden, aber auch für ambitionierte Segler Regattakurse oder auch Schulungen für Umsteiger, die von der Jolle kommen mit einem Rumpf. Katamaran ist ja das Boot mit den beiden Rümpfen. Da gibt es sehr viele Möglichkeiten.
0: Klaus Kullen vom Sylter Katamaran Club in Hörnum. Da ist der blaue Autozug übrigens auch Logistikpartner. Das heißt, wenn große Veranstaltungen sind vom Sylter Katamaran Club, dann bringt der blaue Autozug die Sportler auch auf die Insel. So soll es sein. 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